0: Schutzkampagne wollen Zivilschutzverband und Feuerwehr den Menschen zeigen, was alles gefährlich sein kann. Landesfeuerwehrkommandant Dietmar Pfarrerfellner.
1: Natürlich alles, was mit Feuer zu tun hat, das fängt mit der Zigarette an, geht bis zu einem Griller. Auch aufpassen, wenn man in der Nähe eines Waldstücks ist, auch hier auf Funkenflug jetzt natürlich immer die Winde dazukommen. Jetzt auch, wenn vielleicht auch Unwetter aufkommen, haben wir das Problem, dass auch mit Wind auch die Glut vertragen wird. Oder generelle Lagerfeuer. Wir haben nach Hirschwang immer wieder Lagerfeuer in diesen Bereichen auch gehabt, also überall. Das heißt, hier ist wirklich höchste Vorsicht geboten und das darf man eben auch nicht unterschätzen, wie schnell es dann geht, dass es zu einem Waldbrand oder zu einem größeren Waldbrand kommt.
0: Ebola breitet sich in der Demokratischen Republik Kongo aus. Mittlerweile gibt es schon 2000 bestätigte Fälle. Die Ebola-Dunkelziffer dürfte aber viel höher sein. Und Gibraltar rückt der EU wieder einen Schritt näher. Seit Mitternacht gibt es keine Grenzkontrollen mehr zu Spanien. Gibraltar, das ganz im Süden von Spanien liegt, gehört nämlich zu Großbritannien. Und seit dem Brexit mussten sich tausende Pendlerinnen und Pendler an der Grenze anstellen. Und jetzt weiter zum Wetter und zu Georg Brack.
2: In der Osthälfte Österreichs ist es jetzt trocken, die Schauer im Westen werden langsam weniger und bis zum Sonnenaufgang sinken die Temperaturen auf 22 bis 15 Grad. Der heutige Nachmittag bringt dann 23 bis 32 Grad. Dazu wechseln heute Sonne und Wolkenfelder und in der schwülen Luft entwickeln sich im Lauf des Tages wieder einige teils heftige Schauer und Gewitter, einzelne davon schon am Vormittag, die meisten am Nachmittag im Bergland und im Süden, ausschließen kann man sie aber nirgends so richtig. Der Wind weht abseits von Schauern und Gewittern mäßig.
3: Das ist der schnellste Verkehrsservice Österreichs auf Ö3 und eine Meldung gibt es für Oberösterreich. Auf der A8 der Innkreisautobahn Richtung Passau gibt es eine Sperre der Welser Westspange zwischen dem Knoten Voralpenkreuz und Wels West. Das ist gesperrt wegen Arbeiten. Ausweichen könnt ihr hier über die A1, den Knoten Heid und die A25.

Ganz ehrlich, wer von euch hat jetzt auch gerade überlegt, wie man eigentlich den eigenen Namen tanzen würde? Josh war das auf E3. Und von Namen tanzen geht's jetzt zu einem Lieblingshit aus den 80ern. Bryan Adams mit Heaven. Und der klingt irgendwie nach Ich kann alles schaffen.

0: Wir haben für euch alles im Blick, Ö3 hier mit dem schnellsten Verkehrsservice Österreichs um genau 14:30 und es schaut gut aus auf den Straßen. So, eine Sperre gibt es aber in Oberösterreich. Auf der A8 der Inkreisautobahn Richtung Passau ist die Welser Westspange zwischen dem Knoten Voralpenkreuz und Wels West wegen Arbeiten gesperrt. Ausweichen ist über die A1, den Knoten Haid und die A25 möglich. Gute Fahrt euch.
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2.37 Uhr und ich muss sagen, jetzt kämpfe ich schon ein bisschen mit der Müdigkeit. Also auf geht's, jetzt aufstehen und nicht lachen. Wir machen jetzt zusammen 3 Kniebeugen. Seid ihr ready? Okay. 1, 2 und noch einmal richtig in die Knie. 3. Sehr gut. Das macht unseren Körper wach. Bei uns gibt es eben nicht nur Musik, sondern auch Sportprogramm inklusive. Jetzt aber mal Magnetic auf E3.

finde ja, wir sollten alle ein bisschen lieber zu uns selber sein. Na, ernsthaft, wir hinterfragen uns so oft und machen uns vielleicht auch ein bisschen runter. Dabei sollten wir uns doch lieber viel mehr selbst zusprechen. So wie Robbie Williams eben sagt. I love my life. Love My Life, gleich bei uns in der Hitnacht, davor noch Michael Schulte mit 5 AM.

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1: Am Mikrofon ist Sophie Mooseder, es ist 3 Uhr. Österreichs Städte werden in den nächsten Jahren nur mehr leicht wachsen. Dann ist Schluss, die Städte werden wieder schrumpfen. Das zeigt eine Simulation des Complexity Science Hub. Tobias Mayer berichtet.
2: Bereits in den kommenden 10 Jahren soll die Stadt Wien der Simulation zufolge ihren Bevölkerungshöchststand erreichen. Danach sinkt die Einwohnerzahl langsam. Ähnlich sehen die Prognosen auch für Graz, Innsbruck, Linz und Salzburg aus. Hauptverantwortlich sei der Geburtenrückgang, sagt Komplexitätsforscher Andrea Musso.
3: Die Menschen haben immer weniger Kinder. Das führt zu kleineren Bevölkerungen in der Gesamtheit des Landes und damit auch in den großen Städten.
4: Also in large cities.
2: Selbst unter Einberechnung von Migrationsbewegungen würden österreichische Städte langfristig schrumpfen, sagt Musso. Spätestens ab Mitte des Jahrhunderts werde es in den heimischen Städten, seinen Prognosen zufolge, keine Wohnungsknappheit mehr geben.
1: Wer einen Bootsausflug auf der Donau machen will, sollte sich die Programme genau anschauen. Weil es so wenig geregnet hat, führt die Donau derzeit in manchen Abschnitten sehr wenig Wasser. Thomas Buchinger.
5: Die niedrigen Wasserstände würden heuer aufgrund der fehlenden Schneeschmelze und der ausbleibenden Niederschläge besonders intensiv auftreten, heißt es von der Via Donau. Nachdem man bereits im Vorjahr mit wenig Wasser zu kämpfen hatte, kommt jetzt ein weiteres, sehr trockenes Jahr dazu. Eine behördliche Sperre der Donau aufgrund von Niederwasser gibt es derzeit nicht. Laut Via Donau liegt die Verantwortung damit bei den Reedereien und den Schiffsführern. Diese müssten selbst entscheiden, ob sie fahren oder nicht. Das Schifffahrtsunternehmen DDSG Blue Danube verweiste etwa auf dessen Webseite auf einen eingeschränkten Fahrplan aufgrund des Niederwassers. Die Situation sei derzeit nicht dramatisch, meint Bernhard Schröder, Donautourismus-Geschäftsführer. Wenn die Trockenheit anhält und kein Regen kommt, dann würde das allerdings die Linienflussfahrt und auch die Flusskreuzfahrten in Bedrängnis bringen.
1: Dass das Wasser knapp wird, merken auch die Menschen in München. Private Pools dürfen in München nicht mehr befüllt werden. Auch das Gießen vom Rasen ist verboten. Bei Verstößen drohen bis zu 50.000 Euro Strafe. Und Glückwünsche an das spanische Fußballnationalteam kommen von König Felipe. Spanien würde mit dem ganzen Land an der Seite um den WM-Titel kämpfen, sagt der spanische König. Spanien hat Frankreich im Halbfinale mit 2:0 besiegt. Jetzt weiter zum Wetter und zu Georg Prack.
6: Jetzt in der Nacht ziehen von Deutschland her noch ein paar Regenschauer nach Österreich. Nach Osten zu ist es aber meist trocken. Heute am Mittwoch geht es unbeständig weiter. In den meisten Regionen bekommen wir zwar ein paar Sonnenstunden, es sind aber auch Wolken dabei und die entwickeln sich in der schwülen Luft über den Tag verteilt wieder zu Regenschauern und Gewittern, die mitunter auch heftig ausfallen können. Die Temperaturen erreichen heute 23 bis 32 Grad. In 2000 Meter Höhe hat es um 14 Grad.
7: Ihr hört Ö3, wir haben den schnellsten Verkehrsservice Österreichs und wir sind in Oberösterreich auf der A8 der Innkreisautobahn Richtung Passau. Sperre der Welser Westspange zwischen dem Knoten Voralpenkreuz und Wels West wegen Arbeiten. Ausweichen ist über die A1, den Knoten Heid und die A25 möglich.
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7: Okay, mit dabei heute Mariah Carey, Falco, Faithless und viele, viele mehr. Also keine Zeit verlieren und los geht's.

0: 3 und der schnellste Verkehrsservice Österreichs und wir sind in Oberösterreich. Auf der A8 der Innkreisautobahn Richtung Passau ist die Welser Westspange zwischen dem Knoten Voralpenkreuz und Wels West wegen Arbeiten gesperrt. Ausweichen kennt ihr über die A1, den Knoten Haid und die A25. Sonst ist es ruhig auf den Straßen. Gute Fahrt.
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0: Weiter geht's mit Aerosmith, New Order, Genesis, full on 90er-Vibes eben.

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1: Am Mikrofon ist Sophie Mooseder, es ist 4 Uhr. Die Tourismusbranche hat schon gut vorgelegt. Mit mehr als 9,5 Millionen Übernachtungen im Mai ist die Branche so gut in den Sommer gestartet wie noch nie. Und auch für den Sommer erwarten die Touristiker eine gute Auslastung. Denise Delleckert.
2: Im Hotel Altstadt Vienna im 7. Bezirk in Wien begrüßt Otto Ernst Wiesenthal seine Gäste.
3: Good morning.
4: Good morning.
2: Mit der Sommerbuchungslage ist er zufrieden.
3: Weil wir unsere Zentralheizungsanlagen neu bauen, haben wir ein bisschen weniger Kapazität, ca. um 15%, werden aber trotz der reduzierten Kapazität fast auf den Vorjahresumsatz kommen.
2: Hitze und steigende Kosten, viele Urlauben heuer im Inland. Bei der Buchungsplattform Urlaub am Bauernhof steigt die Nachfrage, sagt Geschäftsführer Gernot Reitmeier.
5: Wir sind deutlich über dem Vorjahr und da sind wir sehr zufrieden, weil diese Entwicklung, mit denen haben wir nicht gerechnet.
2: Deutsche Urlauber kommen nach einem schwächeren Vorjahr wieder vermehrt. Für Kärntens Tourismus etwa positiv, auch wenn zunehmend kurzfristig gebucht werde. Hier startet man mit fast 20% plus in den Sommer.
1: Schwerer Traktorunfall in Vorarlberg. Ein Vater war mit seinen 4- und 6-jährigen Töchtern im Bezirk Feldkirch unterwegs. Auf einer Wiese dürfte der Traktor ins Rutschen geraten sein und hat sich überschlagen. Der Vater und die 6-Jährige sind ums Leben gekommen. Die 4-Jährige musste ins Krankenhaus geflogen werden. Und nach nur 33 Sekunden war der Fördertopf für PV-Anlagen im Juni ausgeschöpft. 28.000 Menschen haben einen Antrag gestellt, nur 3.000 haben eine Förderung bekommen. Wie sich das auf die Klimaziele auswirkt, hat sich Felix Nowak angeschaut.
6: 1,5 Milliarden Kilowattstunden haben Österreichs PV-Anlagen im Mai produziert, ein neuer Monatsrekord. Der Zuwachs geht zwar nicht mehr ganz so schnell voran wie noch vor einigen Jahren, aber die Ausbauziele dürften halten, sagt Alfons Haber, Chef der Regulierungsbehörde E-Control. Die Marktpreise würden ausreichen.
7: Um hier wirklich die Wirtschaftlichkeit auch der PV-Anlagen ohne Förderinstrumente zu erzielen.
6: Für Energiestaatssekretärin Zehetner, ÖVP, ist die aktuelle Förderung ein Auslaufmodell. Sie will Netze entlasten und damit Netzgebühren dämpfen.
8: Wir möchten gerne eine Kombination mit Speichern fördern und wir möchten nicht nur die Anlage per se fördern, sondern wir wollen auch stärker diesen Betrieb fördern, der eben genau diese Netzdienlichkeit in den Vordergrund stellt.
6: Ziel ist eine Umstellung mit Jahreswechsel. Die politische Einigung steht aber noch aus.
1: Und jetzt zum Wetter und zu Georg Brack.
9: In der Osthälfte Österreichs ist es jetzt trocken, die Schauer im Westen werden langsam weniger und bis zum Sonnenaufgang sinken die Temperaturen auf 22 bis 15 Grad. Der heutige Nachmittag bringt dann 23 bis 32 Grad. Dazu wechseln heute Sonne und Wolkenfelder und in der schwülen Luft entwickeln sich im Lauf des Tages wieder einige teils heftige Schauer und Gewitter, einzelne davon schon am Vormittag, die meisten am Nachmittag im Bergland und im Süden, ausschließen kann man sie aber nirgends so richtig. Der Wind weht abseits von Schauern und Gewittern mäßig.
10: Das ist der schnellste Verkehrsservice Österreichs auf Ö3 und es ist ruhig. Außerdem gibt es gute Nachrichten für Oberösterreich. Die arbeiten auf der A8 der Innkreisautobahn Richtung Passau bei der Welser Westspange zwischen dem Knoten Voralpenkreuz und Wels West sind jetzt abgeschlossen und die Sperre ist aufgehoben. Gute Fahrt. Guten Morgen am Mittwoch, 15.

Langsam aufstehen mit Ö3 um 4.10 Uhr hilft nämlich so viel Kaffee, wie irgendwie noch geht. Auch noch nicht ganz, da braucht es nämlich auch noch was Gescheites auf die Ohren. Was sagt ihr zu ein bisschen Club-Vibes zum Wachwerden? Oh yes, ich glaube, das geht gut.

Guten Morgen auf Ö3. Morgendliches Sportprogramm. Einfach mal die Hände kurz hochheben und auf die entgegengesetzten Schultern fallen lassen und euch mal so richtig gut selber auf die Schultern klopfen. Um 4.20 Uhr wach sein ist nämlich die erste starke Leistung für heute.

0: Wir starten in den Mittwoch und schauen erstmal auf die Straßen. Das ist der schnellste Verkehrsservice Österreichs mit Heidi Braun.
1: Und das schaut so momentan sehr, sehr gut aus. Ihr kommt gut voran. Sophie Moseder.
2: Kein Instagram und Facebook mehr in der Nacht. Zusätzlich zu einem generellen Social-Media-Verbot für alle unter 16-Jährigen will die britische Regierung jetzt noch eins drauflegen. Sie plant ein Social-Media-Nachtverbot für alle unter 17. Spanien steht im WM-Finale. Das spanische Team schlägt den Top-Favoriten Frankreich mit 2:0. Spanien steht damit nach 2010 zum zweiten Mal im WM-Finale. Der Gegner wird heute am Abend ermittelt. Da heißt es England gegen Argentinien. Und Ausnahme für Akkus in Smartwatches, Spielzeugen und elektrischen Zahnbürsten. Für sie gilt die neue EU-Batterieverordnung nicht. Die Verordnung soll dazu führen, dass weniger Geräte weggeschmissen und wieder mehr repariert werden. Und jetzt weiter zum Wetter und zu Georg Prack.
3: In der Nacht ziehen von Deutschland her noch ein paar Regenschauer nach Österreich. Nach Osten zu ist es aber meist trocken. Heute am Mittwoch geht es unbeständig weiter. In den meisten Regionen bekommen wir zwar ein paar Sonnenstunden, es sind aber auch Wolken dabei und die entwickeln sich in der schwülen Luft über den Tag verteilt wieder zu Regenschauern und Gewittern, die mitunter auch heftig ausfallen können. Die Temperaturen erreichen heute 23 bis 32 Grad. In 2000 Meter Höhe hat es um 14 Grad.
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4.40 Uhr und jetzt zur Kaffeemaschine gehen und draufkommen, oh, ich habe vergessen, Milch zu kaufen. Das wäre ein klassischer Montagsmoment, aber wenigstens ist heute schon Mittwoch. Jetzt Dua Lipa auf Ö3. Schönen guten Morgen.

Woran erkennt man, dass man so richtig gut geschlafen hat? 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Ich rede jetzt nicht von irgendwelchen Smartwatches, die den Schlaf tracken, sondern ganz simpel. Man wacht auf, schaut in den Spiegel und hat überall im Gesicht so Abdrücke vom Polster. Dann weiß man, dass der Schlaf besonders gut war. Passiert meistens, wenn man doch früh aufstehen muss. Das geht ein bisschen leichter mit der richtigen Musik.

0: Rein in diesen viel zu frühen Mittwoch. Schönen guten Morgen. Hier ist der Ö3-Wecker mit der besten Musik zum Aufstehen. Tom Petty und Alex Warren werden es hoffentlich richten.
1: Oh, vom Feinsten. Davor jetzt zu Sophie Mooseder. Es ist 5 Uhr.
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3: Junge Menschen in Österreich haben nicht alle dieselben Chancen auf eine gute Ausbildung. Es hängt viel davon ab, wie die jungen Erwachsenen finanziell dastehen. Zu dem Schluss kommt das Jugendmonitoring der Arbeiterkammer. Die Arbeiterkammer fordert deshalb jetzt Gegenmaßnahmen. Viktoria Waldhäusl.
4: Rund 60.000 Jugendliche bis 25 Jahre waren laut AMS im Juni arbeitslos oder in Schulung. Das ist zwar geringfügig weniger als zuletzt, wo die Arbeitslosenzahlen insgesamt gestiegen sind, für die Arbeiterkammer sind es trotzdem zu viele. Denn bei der am Arbeitsmarkt wichtigen Bildung wachse gerade die Ungleichheit zwischen finanziell besser und schlechter gestellten Jugendlichen, sagt Ilkim Erdost von der Arbeiterkammer. Sie fordert daher:
5: Es ist nicht nur sozusagen die öffentliche Hand, die hier gefordert ist. Auch Unternehmen sind gefordert, Lehrausbildungsplätze zur Verfügung zu stellen in die berufliche Aus- und Weiterbildung ihrer Mitarbeiterinnen und auch ihrer jungen Mitarbeiterinnen zu investieren.
4: Zumindest in einem Punkt übersteigt das Angebot der Unternehmen aber bereits jetzt die Nachfrage. Laut AMS gibt es derzeit weitaus mehr offene Lehrstellen als Lehrstellensuchende.
3: 50 Menschen sterben im Schnitt pro Jahr, weil sie sich beim Autofahren nicht anschnallen. Mit 94% hält sich aber eine große Mehrheit an die Gurtpflicht, heißt es vom ÖAMTC. Die Gurtpflicht gilt in Österreich seit genau 50 Jahren. Ö3-Reporterin Gabriele Tüchler.
6: Beim Anschnallen gibt es Unterschiede zwischen Männern und Frauen. Während 96% der Frauen angeschnallt sind, sind es bei Männern nur 92%. ÖAMTC-Verkehrstechniker David Nossé.
7: Der klassische Gurtmuffel ist halt eher jung und männlich.
6: Selbst bei geringen Geschwindigkeiten ist Anschnallen wichtig, denn ein Unfall mit 30 km/h entspricht einem Sturz aus 4 Metern Höhe.
7: Den Leuten ist dann eigentlich schon klar, aus 4 Meter Höhe springe ich nicht runter, weil da tue ich mir weh. Aber im Auto ist es eigentlich nicht so bewusst, weil da glaubt man, ich bin in meinem geschützten Raum, habe die Assistenzsysteme, Airbags, da passiert mir nichts. Aber das ist leider ein Irrglaube.
6: Wichtig ist es auch, sich auf der Rückbank anzuschnallen.
7: Es kommt zu einem Unfall und der Hintere schleudert dann mit voller Geschwindigkeit gegen den Vordersitz. Und da haben wir in Crashtests auch schon festgestellt, dass dann eben auch schwerste Verletzungen für den vorne Sitzenden passiert, obwohl er vermutlich unverletzt geblieben wäre.
6: Wer sich nicht anschnallt, muss mit 50 Euro Strafe rechnen.
8: Die Fußball-WM 2026.
3: Spanien steht im WM-Finale. Das Team schlägt den Topfavoriten Frankreich mit 2:0. In Madrid haben die spanischen Fans den Einzug ins Finale ordentlich gefeiert.
9: Forza España!
10: Arriba España!
11: España te quiero, vamos a ganar el mundial, vamos a ganar, vamos a ganar!
3: Ö3-Reporter Daniel Kulowitz, was sagen denn die Teamchefs nach dem Match?
12: Frankreichs Trainer Didier Deschamps wirkt, so wie auch während dem Spiel, auch nach dem Match völlig ratlos und planlos. Er musste die Stärke Spaniens anerkennen und 170 Fehlpässe seines Teams waren wohl zu viel. Oder im Umkehrschluss, Spanien hat Frankreichs Superstars regelrecht den Stecker gezogen. Ich bin stolz auf eine außergewöhnliche Gruppe von Spielern, die ich da habe. Ein letzter Schritt noch, den wir meistern wollen, sagt Spaniens Erfolgscoach De La Fuente. Treffpunkt für die Spanier, Sonntag in New York. Der Finalgegner wird zwischen Argentinien und England ermittelt und Frankreich muss sich mit dem Spiel um Platz 3 zufrieden geben.
3: Und jetzt weiter zu Georg Brack.
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13: In der Osthälfte Österreichs ist es jetzt trocken, die Schauer im Westen werden langsam weniger und bis zum Sonnenaufgang sinken die Temperaturen auf 22 bis 15 Grad. Der heutige Nachmittag bringt dann 23 bis 32 Grad. Dazu wechseln heute Sonne und Wolkenfelder und in der schwülen Luft entwickeln sich im Lauf des Tages wieder einige teils heftige Schauer und Gewitter, einzelne davon schon am Vormittag, die meisten am Nachmittag im Bergland und im Süden, ausschließen kann man sie aber nirgends so richtig. Der Wind weht abseits von Schauern und Gewittern mäßig.
1: Kurz nach 5, einen schönen guten Morgen, kommt gut in den Mittwoch. Wir begleiten euch mit dem schnellsten Verkehrsservice Österreichs und Anna Katki.
0: Ja, und da kommt ihr momentan sehr, sehr gut voran. Es sind uns keine groben Verzögerungen gemeldet worden.
1: Läuft.
0: Gute Fahrt in diesen Mittwoch. So, das war heute eine ganz knappe Kiste. Ich finde ja, die Snooze-Taste sollte um diese Uhrzeit verboten werden.
1: Ich kurz glaube, du redest vom Match, aber jetzt kenne ich mich auch.
0: Nein, das Match nicht. Das Match war, also das war...
1: Leider sehr eindeutig, ja?
0: Leider sehr eindeutig. Na, ich hätte heute wirklich fast verschlafen. Du hast wirklich großes Glück.
1: Du hast mir geschrieben um halb vier, ich habe gesnusst und da wissen wir Alarm, das
0: kommt eventuell ein bisschen später. Also das war wirklich, nochmal eingeschlafen und nochmal irgendwie aufgerissen.
1: Aber wir sind ja da.
0: Ja,
1: zum und jetzt Glück. Gehen wir es gemeinsam an, oder?
0: Definitiv.
1: Guten Morgen und buenos dias.
0: Morgen.

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2: Jetzt mit Flo Rida und David Guetta, Club Can't Handle Me. Es ist 7 Minuten nach 5. Schönen guten Morgen.

0: Gleich ist es 11:05. Guten Morgen, der Wecker. Und für die Uhrzeit seid ihr, sind wir definitiv mit wach genug.
1: Du bist wach genug. Du bist nicht wach genug.
2: Um diese Uhrzeit kann man sich schon mal selbst feiern. 5:11 vor allem nach dem WM-Halbfinale, dass man da schon munter ist. Ö3-Gemeinde, was steht bei euch an? Seid ihr wach, weil es auf Urlaub geht? Weil ihr vielleicht eine große Sommerparty plant, die am Wochenende ansteht? Oder so Kleinigkeiten wie, ihr erntet die ersten Feigen und macht am Abend einfach einen super feinen Sommersalat?
0: Marillen?
2: Marillen.
0: Gestern schon besprochen, sowas wäre auch jetzt wieder fein zum Frühstück. Ja, an die feiernden Spanien-Fans in der Ö3-Gemeinde oder an die enttäuschten Frankreich-Fans. Mit wach!
2: Was wollt ihr uns unbedingt erzählen? Sagt es dem Ö3-Wecker und teilt es mit der ganzen Ö3-Gemeinde.
0: Anrufen oder kurz die Sprache schicken an die +43 800 600 600. Guten Morgen. Hier ist

0: Gleich ist es Viertel nach fünf. Einen schönen guten Morgen. Aufstehen mit dem Ö3-Wecker und eurer Musik in eurem Hitradio. Gleich Nico Santos und Rooftop. Davor jetzt Update aus der Verkehrsredaktion Anna für Tirol.
1: Da ist ein Unfall passiert auf der A12 Inntal-Autobahn Richtung Bregenz. Bei Innsbruck Ost ist die Ausfahrt gesperrt. Ausweichen geht über Innsbruck West. Gute Fahrt!
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Nach dem Halbfinale ist vor dem Halbfinale. Schönen guten Morgen bei uns im Wecker am Mittwoch. Spanien feiert den Einzug ins Grande WM-Finale.

0: weil ich mir gedacht habe,
1: das war's.
0: Ja, für das, dass es immer geheißen hat, naja, das ist ja schon eigentlich so quasi das Finale vom Spiel her. Die Franzosen sind ja gar nicht mitgekommen. Und dann haben wir gedacht, na, da geh ins Bett. Da ist mir der Schlaf tausendmal lieber.
1: Ich merke, du bist ein bisschen enttäuscht von der Leistung der Franzosen.
0: Oder? Wirklich? Du nicht?
1: Ja, schon. Hätte ich mir anders gedacht und habe auch Frankreich selten so chancenlos erlebt. Also die haben die Jungs ordentlich aus dem Spiel genommen. Das war schon irre. So, und jetzt am Tag danach müssen natürlich auch die Kaffeemaschinen in unserem Land Rede und Antwort stehen. Pressekonferenz.
2: Zum Kaffee machen, natürlich sind da Fehler passiert. Zuerst die Kapsel vergessen, da war das Wasser leer. Aber letztendlich war es eine super Mannschaftsleistung und das Flüssige ist im Runden gelandet.
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0: Dreiwecker oder mit den Worten vom Stefan?
1: Hallo ihr drei, saugeile Musik gerade.
0: Finde ich auch, starker 80er.
2: Ja, weil es einfach Musik wird, gibt, die kann man einfach die ganze Zeit hören. Und da gehört Ed Sheeran auf jeden Fall auch dazu. Shivers.
0: Wird niemals alt.
2: Nee.
0: Gilt für beide, oder?

0: Ed Sheeran im Ö3-Wecker am Mittwoch. Schönen guten Morgen, pünktlich und verlässlich um 5:30. Jetzt der schnellste Verkehrsservice Österreichs mit Anna Katki.
1: Noch läuft der Frühverkehr eigentlich sehr gut. Eine Meldung für Tirol, da ist ein Unfall passiert und zwar auf der A12 Inntalautobahn Richtung Brigitz. Bei Innsbruck Ost ist die Ausfahrt gesperrt. Ausweichen geht über Innsbruck West. Gute und sichere Fahrt und weiter zu Rainer Hons.
2: 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Tödlicher Traktorunfall in Satteins in Vorarlberg. Der Lenker und seine 6-jährige Tochter sind ums Leben gekommen, als sich der Traktor samt Anhänger auf einer Wiese überschlagen hat. Eine zweite Tochter ist auch mitgefahren. Die 4-jährige ist verletzt und ins Krankenhaus Feldkirch geflogen worden. Seit Mitternacht gibt es keine Grenzkontrollen mehr zwischen dem EU-Land Spanien und dem britischen Überseegebiet Gibraltar. Schon diese Woche soll der im Jahr 1908 errichtete Grenzzaun abgebaut werden. Und der VKI, der Verein für Konsumenteninformation, warnt vor Kaffeekosmetika. 30 koffeinhaltige Kosmetikprodukte wurden untersucht. 18 davon enthalten problematische Stoffe, etwa umweltschädliche Stoffe oder Substanzen, die hormonell wirken könnten. Sowas habe in Kosmetika nichts zu suchen, so der VKI. Auch die Wirksamkeit von Koffein in solchen Produkten werde überschätzt. Jetzt zum Wetter mit Georg Brack.
3: In der Osthälfte Österreichs ist es jetzt trocken, die Schauer im Westen werden weniger und der heutige Nachmittag bringt dann 23 bis 32 Grad. Dazu wechseln heute Sonne und Wolkenfelder und in der schwülen Luft entwickeln sich im Lauf des Tages wieder einige teils heftige Schauer und Gewitter, einzelne davon schon am Vormittag, die meisten am Nachmittag im Bergland und im Süden, ausschließen kann man sie aber nirgends so richtig. Der Wind weht abseits von Schauern und Gewittern mäßig.
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0: Also wenn du mitten im Hochsommer einen Kinofilm rausbringst, dann musst du dir schon sehr, sehr, sehr sicher sein, dass der richtig gut wird. Und ja, vom Feeling her, ich glaube, das wird ganz groß, der Ö3-Wecker am Mittwoch. Morgen.
1: Morgen startet die Odyssee in den Kinos. Das wird ein Mega-Blockbuster. Ich glaube, für diesen Film checke ich auch mal wieder die Oma ein, dass ich seit Ewigkeit mal wieder ins Kino gehen kann, weil schaut wirklich richtig cool aus.
0: Kurz glaubt, du gehst mit der Oma ins Kino?
1: Nein,
0: das wäre kein Kompliment in Richtung.
1: Die Omi muss aufpassen aufs Kind.
0: Als Babysitterin, alles klar. Ja, unbedingt würde ich auch.
1: Aber um was geht's da jetzt eigentlich genau? Wir haben uns da mal helfen lassen von einer 20-Jährigen.
2: Also, es geht um so einen Typen, der heißt Odysseus und der ist so ein griechischer König, so mit Metallrüstung und so.
1: Anyways.
2: Der will nach dem Trojanischen Krieg, also ihr wisst schon, trojanisches Pferd und sowas, zurückheim. Und obviously ist es halt nicht ganz so easy, weil der dann halt so Zyklopen und andere crazy mythische Wesen trifft. Also alles ultra stressig, aber halt auch krass spannend. Und jaha, ich weiß, dass der Film mit sau vielen bekannten SchauspielerInnen besetzt ist, aber wieso redet niemand drüber, dass Travis Scott mitspielt? What the helly? Case closed, catch me im Kino!
1: Alles klar jetzt, oder?
0: Kannst du auch zu Oma sagen. Catch me im Kino. Ja, genau. Boah, bin schon sehr gespannt. Odysseus, morgen bei uns in der Ö3 Movie Minute. Es ist 10:50. Morgen.

0: Da müssen jetzt wahrscheinlich sehr, sehr viele ihren Tipp auf den Weltmeister korrigieren. Schönen guten
1: auch.
0: Morgen im Ö3-Wecker. Gestern hat sich der Ewald aus Vösendorf 100 Euro bei unserem Weckerquiz gecheckt.
1: Wer gegen wen? Übrigens anmelden sehr, sehr gerne jederzeit bei uns auf der Ö3-Homepage und uns herausfordern.
0: Also 100 Euro gehen super easy. Aber man muss halt ein bisschen aufpassen, was man uns erzählt, weil er hat gemeint, er hat jedes WM-Spiel sich angeschaut und auf wen getippt?
1: Experte, gell?
2: Ja, wir haben so eine Weggemeinschaft. Ich glaube, Frankreich wird's.
1: Ah, okay. Na gut, da fragen wir gleich mal nach, ob er jetzt nach dem ersten Halbfinale zufrieden ist.
3: Ja, hallo, da spricht der Ewald aus Vösendorf.
1: Morgen.
3: Gratuliert den Spaniern zu einem überlegenen Sieg über die Franzosen. Deswegen, weil ich die Spanier als Weltmeister getippt habe. Ja, und ich hoffe, dass wir jetzt am Sonntag ein cooles Finale, ich hoffe, gegen die Engländer sehen. Tschüss.
1: Ah ja, sehr offenes Hin- und Her-Tippen. Das ist eine flüchtige Entscheidung. Alles klar. Ja, danke für die Analyse, aber überlegener Sieg, hat er komplett recht. Danke dir, Ewald. Ist schon Mittwoch mit uns am Mittwoch. Hey, Ö3-Gemeinde, wie schaut's bei euch aus? Warum seid ihr zur frühen Stunde schon unterwegs? Geht's vielleicht in den Urlaub oder steht heute genau an diesem 15. Juli vielleicht irgendwas Besonderes an?
0: Ja, oder ihr seid einfach gerade am Weg in die Arbeit und könnt das Büro genießen, weil vielleicht der eine Kollege, die eine Kollegin nicht da ist, die man, weißt du?
1: Last man, last woman standing. Ja. Anrufen oder WhatsApp-Sprachnachricht schicken. Anna Kratke und Philipp Bergsmann, wir freuen uns sehr, wenn ihr uns kurz Bescheid gebt. 0800 600 600.
4: Kratke und Bergsmann.
5: Mit was?

0: Ja, genau der. Lieblingssong. Ja. Ah, ja.
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2: Der Ö3-Wecker am Mittwoch. Schönen guten Morgen. Wir starten gleich rein mit Coldplay und Tayo Cruz.
1: Davor jetzt ein News-Update mit Rainer Hans. Es ist 6 Uhr.
17: Schönen guten Morgen.
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17: Tragischer Traktorunfall in Sateins in Vorarlberg. Ein Vater und seine 6-jährige Tochter sind dabei ums Leben gekommen, berichtet in Vorarlberg Ö3-Reporterin Katharina Badlock.
18: Nach Angaben der Polizei war der Mann gemeinsam mit seinen beiden minderjährigen Töchtern mit einem Traktor samt Anhänger auf einer Wiese unterwegs. Dabei dürfte das Gespann vermutlich ins Rutschen geraten sein und sich in der Folge überschlagen haben. Der Lenker und seine 6-jährige Tochter sind noch an der Unfallstelle verstorben. Die zweite Tochter hat mit Verletzungen überlebt. Die 4-jährige ist vom Notarzt erst versorgt und danach ins Landeskrankenhaus Feldkirch geflogen worden. Der Unfall hat sich bereits am Vormittag ereignet, er ist zunächst aber unbemerkt geblieben. Erst am Nachmittag ist der Notruf eingegangen. Die genaue Unfallursache wird von der Polizei ermittelt.
17: Die USA haben in der Nacht erneut eine Blockade iranischer Häfen gestartet. Von einer gestern angekündigten US-Maut für die sichere Durchfahrt der Meerenge von Hormus ist US-Präsident Trump wieder abgerückt. Aber die vierte Nacht in Folge greifen die USA den Iran an. Der wiederum hat einmal mehr US-Ziele in der Region ins Visier genommen, berichtet aus der Ö3 Auslandsredaktion Katharina Wagner.
19: Iranische Drohnen, die in den Nachthimmel aufsteigen, sie sollen laut Angaben Teherans in der Nacht US-Militäreinrichtungen in Jordanien, Bahrain und Kuwait angegriffen haben. Über Schäden ist bisher nichts bekannt. Über mehrere Stunden lang fliegen auch die USA wieder Angriffe auf den Iran. Anlagen an der Küste waren das Ziel, heißt es, um Irans Attacken auf Schiffe in der Straße von Hormuz zu verhindern. In einem Interview mit dem US-Sender Fox News droht Donald Trump mit anhaltenden Angriffen und nächste Woche werde man wirklich hart zuschlagen, alle iranischen Kraftwerke und Brücken zerstören, außer der Iran entscheidet sich, wieder zu verhandeln.
17: Spanien steht im Finale der Fußball-WM 2026. Die Spanier besiegen die gestern erstaunlich schwachen Franzosen mit 2:0 und treffen im Finale entweder auf Argentinien oder England. Das entscheidet sich heute Abend in Atlanta. Und Österreichs Städte werden in diesem Jahrhundert nur mehr geringfügig wachsen. Das zeigt eine Simulation des Wiener Complexity Science Hubs für den ORF. Innsbruck hat demnach seinen Bevölkerungshöchststand bereits erreicht. In Wien wird es in den kommenden Jahren soweit sein und auch bei Graz dauert es nicht mehr lange, berichtet aus der Ö3 Wissenschaftsredaktion Tobias Mayer.
16: Bereits in den kommenden 10 Jahren soll die Stadt Wien der Simulation zufolge ihren Bevölkerungshöchststand erreichen. Danach sinkt die Einwohnerzahl langsam. Ähnlich sehen die Prognosen auch für Graz, Innsbruck, Linz und Salzburg aus. Hauptverantwortlich sei der Geburtenrückgang, sagt Komplexitätsforscher Andrea Musso.
20: Die Menschen haben immer weniger Kinder. Das führt zu kleineren Bevölkerungen in der Gesamtheit des Landes und damit auch in den großen Städten.
21: Also in large cities.
16: Selbst unter Einberechnung von Migrationsbewegungen würden österreichische Städte langfristig schrumpfen, sagt Musso. Spätestens ab Mitte des Jahrhunderts werde es in den heimischen Städten, seinen Prognosen zufolge, keine Wohnungsknappheit mehr geben.
17: Und jetzt zu Sigi Fink.
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23: Wassermassen gestern auf der Südautobahn, Höhe Leobersdorf, alles unter Wasser, ähnlich in Viel Anders im Eisacktal oder in Villach. Zwei Tiefs beschäftigen uns, eines dreht sich über Berlin, das andere über dem Atlantik und beide schieben gewitterträchtige Luft zu uns nach Österreich. Es schüttet im Mittelberg im Kleinwalsertal jetzt, es regnet in Landeck und in Schmirn, in Innsbruck oder auch im Moorhofen im Zillertal. Ein paar kräftige Schauer und Gewitter ziehen von Deutschland her nach Vorarlberg, Tirol, in den Pinzgau und Pongau. Langsam wird's dann generell heute in den Alpen gewittrig und später sind auch in Ober- und Niederösterreich, Wien und im Burgenland ein paar Gewitter dabei, dazu schwül bei 23 bis 32 Grad.
17: Kommt gut in den Mittwoch. Wer ist mit uns mittwoch und unterwegs?
24: Guten Morgen, da spricht der Daniel aus Oberösterreich. Ich bin schon Mittwoch, weil ich gerade in Arbeit bin. Ich bin Taxifahrer und muss bis um 6 Uhr noch arbeiten und möchte alle Taxifahrer in Österreich grüßen.
17: Kommt gut. In diesem Mittwoch, wir begleiten euch mit dem schnellsten Verkehrsservice Österreichs und Anna Kratki.
2: Und da sieht es ganz gut aus. Es sind uns keine groben Verzögerungen gemeldet worden. Auch die Unfallstelle in Tirol ist geräumt und zwar auf der A12 Innsalautobahn Richtung Bregenz. Da ist bei Innsbruck Ost die Ausfahrt wieder frei. Gute Fahrt!
25: Guten Morgen,
17: so, der nächste Song klingt zwar nach Allez le Bleu, fühlt sich aber heute ein bisschen an wie Viva España. Thorsten Einerson.

0: 8 nach 6, Mittwoch, schönen guten Morgen. Sigi, du hast gerade noch gesagt, jetzt in der Früh noch gut durchzuatmen und durchzulüften, aber da kommt noch was auf uns zu heute und vor allem wird es schwül.
1: Wenn es nicht schon jetzt schüttet, wie zum Beispiel in Teilen Tirols oder Vorarlbergs, dann wird es heute noch zum Teil richtig schütten, allerdings kein flächendeckender Regen, und wenn es einmal regnet, dann kommt da noch die Sonne und dann wird es dampflig.
0: Okay, es wird schwül, das heißt, wir brauchen extra Schicht, extra Portion, oder?
2: Deo, ja.
0: Und welcher Song? Der Ö3 Wecker Deo Song verbirgt sich dahinter?
2: Weißt du, oft ist es ja so, dass man die Melodie sofort erkennt, aber vielleicht macht es nicht ganz Klick, dass man dann den Titel weiß.
0: Ich hab kurz glaubt, das ist Du bist gut genug.
2: Du bist gut genug. Nein, das ist es nicht.
0: Okay.
2: Spielen wir es noch einmal, komm.
0: Was?
2: Na, einmal noch. Wir haben es ja schon wieder alle vergessen um die Uhrzeit.
0: Sigi hat so drin gewiped, das wäre auf dem Electric Love Festival nochmal jetzt.
3: Ah, ja.
0: Hast du schon, Sigi?
3: Ich hab's schon, ja.
0: Ah, echt? Okay. Mhm. Was ist denn mit euch los? Halt? Na gut, probieren wir mal. Ganz kurz, oder? Muss reichen.
2: 0800 600 600 anrufen oder Sprachnachricht schicken. Let's go.

0: 16 Minuten nach 6, der Ö3-Wecker am Mittwoch.
1: Ja, hallo, ich rufe von Roving an, wegen dem Sprühstoß, oder wie heißt man den? Den Deo. Ja.
0: Vollkommen richtig. Der Ö3-Wecker Deo Spray Song. Welchen großartigen Lieblingshit haben wir da in die Luft gesprüht?
2: Wir brauchen Hilfe. Max und Leonie, ihr seid gerade am Weg auf dem Urlaub, auf der Autobahn extra jetzt rechts rangefahren. Welchen Song suchen wir?
3: Also ich denke, das ist Narkotik. Also haben wir uns gedacht.
0: Hast du dir gedacht, Max, das geht mit mehr Überzeugung, komm jetzt.
3: Das ist ganz sicher Narkotik.
2: Jawohl.
0: Hey. Max, Leonie, bravo, vielen
2: sehr,
0: Dank.
2: Sehr, sehr gut gemacht. Sehr mit stark. Der Motivation kann man schon mal auf Urlaub fliegen. Wo geht's denn hin?
3: Wir fliegen heute nach Gran Canaria.
2: Oh, schön.
0: Ein Träumchen. Und gerade unterwegs nach München.
3: Genau.
0: Gran Canaria und zur Einstimmung dazu jetzt Liquido auf Ö3. Wird das eher ein Club-Elektro-Party-Urlaub oder eher gemütlich, geschmeidig am Strand?
3: Eher gemütlich, ja.
0: Okay, naja. Aber nachdem ihr den Deo-Spray-Song jetzt geknackt habt, schauen wir mal, was da noch passiert,
3: ja.
0: Oder?
3: Kann noch was gehen, ja.
2: Cool. Max, Leonie, schönen Urlaub. Danke fürs Anrufen und Mitspielen.
3: Dankeschön, danke.
0: Gute Reise, schönen Urlaub. Ciao, ciao.
3: Ciao.

0: Das ist schon ein irrer Banger, oder?
1: Ich glaube, jeder und jede hat eine Fortgeh-Geschichte dazu.
0: Oder?
1: Ja, definitiv. Ja,
0: und der gehört seit Anfang an auf jedem Zeltfest einfach immer dazu. Und war auch einer der Songs, warum ich, keine Ahnung, wo ich den so früh her hatte, als Kind immer Keyboard lernen wollte. Ich wollte immer Keyboard spielen,
1: aber
0: weil...
1: Aber ist nichts
0: Doch, ich habe so ein bisschen rumgeklimpert. Ich habe 8 Jahre gespielt, aber recht viel mehr als das habe ich...
1: Nicht geschafft.
0: Habe ich nicht geschafft, ja.

0: 6.25 Uhr, schönen guten Morgen. Sehr früher Mittwoch. Wer ist schon mit wach?
1: Hallo, ich bin am Weg in die Arbeit. Ich arbeite bei einer großen Versicherung im Kfz-Schadenbereich und hoffe natürlich, dass heute nicht viel zu tun ist. Außerdem fängt heute eine neue Kollegin bei uns an. Und cool. Darum bin ich am Mittwoch schon mit wach. Ich wünsche euch einen schönen Tag und passt auf beim Autofahren, damit ich nicht so viel Arbeit habe.
2: Danke dir, Daniela.
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2: Und ihr so +43 800 600 600 Sprachnachricht schicken und das Update vom schnellsten Verkehrsservice bei uns gleich um 6:30.

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15: Ö3 ist hier, der Wecker am Mittwoch. Schönen guten Morgen, kurz nach 6:30. Jetzt der schnellste Verkehrsservice Österreichs mit Anna Katki.
16: Der Verkehr, der wird dichter in Wien auf der Tangente Richtung Graz. Noch liegen die Verzögerungen aber unter 15 Minuten. In Linz, Graz, Salzburg oder auch Innsbruck läuft der Verkehr eigentlich noch sehr, sehr gut. Und somit weiter zu Rainer Hans.
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15: Österreich ist gut gebucht. Die Tourismusbetriebe sind mit der Auslastung im Sommer zufrieden. Es kommen viele Einheimische. So ist Urlaub am Bauernhof sehr beliebt. Auch die deutschen Urlauber kommen wieder vermehrt. Weiter nach Kärnten, dort gibt es ein Buchungsplus von fast 20%. Die Trockenheit hat jetzt auch Auswirkungen auf den Schiffsverkehr auf der Donau. Die Donau führt ja in manchen Abschnitten sehr wenig Wasser. Jetzt ist die Ausflugsschifffahrt zum Beispiel bei der DDSG schon etwas eingeschränkt. Wenn es weiter so trocken bleibt, könnte das aber auch für den Linienverkehr und Flusskreuzfahrten zum Problem werden. Und in Paris hat jetzt ein Mitglied der Freiwilligen Feuerwehr zugegeben, im Wald von Fontainebleau Feuer gelegt zu haben. Er hat gestanden, dass er mit einem Feuerzeug und Benzin reisig angezündet hat. Mittlerweile hat der Brand mehr als 2000 Hektar erfasst. Jetzt zum Wetter und zu Sigi Fink.
18: Es schüttet in Gaschurn und auch in Schmirn, es regnet in Steinach am Brenner und am Blitzortungssystem Aldis, da sehe ich im Moment 3 Gewitterstraßen, eine im Montafon, eine, die gleich ins Dannheimer Tal hereinzieht vom Allgäu und dann noch eine knapp nördlich davon, die in Richtung Aachensee zuzieht. Es wird schon gewitterig sein heute in der Früh und am Vormittag von Vorarlberg bis in den Pinzgau und Pongau hinein, allmählich dann generell in den Alpen ein paar kräftige Gewitter zum Sonnenschein und im Lauf des Nachmittages und zum Abend hin sind dann auch Oberösterreich, Niederösterreich, Wien und das Burgenland dran. Also heute rechnet's bitte da und dort mit kräftigen Regenschauern und Gewittern, ähnlich wie gestern. Es wird nicht alle treffen, leider kein flächendeckender Regen für die Landwirtschaft, sage ich. Die einen gehen fast unter mit den großen Regenmassen und die anderen, die bleiben fast wieder trocken.
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2: 6:50, schönen guten Morgen. Ja, und im Sommer geht's dann ab Mittag auch happy weiter mit der Happy Hour ab 12 bei der Schäder.
3: Weil mit positiver Energie einfach alles viel, viel leichter geht.
2: So schaut's aus, unbedingt.
3: Schönen guten Morgen, Anke Mandl vom Ö3-Wecker-Team.
4: Ja, guten Morgen aus der Zinzendorfgasse in Graz. Ich habe da die Caro neben mir. Und das, was dich so richtig happy macht, das werden jetzt alle im Studio verstehen.
5: Wenn ich gut schlafe, das finde ich eigentlich schon immer, bin ich echt immer froh.
4: Aber guter Schlaf ist richtig wichtig, oder? Und was muss für dich da erfüllt sein?
5: Wenn es nicht zu heiß ist, wenn ich früh genug ins Bett gekommen bin.
4: Und was ist früh?
5: 22.30 Uhr.
4: Ah ja, das ist ja fleißig.
5: Ja, davor noch ein bisschen lesen. Es funktioniert nicht immer, dass man das Handy irgendwie weglegt, aber eigentlich finde ich, gut schlafen ist schon echt wichtig.
2: Wie recht sie hat. Abkühlung ist da, da geht es schlafen schon wieder besser. Ich meine, heute 22.30 Uhr können wir schon wieder streichen, gell?
3: Ich wollte gerade sagen, 22.30 Uhr ist halt für uns trotzdem sehr, sehr spät, aber Halbfinale?
2: Eben.
3: Schwierig, die Augenringe werden größer und größer.
2: Ah, aber der, der Glitzer und das Funkeln in deinen Augen sagen mir, du wirst schon wieder tippen. Jetzt haben wir beide falsch gelegen?
3: Ja, ich bin in diesem Fall auch Fußballromantikerin und sage England.
2: Ja, wir sind noch ein bisschen grantig auf Argentinien, gell? Deswegen
3: England.
2: Three Lions und Football is Coming Home mit ein bisschen Glück. Leonie jetzt.

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1: 6.47 Uhr, einen schönen guten Morgen.
2: Mittwoch.
1: Eva, Mittwoch seit wann?
3: Seit 3.30 Uhr. Oh. Wir machen einen Italien-Roadtrip vom Selzbach nach Gardasee, vom Gardasee weiter nach Florenz, von Florenz weiter in Toskana, von der Toskana weiter nach Rom und dann geht's retour von Rom nach Rimini und dann wieder nach Hause. Ja, genau.
1: Ciao ragazzi, das klingt...
4: Aber sowas von fein und noch viel feiner, wenn die Anreise auch entspannt ist. Liebe Eva, ich habe mir für euch alles angeschaut, die Straßen, die Verkehrslage. Generell für alle, die gerade am Weg nach Italien sind, zum Beispiel die Mautstelle Tavis, keine längeren Wartezeiten momentan.
1: Kommt gut in den Mittwoch. Heute ist der 15. Juli. Caigo jetzt auf Ö3, eure Musik, euer Hitradio.

0: 10 vor 7, guten Morgen, aufstehen mit dem Ö3-Wecker und gleich mit Taylor Swift und davor noch...
1: Was mit Feeling, irgendwas mit Sound.
2: Ja, was mit Feeling und mit Sound. YouTube, passt da doch perfekt.
0: Keine Frage. Guten Morgen.

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12: 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Schönen guten Morgen am Mittwoch. Der Musikmix ist wie immer pippi fein. Ein Rockklassiker von Simple Minds und Loreen sind gleich mit dabei.
13: Davor jetzt News Update mit Rainer Hans. Es ist 7 Uhr. Guten Morgen.
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13: So feiert Spanien am Abend. Hier etwa bei einem Autokorso in den Straßen von Madrid. Spanien ist der erste Finalist der Fußball-WM. Nach einem sensationellen 2:0-Auftritt gegen Frankreich dürfen die Spanier jetzt sogar vom WM-Titel träumen. Ö3-Reporter Daniel Kulowitz.
15: Die Spanier haben Frankreich regelrecht geschreddert. Alle Stars der Franzosen waren abgemeldet und sind zerschellt. Dazu 170 Fehlpässe. Eine unglaublich schlechte Quote für einen vermeintlichen WM-Kandidaten. Spanien hat alles richtig gemacht. Stolz Pedro Porro, der Torschütze zum 2:0. Es ist ein wahr gewordener Traum. Ehrlich gesagt ist es sogar mehr, als ich mir je erträumt habe. Von Anfang bis zum Ende hat alles gepasst und jetzt bin ich bereit fürs Finale. Spanien trifft in diesem Endspiel am Sonntag auf den Sieger der Partie Argentinien gegen England. Und für Frankreich bleibt als Trost nur ein Spiel um Platz 3. Am französischen Nationalfeiertag war das ein richtiger Dämpfer. Und schon langsam muss man auch von einem Spanien-Komplex sprechen. Bei drei großen Halbfinalmatches in Folge, EM, Nations League und WM, ist Frankreich nun jedes Mal an den Spaniern gescheitert.
13: Gut schaut's aus für Österreichs Tourismusbranche. Schon vor dem Sommer hat sie ja den besten Start seit Aufzeichnungen hingelegt. 9,6 Millionen Nächtigungen im Mai, ein Plus von 12%. Und auch im Sommer erwarten die Tourismusregionen gute Buchungszahlen, berichtet aus der Ö3-Wirtschaftsredaktion Denise Dellekart.
16: Im Hotel Altstadt Vienna im 7. Bezirk in Wien begrüßt Otto Ernst Wiesenthal seine Gäste.
17: Good morning.
18: Good morning.
16: Mit der Sommerbuchungslage ist er zufrieden.
17: Weil wir unsere Zentralheizungsanlagen neu bauen, haben wir ein bisschen weniger Kapazität, ca. um 15%, werden aber trotz der reduzierten Kapazität fast auf den Vorjahresumsatz kommen.
16: Hitze und steigende Kosten, viele Urlauben heuer im Inland. Bei der Buchungsplattform Urlaub am Bauernhof steigt die Nachfrage, sagt Geschäftsführer Gernot Reitmeier.
18: Wir sind deutlich über dem Vorjahr und da sind wir sehr zufrieden, weil diese Entwicklung, mit denen haben wir nicht gerechnet.
16: Deutsche Urlauber kommen nach einem schwächeren Vorjahr wieder vermehrt. Für Kärntens Tourismus etwa positiv, auch wenn zunehmend kurzfristig gebucht werde. Hier startet man mit fast 20% plus in den Sommer.
13: Nächste Woche Donnerstag muss eine falsche Wiener Beauty-Ärztin vor Gericht. Das hat jetzt am Abend das Wiener Landesgericht bestätigt. Die Frau ist Ende Mai auf der Flucht in Paris festgenommen worden. Angeklagt wird sie wegen Untreue, schweren gewerbsmäßigen Betrugs, schwerer Körperverletzung und Kurpfuscherei. Sie soll Patientinnen und Patienten ohne entsprechende Ausbildung Botox und Hyaluron gespritzt haben. Das hat teilweise zu Infektionen, Schwellungen und Narben geführt. Ihr drohen bis zu 10 Jahre Haft. Gerade einmal 33 Sekunden hat der jüngste Fördercall für Photovoltaikanlagen gedauert. Danach waren die Fördermittel aus. Von 28.000 Antragstellern sind 25.000 leer ausgegangen, kritisieren Branchenvertreter. Was könnte sich also bei der Förderung ändern und welche Auswirkungen hat das auf die Klimaziele? Für Ö3 berichtet Felix Nowak.
19: 1,5 Milliarden Kilowattstunden haben Österreichs PV-Anlagen im Mai produziert, ein neuer Monatsrekord. Der Zuwachs geht zwar nicht mehr ganz so schnell voran wie noch vor einigen Jahren, aber die Ausbauziele dürften halten, sagt Alfons Haber, Chef der Regulierungsbehörde E-Control. Die Marktpreise würden ausreichen,
20: um hier wirklich die Wirtschaftlichkeit auch der PV-Anlagen ohne Förderinstrumente zu erzielen.
19: Für Energiestaatssekretärin Zehetner, ÖVP, ist die aktuelle Förderung ein Auslaufmodell. Sie will Netze entlasten und damit Netzgebühren dämpfen.
21: Wir möchten gerne eine Kombination mit Speichern fördern und wir möchten nicht nur die Anlage per se fördern, sondern wir wollen auch stärker diesen Betrieb fördern, der eben genau diese Netzdienlichkeit in den Vordergrund stellt.
19: Ziel ist eine Umstellung mit Jahreswechsel, die politische Einigung steht aber noch aus.
13: Und Social-Media-Sperre in der Nacht, das steht jetzt in Großbritannien 16- und 17-jährigen Jugendlichen bevor, wie die britische Regierung angekündigt hat, Ö3-Reporter Martin Krachler.
22: Zwischen Mitternacht und 6 Uhr früh sollen ältere Jugendliche Instagram, TikTok und Co. nicht verwenden können. Auch für KI-Chatbots will die Regierung für 16- bis 17-Jährige verpflichtende Pausen einführen. Funktionen, die Suchtverhalten fördern, sollen in Zukunft standardmäßig ausgeschaltet werden. Jugendliche müssen dann etwa das Endlos-Scrolling erst manuell aktivieren. Für alle unter 16 hat die britische Regierung schon im Juni ein generelles Social-Media-Verbot angekündigt.
13: Und jetzt zu Sigi Fink.
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23: Die Karin Metz aus Nähe Haag ist verzweifelt.
24: Ich freue mich voll für alle, die heute einen Regen gekriegt haben und habe schon vor einige gesehen, die Regentänze. Ich glaube, wir müssen jetzt da anstatten, weil uns lässt es wirklich immer aus. Drückt uns die Daumen, dass auch wir heute mal endlich was kriegen, damit die Kürbis daran sich auf jeden Fall freuen.
23: Ja, aber gute und eine schlechte Nachricht, liebe Karin. Rund um Stadt Haag und Heimberg sind in der nächsten Zeit keine großen Regenmengen für deine Bio-Kürbisse in Sicht. Das ist einmal die schlechte Nachricht. Die gute Nachricht, es wird heute noch was drüber ziehen. Etwa ab dem späten Nachmittag und dann am Abend. Da ist die Regenwahrscheinlichkeit am größten. Es wird zumindest einmal kurz nass werden bei den Kürbissen. Und dann am Freitag ziehen mehr Regenschauer und Gewitter durch bei dir. In und rund um Stadt Haag. Heute zur Sonne generell ein paar kräftige Regenschauer und Gewitter. Beginnend in Vorarlberg und Nordtirol über Mittag, dann generell gewittrig über den Alpen und dann in Richtung Abend, wie gesagt, auch in Oberniederösterreich, Wien und im Burgenland zum Teil Gewitter bei bis zu 32 Grad.
25: 6:06 ist es. Naja, wenn es hilft, Sigi, was empfiehlst du als Regentanz? Spanischer Flamenco.
23: Etwas Italienisches habe ich lieber.
25: Ah ja, oder ein Schuhplattler, alles klar.
23: Genau.
25: Der schnellste Verkehrsservice Österreichs jetzt, das begleitet euch Anna Gradke.
26: 1 Kilometer Stau gibt's in Tirol auf der A13 Brenner-Autobahn Richtung Bozen zwischen Zenzenhof und Patsch. Ein defekter LKW beladen mit einem Traktor steht auf dem rechten Fahrstreifen. Und plus 15 Minuten in Wien auf der Tangente Richtung Graz von Hirstetten bis zum Knoten Prater.
27: Guten Morgen, Österreich.
25: So, Regentanzen jetzt mit Sombra und Lloyd.
27: Bergsmann, Kratki und das Becker-Team.
25: Von uns schönen guten Morgen.
26: Morgen.

0: 9 Minuten nach 7 und das ist Homewrecker von Samba. Und ich verstehe, dass das einer eurer Lieblingssongs ist. Der ist einfach gut.
1: 2026, Sommer in einem Song. Das ist Sommer, oder? So cool. Guten Morgen.

0: Aufstehen am Mittwoch mit Ö3 und Una lección para el mundo, eine Lektion für die Welt. Da schreibt die Zeitung AS und die Spanier singen wahrscheinlich noch immer.
1: Viva España!
2: Ja, schönen guten Morgen, Anni Müller-Martinez, halb Deutsch, halb Spanisch, eine Kollegin von uns vom Fernsehen in Spanien, in Madrid. Und du hast ja gestern sogar als Sidekick das Spiel moderiert. Schönen guten Morgen.
3: Guten Morgen.
2: Bist du schon wach?
3: Buenos dias. Ja, auch schon langsam wach nach der Feier gestern.
2: Aber deine Stimme hört sich eigentlich ganz fresh an, muss ich sagen, gar nicht heiser.
3: Ein bisschen musste ich mich halt schonen, die brauche ich ja die Woche noch. Vor allem am Sonntag brauchen wir die ja dann definitiv. Also insofern habe ich noch ein bisschen Energie gespart und das wird dann am Sonntag alles nachgeholt.
0: Wow, wie fühlt sich's denn an, heute im Land des mal mindestens Vize-Weltmeisters aufzuwachen und aufzustehen?
3: Na, also Org, auf jeden Fall Org. Es ist, ich muss sagen, ich hab damit gerechnet. Also ich war positiv. Ja, sehr, sehr viel bei uns auch in der Redaktion haben gesagt, Frankreich, das wird ein bisschen eine große Nummer. Aber ich habe es von Anfang an gesagt, deswegen bin ich doppelt stolz, weil ich es auch so ein bisschen in der Vorahnung hatte.
2: Ihr
3: also
2: Wahnsinn. Ja, ist voll fertig gemacht.
3: Gut, also dass es so arg besser wird, das hätte ich mir nicht gedacht. Also ich habe mit einem 1-0 gerechnet. Da ist natürlich das 2-0 dann sehr gelegen gekommen.
0: Ja, Frankreich hat tatsächlich selten so schlecht ausgesehen wie gestern. Hey Anni, wie war denn die Stimmung gestern Abend? Wie ist sie heute in der Früh wahrscheinlich teilweise Madrid Plaza Mayor durchgefeiert, oder?
3: Also die Stimmung war definitiv ein Wahnsinn. Man merkt, Spanien ist einfach eine Fußballnation. Da ist Autokorso, Hubkonzerte, die ganzen Leute schreien aus den Fenstern raus. Also das hat sich fast ein bisschen wie ein Finale angefühlt gestern. Das war toll. Das war ein Wahnsinn.
2: Anni, wir drücken ganz, ganz fest die Daumen.
3: Dankeschön.
2: Mit dem Weltmeistertitel.
3: Na, es ist sicher, weil das eigentliche Finale. Ich rechne damit.
0: Okay. Dann wie sagt man auf Spanisch? Mucha suerte?
3: Mucha suerte, muchas gracias.
0: Großartig. Hey, Anni, einen schönen Tag, toi toi toi, und dann schauen wir mal, wen ihr euch heute noch als Gegner aussucht.
3: Dankeschön, vielen Dank.
0: Dir.
3: Schönen Tag euch.
0: Baba.
2: Tschüssi.
3: Tschüss, baba. I can

0: Wir haben für euch natürlich alles im Blick, Ö3 mit dem schnellsten Verkehrsservice Österreichs. Und das ist jetzt wichtig für euch in Niederösterreich. A1 Westautobahn Richtung Salzburg. Bei Öd hat ein LKW Teile der Ladung verloren. Nur die Überholspur ist frei und es gibt bereits Stau.
1: In 8 Minuten ist es 7:30. Schönen guten Morgen bei uns im Wecker. Gemeinsam happy aufstehen und vor allem gemeinsam mit wach am Mittwoch.
0: Mit dem Moped nicht geschwind ins Freibad oder zum Bäcker fahren, sondern einfach ab nach Paris. Guten Morgen nochmal im Ö3-Wecker. Wir haben ja diese Woche schon am Montag darüber gesprochen, wie so eure Sommerpläne ausschauen und was ihr unbedingt machen wollt. Und dann haben wir heute diese Sprachnachricht bekommen mit einem ganz speziellen Fahrplan für den Sommer. 3 Steirer haben da ganz Großes vor.
1: Ich sag nur Moped mit Pedalen.
2: Guten Morgen, liebe

0: Gott sei Dank. Danke, Franz und Helmut.
1: Und jetzt geht's weiter.
0: Dass wir in einer Woche dann schließlich unser Endziel Paris erreicht haben.
2: Boah, ist das herrlich. Allez, le bleu, ja dann doch. Ich glaube, das ist der große Traum von jedem Mädel und jedem Bursch, der da die irgendwann den Moped-Führerschein macht. Einmal mit der Mopetten um die Welt.
3: Na, da kann ich überhaupt nicht mitreden.
2: Was?
3: Na, überhaupt nicht. Aber hey.
2: So einen Gartschupfer hätte ich dir jetzt schon zugetraut.
3: Ein Gartschupfer? Nein,
2: ja,
3: habe ich
2: nicht
3: gehabt. Nein. Aber der Papa nicht erlaubt.
2: Ah, verstehe. Eine Tour mit der Buch, wie cool ist das? Und nachdem es mit den Franzosen bei der WM jetzt nicht geworden ist, wird es, glaube ich, dann ein großer Empfang aus der Champs-Élysées und vor dem Eiffelturm für unsere Helden der Buchmopeds.
3: Morgen.
2: Guten Morgen.

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7: Ö3 ist hier gleich 7:30. Einen schönen guten Morgen. Wir begleiten euch in den Mittwoch mit dem schnellsten Verkehrsservice Österreichs und Anna Kratki.
8: Und wir sind bei euch in Niederösterreich. A1 Westautobahn Richtung Salzburg. Bei Öth hat ein LKW Teile der Ladung verloren. Nur die Überholspur ist frei. Es gibt 1,5 Kilometer Stau und eine Viertelstunde Verzögerung. Und 10 Minuten braucht ihr länger auf der A2 Südautobahn Richtung Wien, unmittelbar vor Bad Vöslau. Nach einem Unfall ist die ganz linke Fahrspur blockiert. Rainer Hans.
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10: Österreichs Betriebe schauen jetzt wieder ein bisschen positiver in die Zukunft. Jedes fünfte Unternehmen erwartet in den kommenden 12 Monaten eine bessere Auftragslage, mehr als ein Drittel auch steigende Umsätze, so eine Umfrage der Wirtschaftskammer. Trotz dieser Entwicklung halten sich die Unternehmen bei Investitionen aber zurück. Im Tiroler Unterland läuft ein großer Feuerwehreinsatz bei einem Waldbrand in Breitenbach am Inn. Das Feuer ist am Abend in einem schwer zugänglichen Bereich ausgebrochen. Wegen der Dunkelheit musste der Einsatz dann abgebrochen werden. Bis zu 1000 Quadratmeter sind betroffen. Und steht PayPal vor dem Verkauf? Der Zahlungsabwickler Stripe will PayPal offenbar gemeinsam mit dem Investor Advent kaufen, wie Insider in der Nachrichtenagentur Reuters sagen. In den nächsten Wochen soll es Gespräche dazu geben. PayPal hat zuletzt mit zunehmender Konkurrenz durch Anbieter wie Apple Pay und Google Pay zu kämpfen. Der Börsenwert ist abgestürzt. Im Jahr 2021 waren es noch 360 Milliarden Dollar, heuer 36 Milliarden. Jetzt zum Wetter und zu Sigi Fink.
11: Die einen wollen Badewetter, die anderen gutes Segelwetter oder Radlvorwetter, die anderen wieder endlich einmal Regen, Regen und nochmal Regen. Alles dabei, gewittrig jetzt vom Allgäu herein ins Außerfern und bald auch im Karwendeltal und eh schon wie seit Stunden im Großraum Innsbruck weiterer Regen hier in diesem Gebiet. Sonnig dagegen aktuell in Linz und St. Pölten oder auch in Eibiswald im Bezirk Deutschlandsberg. Die Sonne, die scheint aber heute vor allem noch im Bogen. Um die Donau bis ins Burgenland, bis nach Unterkärnten hinein. Nach und nach steigt aber von Westen her überall die Gewittergefahr, ähnlich wie gestern, lokal begrenzt, sind wieder große Regenmengen dabei. Dazu schwül, 23 bis 32 Grad.
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0: gemütlich geschmeidig aufstehen mit den Common Limits auf Ö3. Seit dem Song Contest 2014 einfach ein herrliches Lied.
1: Aber es kommt so viel gute Musik nach. Sabrina Carpenter, einfach ein Megastar jetzt schon, und das ist Manchild.

0: Guten Morgen im Ö3-Wecker. Gestern wettermäßig herausfordernd.
1: Ja, für viele.
0: Mehrere Wetterwarnungen. Radio Knollidee im Freibad in Antering bei Salzburg. War zumindest der Plan, aber ist dann ins Wasser gefallen, oder wie, Andi?
2: Guten Morgen.
3: Nein, es hat aufgehört regnen. Also zu Mittag ist noch ein fetzen Unwetter durchgezogen, hat man sogar das Bad geräumt, aber kaum hat die Sendung begonnen, ist die Sonne rausgekommen. Und ich bin zum Hilfsbademeister befördert worden und ich habe trainiert, schwimmen trainiert für das, was wir am kommenden Freitag vorhaben in Radio Knollidee, nämlich wir werden durch die alte Donau schwimmen. Also ich und ihr könnt mich gern begleiten, wenn ihr Lust habt. Wir treffen uns um 14.30 Uhr bei der Creperie und schwimmen dann von Norden nach Osten. Ich schwimme und ihr gern am Tretboot oder auf der Luftmatratze. Egal wie.
1: Okay, nachdem der Andi jetzt den Freischwimmer gemacht hat, klingt das doch sehr verlockend. Sigi, Blick aufs Wochenende. Mhm. Badewetter?
4: Ich sage mal vor allem am Freitag bis in den Nachmittag hinein, speziell von Linz und Klagenfurt ostwärts bis ins Burgenland. Da ist es noch länger sonnig und heiß mit bis zu 33 Grad. Sonst aber vom Westen her gewittrig. Am Samstag generell gewittriger und am Sonntag haben wir noch so kühleres Nordwestwetter mit um die 25 Grad für viele. Also es wird einmal erträglicher.
1: Angenehmer. Na, Halleluja.
0: Und für den Andi gibt es keine Ausreden, der wird schwimmen. Du, wo geht's denn heute hin?
3: Heute geht es für mich nach Burgkirchen, Feuerwehrlager der Freiwilligen Feuerwehrjugend in Oberösterreich, weil ich beim Zelt aufstellen helfen, wenn es notwendig ist. Übrigens, weil ich dann gestern noch sehr müde war, wie ist das Spiel ausgegangen? Ich bin eingeschlafen.
0: Kann ich sehr gut nachvollziehen, Andi. Ich habe es auch nicht fertig geschaut. Aber ich weiß das Ergebnis. 2:0 für
1: England dann im Finale wird es. Ja, die Spanier haben 2:0 gewonnen. Gratuliere.

0: Die neue von Martin Garrix und Ed Sheeran.
1: Da haben sich zwei gefunden, gell?
0: Ja, das ist so ein Ohrwurm. Wahnsinn.
1: Sollten Sie wiederholen. Repeat it. Jetzt ein Mix mit Daylight und Maroon 5. Na bitte, schon lange. Es ist 10 vor 8. Guten Morgen. Right.

0: Boah, da haben die Spanier die Franzosen aber sowas von schlecht aussehen lassen. Komplett verdient sind die Spanier im WM-Finale. Muss man wirklich sagen.
1: Gnadenlos analysiert, aber du hast vollkommen recht. Ja. Guten Morgen, der Dreiwecker am Mittwoch und mit uns mit wach ist da Martin Neugebauer in Barcelona.
2: Hallo, einen wunderschönen guten Morgen. Ja, also es war eigentlich bis zur Pause eigentlich relativ verhalten mit dem 1:0, weil man doch noch gedacht hat, dass die Franzosen da in der zweiten Hälfte aufdrehen, aber da ist überhaupt nichts gekommen. Also mit dem 2:0 sind dann halt die ersten Böller gefallen und wieder mit dem Schluss waren dann halt natürlich die Feuerwerk und Böller und also es war eigentlich sehr spektakulär. Kleines Silvester war, ja.
1: Okay, auch Katalonien freut sich mit.
0: Und egal, wo man gerade ist, also egal, ob beim Aufstehen, in der Küche, überall ist die WM. Jetzt Pressekonferenz im Badezimmer mit der eigenen Family.
3: Ja genau, wir haben dann zur Halbzeit auch einmal gewechselt von der Dusche zum Waschbecken. Es war ein irrsinnig kräfteraubender Zweikampf, wer putzt jetzt zuerst. Aber schlussendlich war es dann ein verdientes 2:0 für die Körperhygiene.
1: Schwer verdient.
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16: Der Ö3-Wecker am Mittwoch. Schönen guten Morgen. Noch immer gleich cool wie damals im Kinderzimmer. Avril Lavigne im Mix mit One Republic.
17: Unbedingt. Davor jetzt Rainer Hans. Es ist 8 Uhr. Schönen guten Morgen.
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19: Junge Menschen, die weniger Geld haben, haben oft schlechtere Chancen in der Aus- und Weiterbildung. Laut Arbeiterkammer betrifft das fast jede und jeden Zweiten. Da müsse man gegensteuern, fordert sie. Aus der Ö3 Innenpolitikredaktion, Viktoria Waldhäusl.
20: Rund 60.000 Jugendliche bis 25 Jahre waren laut AMS im Juni arbeitslos oder in Schulung. Das ist zwar geringfügig weniger als zuletzt, wo die Arbeitslosenzahlen insgesamt gestiegen sind. Für die Arbeiterkammer sind es trotzdem zu viele. Denn bei der am Arbeitsmarkt wichtigen Bildung wachsen gerade die Ungleichheit zwischen finanziell besser und schlechter gestellten Jugendlichen, sagt Ilkim Erdost von der Arbeiterkammer. Sie fordert daher:
21: Es ist nicht nur sozusagen die öffentliche Hand, die hier gefordert ist. Auch Unternehmen sind gefordert, Lehrausbildungsplätze zur Verfügung zu stellen in die berufliche Aus- und Weiterbildung ihrer Mitarbeiterinnen und auch ihrer jungen Mitarbeiterinnen zu investieren.
20: Zumindest in einem Punkt übersteigt das Angebot der Unternehmen aber bereits jetzt die Nachfrage. Laut AMS gibt es derzeit weitaus mehr offene Lehrstellen als Lehrstellensuchende.
22: Die Fußball-WM 2026.
19: Großer Jubel nach dem Halbfinalmatch am Abend in Spanien.
23: Forza España!
24: Arriba España! España te quiero, vamos a ganar el Mundial, vamos a ganar!
19: 2:0 gegen Frankreich und dem Einzug ins WM-Finale. Große Enttäuschung dagegen auf französischer Seite.
25: Ich bin vraiment dégoûté. Les Espagnols ont hyper bien joué, donc bravo à eux.
19: Die Spanier haben einfach zu gut gespielt, sagt sie. Ö3-Reporter Christoph Ott, mit so einem einseitigen Spiel haben vorher wirklich die wenigsten gerechnet.
0: Ja, die Spanier haben die bislang so stark aufspielenden Franzosen regelrecht entzaubert und einmal mehr unter Beweis gestellt, dass sie die beste Defensive aller WM-Teilnehmer haben, gegen die auch die Superstars Mbappé, Dembélé und Olise nichts ausrichten konnten. Für die Tore sorgen Oyarzabal per Elfer und Poirot nach einem Doppelpass mit Olmo. Spaniens Teamchef De La Fuente lobt nach dem Spiel vor allem die Teamleistung. Wir haben gegen eine der besten Mannschaften der Welt gespielt, aber sie hatten mit uns das beste Team gegenüber. Mit so einer Leistung werden die Spanier wohl nur schwer zu stoppen sein.
19: Spanien spielt dann im Finale entweder gegen England oder Argentinien. Christoph, was ist vom zweiten Halbfinale heute zu erwarten?
0: Ja, es wird wohl ein intensives, hitziges Spiel, in dem sich beide Teams nichts schenken werden. Es ist das nächste Top-Duell zweier Fußballmächte und noch dazu eines mit einer langen Rivalität. Die Engländer mit Teamchef Thomas Tuchel haben jedenfalls eine klare Mission, nämlich den Titelverteidiger niederzuringen.
1: We want to take out the champions of the tournament. We want to take them down. We want to beat them.
19: Wir wissen um 21 Uhr, Ö3 berichtet live. Seit genau 50 Jahren gibt es die Gurtenpflicht in Österreich. Die große Mehrheit, laut ÖRMTC 94%, hält sich daran. Aber jedes Jahr sterben im Durchschnitt immer noch 50 Menschen, weil sie nicht angeschnallt waren. Ö3-Reporterin Gabriele Tüchler.
3: Beim Anschnallen gibt es Unterschiede zwischen Männern und Frauen. Während 96% der Frauen angeschnallt sind, sind es bei Männern nur 92%. ÖAMTC-Verkehrstechniker David Nosse.
6: Der klassische Gurtmuffel ist halt eher jung und männlich.
3: Selbst bei geringen Geschwindigkeiten ist Anschnallen wichtig, denn ein Unfall mit 30 km/h entspricht einem Sturz aus 4 Metern Höhe.
6: Den Leuten ist dann eigentlich schon klar, aus 4 Meter Höhe springe ich nicht runter, weil da tue ich mir weh. Aber im Auto ist es eigentlich nicht so bewusst, weil da glaubt man, ich bin in meinem geschützten Raum, habe die Assistenzsysteme, Airbags, da passiert mir nichts. Aber das ist leider ein Irrglaube.
3: Wichtig ist es auch, sich auf der Rückbank anzuschnallen.
6: Es kommt zu einem Unfall und der Hintere schleudert dann mit voller Geschwindigkeit gegen den Vordersitz. Und da haben wir in Crashtests auch schon festgestellt, dass dann eben auch schwerste Verletzungen für den vorne Sitzenden passiert, obwohl er vermutlich unverletzt geblieben wäre.
3: Wer sich nicht anschnallt, muss mit 50 € Strafe rechnen.
19: Wegen der Trockenheit und der Hitze fehlt auf den Almen das Futter. Damit kämpfen etwa die Almbäuerinnen und Bauern in der Steiermark. Ö3-Reporterin Fanny Sedlnitzki berichtet.
9: Wegen der anhaltenden Trockenheit wächst auf Almen und Wiesen kaum noch Gras nach. Anton Haffellner, Obmann des Steirischen Almwirtschaftsvereins.
23: Wir haben jetzt auf den Wiesen schon immer größer werdende braune Flecken und das ist, was eigentlich jetzt eine gute Futtergrundlage sein sollte.
9: Damit geraten viele Betriebe zunehmend unter Druck. Reicht das Futter nicht mehr aus, bleiben oft nur wenige Möglichkeiten.
23: Entweder fast Futter zu kaufen oder eben ein Futtervorrat, der nochmals im Winter gedacht ist, jetzt schon nutzen und hernehmen, dass die Tiere eben versorgt sind. Oder eben, wenn es kritisch ist, sogar notverkaufen muss.
9: Für eine nachhaltige Entspannung brauche es jetzt flächendeckende Niederschläge. Bis dahin müssten Tiere vermehrt Randbereiche der Almen abweiden, so Haffellner, die normalerweise kaum genutzt werden und schwer erreichbar sind.
19: Und wie geht es mit der Trockenheit weiter? Sigi Fink jetzt mit dem Wetter.
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27: Ja, so langsam lindert sie sich. So manche Quelle auf den Almen oder so mancher Hausbrunnen hat weiterhin kein Wasser. Aber zum Glück kommen jetzt schubweise immer wieder kräftige Schauer und Gewitter in der nächsten Zeit. Was die Obersteiermark betrifft, heute Nachmittag, dann vor allem am Freitag und hier dann mit Unwettergefahr oder auch am Samstag. Weitere Regenschauer und dann einmal endlich aus Nordwest bedeutet hier ein bisschen so einen leichten Nordweststau. Jetzt Regen in Seefeld bei 14 Grad und in Jenbach bei 18 Grad im Bereich der Berge. Bald überall heute gewittrig. Länger sonnig habt ihr es noch von Linz und Klagenfurt ostwärts und später auch noch im Burgenland. Aber dann entstehen allmählich hier da und dort, nicht flächendeckend, aber da und dort ein paar Gewitter. Schwül bei 23 bis 32 Grad.
19: Okay, Sigi, du als Weinbauer weißt das mit am besten. Damit sich die Böden oder die Gärten dann richtig erholen, bräuchte es wahrscheinlich noch viel, viel mehr.
27: Viel, viel mehr und vor allem nicht das viele in kurzer Zeit, weil das fließt ja oberflächlich ab. Aber wenn es jetzt so weitergeht bis in die nächste Woche hinein, es wird einmal bis in tiefere Erdschichten durchfeuchtet in vielen Regionen.
19: Damit es mal ordentlich durchsickert. 7:56 ist es jetzt. Einen schönen guten Morgen. Der schnellste Verkehrsservice Österreichs jetzt mit Anna Kratki.
28: 3 Kilometer Stau wegen Überlastung und 15 Minuten die Verzögerung in Oberösterreich auf der B3 Donaustraße vor der Donaubrücke Mauthausen Richtung Linz. Und 2 gute Nachrichten für Niederösterreich. A1 Westautobahn Richtung Salzburg. Bei Oetz ist die Fahrbahn gereinigt. Es sind wieder alle Fahrspuren frei. Und auch auf der A2 Südautobahn Richtung Wien löst sich der Stau auf. Vor Bad Vöslau ist die Unfallstelle geräumt.
19: Okay, kommt gut in den Mittwoch. Einen schönen guten Morgen. Müssen wir noch irgendwas besprechen, bevor wir mit der Musik weitermachen?
29: Ja, hallo, ich rufe von Rowing an. Wegen dem Sprühstoß, oder wie sagt man den Deo, Ja.
2: Sprühstoß-Quiz oder Deo-Spray-Song.
28: Wurscht. Ja. Hauptsache, wir lösen gemeinsam das Rätsel und ihr findet raus, welchen Song das wir suchen. Gleich nach Marc Ember.
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17: Schönen guten Morgen.
28: Morgen.

0: and me belong together hier bei uns im Ö3-Wecker, aber auch definitiv das Motto, wenn es um Sommer und unser heißgeliebtes Deodorant geht.
1: Ah, geht nicht ohne, gell?
0: Wir spielen wieder eine Runde. Unser Deo-Song. Welchen Song suchen wir diesmal?
1: Ist noch nicht vorbei. Sie schaut aus und schaut rein wie ein Autobus.
2: Hey!
1: Ich weiß es nicht. Du bist jetzt wirklich in der Geisterbahn vorbeigefahren. Ja. Ja, da ist jetzt zwischenzeitlich kurz mal die Kopfhörer aufgesetzt, aber das hat nichts geholfen.
2: Das hat nichts geholfen. Ja,
0: das ist wirklich ein Song. Ein ziemlich großer Song.
1: Ja, ja, die Pausen sind schon markant. Also den,
0: na,
1: den
0: spiel ihn noch einmal.
1: Na, den spielen wir jetzt nicht mehr.
0: Ernsthaft?
1: Ah, pff, jetzt muss ich die...
0: Musst du extra suchen. Warum jetzt?
1: Den Anfang kriegst du nochmal. So, muss reichen.
0: Halleluja. 0800 600 600. Welche Song suchen wir? Ich habe keine Ahnung.
1: Anrufen oder WhatsApp-Sprachnachricht schicken, den knackt man sich.
2: Ja.

0: 8.16 Uhr. Hallo, schönen guten Morgen. Ihr hört eine Dreiwecker.
1: Kurze Wiederholung bei unserem Deo-Spray, Sonnenspray-Song. Geschafft, oder?
2: An der Copacabana von EAV.
0: Guter Song, leider falsch.
1: Wir bleiben dran. +43 800 600 600. Guten Morgen und bitte gerne mitraten.

0: Noch immer auf der Suche nach dem Song, der sich hinter unserem Dio-Song-Rätsel versteckt.
1: So schaut's aus. 8:20 Uhr, 10 vor halb 9. Guten Morgen. Was steckt dahinter?
2: Ja, hallo, das ist Mama Stein und Eisen bricht. Der Anfang. Mama Stein und Eisen bricht, aber unsere Liebe nicht.
0: Vom Takt kommt es schon irgendwie so ein bisschen
1: hin. Ja, wenn man ein bisschen gnädig ist, das stimmt. Starker Song, super gesungen, aber leider falsch. Okay, ich glaube, die Petra muss uns jetzt retten. Petra, guten Morgen.
3: Guten Morgen.
1: Brauchst du denn das Rätsel nochmal oder bist du dir schon sicher?
3: Naja, jetzt bin ich mir nicht mehr ganz sicher, aber so der erste Eindruck wäre gewesen Bad Romance von Lady Gaga.
0: Aha.
1: Petra, wir hören mal rein, okay? Eminem wäre es gewesen, Petra.
3: Das wäre falsch. Oh je.
0: Oh je, ist aber nichts passiert. Und ich finde, also ich verstehe schon, warum das so, ja, Lady Gaga gedacht hast.
1: Das stimmt, Hauptsache.
3: Ja, dieses Jam-Bam-Bam. Habe ich mir gedacht, ach, das könnte Lady Gaga sein. Aber beim zweiten Mal hören habe ich mir gedacht, da ist vielleicht doch nicht ganz.
1: Hauptsache, wir sind gut eingesprüht für den Mittwoch, oder?
3: Aber es hat mich gefreut, dass ich auf Ö3 war heute live, weil heute hat nämlich mein Sohn seinen 11. Geburtstag.
0: Na schau, liebe Grüße und alles Gute.
3: Und der hat mich dazu angeregt, dass ich anrufen soll.
1: Ja, großartig. Jetzt musst du uns noch verraten, wie heißt denn dein Sohnemann?
3: Der Lukas hat heute seinen 11. Geburtstag.
1: Und ist in den Ferien. Happy Birthday, herzlichen Glückwunsch,
3: ja, genau.
1: Lukas. Die besten Grüße und du wirst heute mit deiner Mama
3: super,
1: sicher einen
3: danke.
1: Traumhaften Tag verbringen und eine
3: ja,
1: große
3: genau.
1: Geburtstagseskalation feiern.
3: Ja, das werden wir machen. Hey, danke.
1: Ja, danke dir und Petra, wenn du uns nicht böse bist, dann feiern wir jetzt den Geburtstag deines Sohnes trotzdem mit Eminem, okay?
3: Ja, voll cool. Voll cool. Nein, überhaupt nicht böse.
1: Passt
3: perfekt.
1: Ciao, ciao.
3: Schönen Tag. Tschüss.

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0: Eure Musik, euer Hitradio zum Aufstehen am Mittwoch. Gigi mit Hollywood bei uns im Wecker. Geht gleich weiter mit Verkehr, Schlagzeilen und Wetter in 20 Sekunden.
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0: 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Es ist kurz nach 8:30. Wir begleiten euch am 15. Juli mit dem schnellsten Verkehrsservice Österreichs und Anna Katki.
2: Ein Unfall ist passiert in Wien und zwar auf der A22 Donauuferautobahn Richtung Tangente, das zwischen der Floridsdorfer Brücke und der Brigittenauer Brücke nach einem Unfall die ganz linke Fahrspur blockiert. 3 Kilometer Stau wegen Überlastung und bis zu 15 Minuten Verzögerung gibt es in Oberösterreich und zwar auf der B3 Donaustraße vor der Donaubrücke Mauthausen Richtung Linz und großes deutsches Eck, Autobahn A8 Richtung München zwischen Bergen und Grabenstedt, 3 Kilometer Stau nach einem Unfall und über 15 Minuten mehr Fahrzeit. Rainer Hans.
3: Drei Schlagzeilen. Tödlicher Traktorunfall in Sat.1 in Vorarlberg. Der Lenker und seine 6-jährige Tochter sind ums Leben gekommen, als sich der Traktor samt Anhänger auf einer Wiese überschlagen hat. Eine 4-jährige Tochter ist auch noch mitgefahren. Sie ist verletzt und ins Krankenhaus nach Feldkirch geflogen worden. Seit Mitternacht gibt es keine Grenzkontrollen mehr zwischen dem EU-Land Spanien und dem britischen Überseegebiet Gibraltar. Schon diese Woche soll der im Jahr 1908 errichtete Grenzzaun abgebaut werden. Und der VKI, der Verein für Konsumenteninformation, warnt vor Kaffeekosmetika. 30 koffeinhaltige Kosmetikprodukte wurden untersucht. 18 davon enthalten problematische Stoffe, etwa umweltschädliche Stoffe bzw. Substanzen, die hormonell wirken könnten. Sowas habe in Kosmetika nichts zu suchen, so der VKI. Auch die Wirksamkeit von Koffein in solchen Produkten werde überschätzt. Jetzt zum Wetter und zu Sigi Fink.
4: Und da gibt es jetzt Gewitter in Tannheim bei 14 Grad, in Achenkirch regnet es bei 16 Grad, 24 Grad schon im Feldbach bei Sonnenschein und im Brunn am Gebirge haben wir eine Truppennacht hinter uns mit einem Tiefstwert von 20,1 Grad, jetzt 23 Grad und Sonne. Länger sonnig und einige Badestunden gibt es heute für euch von Klagenfurt und Linz ostwärts bis ins Burgenland hinein. Von Vorarlberg und Nordtirol her ausgehend und auch von Bayern ausgehend breiten sich ein paar Gewitter heute im Laufe des Tages wieder aus in den Osten. Auch in den Nachmittag und Abend hinein werden sie dann einige Regionen erreichen, etwa dann zum Abend hin auch das Weinviertel oder das Burgenland. Und da kann es lokal wieder ordentlich krachen mit viel Regen. Aber es ist auch heute kein flächendeckender Regen. Das Ganze bei 23 bis 32 Grad.
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0: Der 15. Juli, Sommer 2026, und wenn du in dieser Zeit einen Kinofilm rausbringst, mitten im Hochsommer, dann musst du dir schon sehr sicher sein, dass dieses Ding richtig gut ist.
1: Morgen startet die Odyssee in den Kinos und das wird ein mega Blockbuster mit so vielen grandiosen Schauspielern und Schauspielerinnen. Aber was passiert da nochmal genau? Wie war das nochmal mit dieser Story? Wir brauchen, glaube ich, Hilfe von der Gen Z.
2: Also, es geht um seinen Typen, der heißt Odysseus und der ist so ein griechischer König, so mit Metallrüstung und so.
1: Anyways.
2: Der will nach dem Trojanischen Krieg, also ihr wisst schon, trojanisches Pferd und sowas, zurück heim. Und obviously ist es halt nicht ganz so easy, weil der dann halt so Zyklopen und andere crazy mythische Wesen trifft. Also alles ultra stressig, aber halt auch krass spannend. Und jaha, ich weiß, dass der Film mit sau vielen bekannten SchauspielerInnen besetzt ist, aber wieso redet niemand drüber, dass Travis Scott mitspielt? What the helly? Case closed, catch me im Kino!
0: Ja, danke fürs Aufklären. Großartige Dramaturgie und Storyline. Ich glaube auch, dass sich Christopher Nolan in seiner Regie ein bisschen dran orientiert hat. Aber sie hat schon recht, Star-Aufgebot komplett bei den Schauspielern. Zendaya ist dabei, Robert Pattinson, Charlize Theron.
1: Anne Hathaway. Tom Holland, glaube ich auch,
0: richtig.
1: Ja, der spielt den Sohn.
0: Und
1: Matt Damon.
0: Den Odysseus haben wir noch vergessen.
1: Genau.
0: Matt Damon.
1: Ja, Wahnsinn.
0: Sind wir durch. Morgen Odysseus, die Odyssee bei uns in der Movie Minute im Wecker. Wir sind extrem gespannt. 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

0: 10 vor 9, schönen guten Morgen. Der Wecker-Update aus der Verkehrsredaktion. Anna, eine Sperre auf der A10.
1: Genau, in Salzburg, A10-Tauernautobahn Richtung Salzburg, da ist der Tauerntunnel kurz gesperrt. Eine Baustelle wird umgestellt. 8.49 Uhr, das gesamte Verkehrsupdate gibt's dann wie immer in 11 Minuten.

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21: 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Wir gönnen uns jetzt eine halbe Stunde beste Ö3-Musik. Taylor Swift, Linkin Park, alle da. Davor geht's aber jetzt zu Rainer Honz. Es ist 9 Uhr.
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23: Es läuft gut für die Tourismusbranche. Schon vor dem Sommer hat sie im Mai den besten Start ever hingelegt mit 9,6 Millionen Nächtigungen, ein Plus von 12% im Vergleich zum Vorjahr. Denise Delleckhardt aus der Ö3 Wirtschaftsredaktion, du hast dich in der Branche umgehört. Wird es auch im Sommer so weitergehen?
0: Ja, grundsätzlich zeigt man sich zufrieden, aber die Buchungen, heißt es, kommen immer kurzfristiger. Jede zweite Österreicherin bzw. Österreicher urlaubt heuer zumindest einmal im Inland wegen gestiegener Kosten und Hitze. Die Buchungsplattform Urlaub am Bauernhof etwa, die profitiert mit einem Plus von 10%. In Kärnten, da startet man mit 20% Plus in den Sommer. Auch weil deutsche Gäste, die zuletzt ausgeblieben sind, wieder zurückkommen.
23: Trotz guter Buchungszahlen bei den Kollektivvertragsverhandlungen im Tourismus tut sich trotzdem weiterhin nichts. Da sind die Verhandlungen ja im Juni abgebrochen worden.
0: Ja, für die 240.000 Beschäftigten im Tourismus gilt weiterhin der Kollektivvertrag von 2025. Die Fronten sind verhärtet. Beim Lohnplus kommt man nicht zusammen. Dazu gibt es etwa Forderungen nach fixen freien Sonntagen. Offenbar vermittelt jetzt auch Tourismusstaatssekretärin Elisabeth Zehetner von der ÖVP, bisher aber auch ohne Ergebnis. Hitzig bleiben wird es also wohl in diesem Sommer auch bei diesem Thema.
23: Nicht gelöscht, aber unter Kontrolle sind jetzt die Brände im Wald von Fontainebleau bei Paris. Teilweise sind sie auch gelegt worden, unter anderem von einem Feuerwehrmann, wie jetzt bekannt geworden ist, aus der Ö3-Auslandsredaktion Katharina Wagner.
1: Zwei Verdächtige wurden schon am Montag festgenommen, ihre Untersuchungshaft gestern verlängert. Einer von ihnen soll einen Brand mit einer unachtsam weggeworfenen Zigarette ausgelöst haben. Ein anderer, ein 18-jähriger freiwilliger Feuerwehrmann, einen Brand absichtlich mit Feuerzeug und Benzin gelegt haben. Viele Bewohner von Fontainebleau sind bestürzt. Er könne nicht verstehen, dass ein Feuerwehrmann so etwas tun könne, sagt ein Mann. Eine Anwältin, die bereits öfter diese Art von Mandanten vertreten hat, erklärt,
16: sie glauben, dass sie als qualifizierte Experten das selbstgelegte Feuer selbst wieder löschen können und dann als Retter gefeiert werden.
1: Seit Monatsanfang wurden in Frankreich insgesamt 59 Männer festgenommen, die für Brände verantwortlich sein sollen. Zwei Drittel von ihnen sollen die Feuer absichtlich gelegt haben.
23: Heute jährt sich der Putschversuch in der Türkei zum 10. Mal. Obwohl er rasch niedergeschlagen wurde, wirkt dieser 15. Juli 2016 bis heute nach, berichtet in Istanbul Ö3-Korrespondentin Rosa Leyen.
19: 8.000 Militärs sollen am Putschversuch 2016 beteiligt gewesen sein. Das Parlament in Ankara wurde bombardiert, Kampfhubschrauber schossen auf das Hauptquartier des Geheimdienstes, Polizeistationen und auf Menschen auf den Straßen. Recep Tayyip Erdogan meldete sich über den Fernsehsender CNN Türk per Telefon zu Wort und rief das Volk dazu auf, sich den putschenden Soldaten entgegenzustellen. Ein paar Stunden später, am frühen Morgen, brach der Putsch zusammen. Recep Tayyip Erdogan nutzte die Gelegenheit, er konzentrierte die Macht. Er änderte die Verfassung und führte das Präsidialsystem ein, das die Entscheidungsgewalt in einem Amt vereint, beim Präsidenten.
23: Und wegen Unwettern hat es für die Feuerwehr am Abend einiges zu tun gegeben. Etwa in Niederösterreich im Raum Wiener Neustadt war die Südautobahn nach starken Regenfällen überflutet. Bei der Hohen Wand ist eine Mure abgegangen. Außerdem mussten Keller ausgepumpt und Straßen von umgestürzten Bäumen befreit werden. Damit gleich weiter zu Sigi Fink.
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24: Ja, und die Unwettergefahr ist nicht vorbei. In Sachen großer Regenmengen, die lokal fallen werden, auch heute und in den nächsten Tagen sind diese weiter möglich. Aktuell ist es schon gewittrig seit Stunden im Außerfern und da ist auch im Raum Innsbruck und von Vorarlberg und Tirol, da breiten sich im Lauf des Tages heute wieder ein paar kräftige Gewitter aus. Länger sonnig ist es zunächst noch von Klagenfurt und Linz ostwärts bis nach St. Pölten, Wien, Eisenstadt und auch Graz und Güssing. Aber selbst in diesen Regionen dann spätestens zum Abend ein paar Gewitter, leider noch kein flächendeckender Regen, aber dann am Samstag, in Richtung Samstag, also Freitag auf Samstag, da zieht dann generell eine Front durch mit Nordwestwind. Heißt, es wird dann für den Großteil Österreichs ziemlich gewittrig werden, allerdings vorübergehend auch wieder mit Unwettergefahr.
25: Ist hier der schnellste Verkehrsservice Österreichs. Heidi, es staut im Vorarlberg.
26: Auf der L190 von Frastanz nach Feldkirch braucht ihr momentan eine Viertelstunde mehr.
25: Kommt gut ans Ziel.
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25: Yes, wir schicken euch gleich Tempo City. So cool. Luis Capaldi, Linkin Park, Lemon Tree und jetzt Taylor Swift. Beste Ö3-Musik zum in die Tasten klopfen und aufs Lenkrad sowieso. Und falls ihr noch die Möglichkeit habt, ihr habt es gerade vom Siege gehört, Regenschirm nicht vergessen. Oder Siege?
24: Ja, aber die Sonnenbrille nicht.
25: Okay, wir nehmen euch mit. Susi Zuschmann hier. Schönen Mittwoch.

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17: 9.31 Uhr hier mit dem schnellsten Verkehrsservice Österreichs. Heidi, es staut in Tirol.
18: Auf der Brenner Autobahn Richtung Bozen bei Patsch im Baustellenbereich. Da steht ein defekter LKW am rechten Fahrstreifen. 4 Kilometer Stau, eine Viertelstunde plus. Und in Wien auf der A22 Richtung Tangente vor dem Knoten Kaisermühlen ein defektes Fahrzeug auf der rechten Fahrspur.
17: Gute Fahrt.
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Und wo fährst du hin auf Urlaub? Top-Frage aktuell im Büro. Also falls ihr gerade am Packen seid oder bei den letzten Einkäufen vom Urlaub, alles in Mini-Größe zum Beispiel. Gutes Gelingen. Ja, und was machen wir, die daheim bleiben? Wir gönnen uns einen Kurzurlaub nach Spanien. Könnt mir vorstellen, dass Álvaro Soler gestern auch gejubelt hat beim 2:0 gegen Frankreich. Solo Paradis hier auf Ö3.

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9: Hier ist Ö3, Ed Sheeran ist gleich mit dabei und auch Mike and the Mechanics. Beste Ö3-Musik für euren Mittwochvormittag. Jetzt aber mal zu Rainer Hans. Es ist 10 Uhr.
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11: Seit genau 50 Jahren gibt es die Gurtenpflicht in Österreich. Laut ÖAMTC halten sich auch rund 94% der Menschen dran. Trotzdem sterben im Durchschnitt immer noch 50 Menschen pro Jahr, weil sie nicht angeschnallt waren. Warum? Das hat verschiedene Gründe, sagt ÖAMTC-Verkehrstechniker David Nossé.
12: Manchmal ist es tatsächlich leider gerade innerorts vergessen. Dann gibt es die Leute, die einfach gegen den Gurt sind, weil es unbequem ist oder weil sie sich da eingeschränkt fühlen. Oder auch der Glaube, dass wenn ich jetzt einen Unfall habe und das Auto beginnt zu brennen beziehungsweise ich stürze ins Wasser, dass ich da nicht rauskomme. Aber die Statistiken zeigen ja, dass das extrem gering ist und die Person, die dann verunglückt ist, in der Regel ja bewusstlos war, dann wäre sie nicht die Schuld des Gurtes, sage ich mal.
11: Beim Anschlag gibt es übrigens auch Unterschiede zwischen Männern und Frauen. Während 96% der Frauen

0: Frauen angeschnallt fahren, sind es bei Männern knapp 92%. Die USA blockieren seit dem Abend wieder iranische Häfen. Das heißt, Schiffe können iranische Häfen oder Küstengebiete weder ansteuern noch von dort wegfahren. Zusätzlich haben die USA auch wieder Ziele im Iran beschossen. Der Iran hat seinerseits US-Stützpunkte in der Region angegriffen. Nach dem Brand in einer Hochhausbaustelle in Brüssel sind insgesamt 6 Tote gefunden worden. Das entspricht der Zahl der Vermissten. Wie sie genau gestorben sind, ist bisher unklar, ebenso wenig wie die Brandursache. Und in New York ist das Skelett eines Tyrannosaurus Rex um 50 Millionen US-Dollar versteigert worden. Das Skelett des T-Rex mit dem Namen Gus ist 11 Meter lang und eines der größten je entdeckten Skelette dieser Art und auch eines der am besten erhaltenen Fossile. Jetzt zum Wetter und zu Sigi Fink.
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2: Ich habe keine Fossile, dafür bin ich ganz frisch. Immerhin, die Gewitter, die lassen jetzt allmählich nach von Bayern her in Richtung Innsbruck. Innsbruck reißt im Moment auf am Himmel. Es wird ein bisschen blauer, aber die Gewittergefahr, die bleibt bestehen. Das heißt, es werden bald einmal wieder neue Regenschauer und Gewitter nach Vorarlberg und Nordtirol hereinziehen. Genauso dann allmählich im übrigen Bergland. Da breiten sich Regenschauer und Gewitter heute im Laufe des Tages aus und in Richtung Abend spätestens dann auch generell in den flacheren, tieferen Regionen von Ober- und Niederösterreich, Wien im Burgenland oder auch in der südlichen Steiermark bzw. im Klagenfurter Becken. Auch hier sind dann ein paar Gewitter heute möglich. Vor allem in Sachen Wolkenbruch ist wieder einiges drin. Große Regenmengen in kurzer Zeit. Und die Temperaturen, die steigen noch auf 23 bis 32 Grad.
3: Ist hier das schnellste Verkehrsservice Österreichs. Heidi, eine halbe Stunde länger dauert es in Tirol.
4: Auf der Brenner-Autobahn Richtung Bozen bei Patsch im Baustellenbereich steht ein defekter LKW am rechten Fahrstreifen. 8 Kilometer Stau bis zur Interlautobahn zurück. Und in Oberösterreich auf der A8 Richtung Wels zwischen Ried und Haag bei Kilometer 49 steht ein defektes Fahrzeug auf der Überholspur.
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3: Mittwoch schon wieder. Zeit vergeht mit so lieben Kollegen und mit der besten Ö3-Musik. Gleich. Mike and the Mechanics. Jason Derulo kommt. Und jetzt Huntrix. Also ihr tut, was zu tun ist. Dinosaurier abstauben vielleicht. Präsentation vorbereiten, in die Tasten hauen und wir kümmern uns um eure Lieblingshits. Passt, oder?

Bis November arbeitet Ed Sheeran noch durch, solange ist er noch auf Tour. Und dann sagt er, gibt es ihm eine Pause, damit er ganz viel Zeit mit seinen Kids hat. Recht hat er und genug Lieblingshits auch. Also wir sind versorgt. Gleich hier. 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Und jetzt einer eurer absoluten Lieblinge gerade. Und sowas von nachvollziehbar. Alex Warren, das ist Fever Dream hier für drei. 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
28: 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Heidi, wir sind bei einer Sperre in Oberösterreich.
29: Auf der A9 der Pyrnautobahn Richtung Graz zwischen Inzersdorf und Klaus ist die Unterflurtrasse Tretter gesperrt, eine Fahrzeugpanne. Ausweichen könnt ihr über die B138. Und in Tirol auf der Brennerautobahn Richtung Bozen zwischen Innsbruck und Patsch noch Stau und eine Viertelstunde plus. Das defekte Fahrzeug ist mittlerweile entfernt.
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0: um 12 geht's los und ich freue mich schon voll. Die funktioniert nämlich nur mit euch. Also sagt uns, was macht euch glücklich?
1: Freunde, mein Kumpel, mein Hund.
2: Wenn ich mit meinen Freunden zusammen bin, wenn einen jemand anderer anlächelt. Einfach so, so Kleinigkeiten, das ist dann Glück.
0: Ja, stimmt. Es sind die Kleinigkeiten im Leben.
3: Toll.
0: Erzählt es uns am besten gleich jetzt und Shader spielt euch noch einen schönen Musikwunsch dazu.
3: Yes.
0: 0800 600 600. Shader, wolltest du noch was sagen?
3: Nein, ich freue mich auf euren Anruf.

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18: 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Rihanna ist mit dabei und Thorsten Einarsson und. Und das ist Martina Großbottner. Es ist 11 Uhr.
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20: Bauen ist im Juni deutlich teurer geworden. Die Wohnbaukosten sind im Vergleich zum Vorjahr um fast 5,5% gestiegen. Das zeigen die Zahlen der Statistik Austria. Der Straßenbau ist um mehr als 8% teurer geworden. In der Stadt Salzburg sind die Familien mit den öffentlichen Spielplätzen sehr zufrieden. Das zeigt eine große Spielplatzumfrage. Aber es gibt auch Verbesserungsvorschläge. Ö3-Reporter Peter Obermüller.
21: In der Stadt Salzburg gibt es 85 öffentliche Spielplätze. 300 Großväter, Großmütter, Väter, Mütter und Kinder wurden beispielsweise zu Erreichbarkeit, Sauberkeit, Spielgeräten, Spielvielfalt, Bewegungsangebot oder Sitzgelegenheiten befragt.

0: Grundsätzlich sind die Familien mit den Spielplätzen sehr zufrieden. Die durchschnittliche Bewertung aller erhobenen Spielplätze liegt bei 1,46. Aber es wurden auch Wünsche nach mehr Schatten, zusätzlichen Bänken, weiteren Bäumen oder Sonnensegeln geäußert. Darüber hinaus wurden mehr Sandspielbereiche, Kletterangebote, Rutschen und Wasserspiele angeregt.
1: Im Kongo gibt es mehr als 2000 bestätigte Ebola-Fälle, das zeigen offizielle Daten der Regierung. Demnach sind mehr als 750 Infizierte gestorben. Die Dunkelziffer dürfte laut Experten aber weit höher sein. In Mansdorf an der Donau im Bezirk Gensandorf ist eine Lagerhalle in Brand geraten. Durch den Funkenflug hat auch das Dach einer Kirche zu brennen begonnen. 140 Feuerwehrleute haben die Flammen aber rasch eindämmen können und das Ausbreiten auf ein Autohaus damit verhindert. Die Brandursache ist unklar. Und jetzt zu Thomas Vosdahl.
2: Das Ö3-Wetter.
3: Sehr warm bis heiß ist es heute und größtenteils auch schwül mit Nachmittagstemperaturen zwischen 25 und 32 Grad. Und überall in Österreich scheint zumindest für ein paar Stunden die Sonne. Der Regen in Teilen Tirols, der klingt jetzt bald ab. Aber im Laufe des Nachmittags entstehen stellenweise wieder Schauer und Gewitter, die meisten im Bergland und im Süden. Und auch heftige Gewitter können wieder dabei sein mit Starkregen, Hagel und stürmischen Windböen. Auch morgen ganz ähnlich, schwül, sehr warm und zumindest zeitweise sonnig. Aber auch morgen wieder stellenweise Schauer und Gewitter, die meisten in der Osthälfte von Österreich.
4: Das ist der schnellste Verkehrsservice Österreichs hier auf Ö3. Heidi, es staut in Salzburg.
5: Auf der Tauernautobahn Richtung Salzburg zwischen Eben und dem Reittunnel 3 Kilometer Stau vor einer Baustelle, eine Viertelstunde plus. Am großen deutschen Eck auf der Autobahn A8 Richtung Salzburg zwischen Anger und Bad Reichenhall ein defektes Fahrzeug auf der rechten Fahrspur, da braucht ihr 10 Minuten länger. Und in Oberösterreich ist die A9 wieder frei Richtung Graz zwischen Inzersdorf und Klaus. Die Unterflurtrasse Tretter ist da wieder frei. Das defekte Fahrzeug ist abgeschleppt.
4: Kommt gut ans Ziel. 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
4: Genau, wir schicken euch eure Ö3-Lieblingshits ins Auto oder an den Schreibtisch. Enrique Iglesias gleich, Rihanna und jetzt Thorsten Einerson. Alle da. So sieht's ruhig mal hier. Hi.

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27: 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Und damit gleich weiter zum schnellsten Verkehrsservice Österreichs hier auf Ö3. Heidi, es geht wieder nach Salzburg.
28: Auf die Tauernautobahn Richtung Salzburg. Zwischen Eben und dem Reittunnel habt ihr 3 Kilometer Stau vor einer Baustelle, eine Viertelstunde plus. Am Großen Deutschen Eck auf der Autobahn A8 Richtung Salzburg zwischen Anger und Bad Reichenhall, da steht ein defektes Fahrzeug auf der rechten Fahrspur, hier 10 Minuten mehr. Und in Tirol auf der B161 von Oberndorf nach Kitzbühel 2 Kilometer Stau und auch 10 Minuten plus.
27: Kommt gut ans Ziel.
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Bei Phil Collins ist es wie mit der zweiten Kugel Eis. Geht einfach immer. Das ist euer Mittwochvormittag hier für drei. Jetzt mit der neuen von One Republic. Kennt ihr noch nicht? Der Beat, ein Traum. Ich meine.

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27: Hier ist der 3, es ist Mimi, Mittwochmittag und jetzt geht's los mit der Ö3 Happy Hour. Das ist neu im Ö3 Supersommer, eine Stunde lang Good Vibes Only. Aber zuerst zu Martina Großwurtner, es ist 12 Uhr.
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29: Wer ab kommendem Jahr in eine Radarkontrolle fährt, zahlt in Zukunft in jedem Bundesland die gleiche Strafe. Möglich macht das der neue Strafenkatalog für Anonymverfügungen. Dort sind jetzt 290 Delikte vereinheitlicht worden. Ö3-Reporterin Beate Tomasovic, werden die Strafen jetzt teurer?
30: Ja, denn die Vereinheitlichung hat sich am bisher höchsten Niveau orientiert. Das führt auch dazu, dass in manchen Bundesländern die Strafen empfindlich teurer werden. Also in Kärnten oder in Vorarlberg bedeutet das im Durchschnitt ein Plus von 50%. Manche Strafen, wie etwa Falschparken, werden sogar verdoppelt, von bisher 30 auf 60 Euro zum Beispiel. Man muss aber dazu sagen, dass die Strafen seit 2019 nicht angehoben wurden, denn seit damals hat man auf den einheitlichen Strafenkatalog gewartet.
29: Was bringen diese einheitlichen Strafen?
30: Verkehrssicherheitsexperten sind überzeugt, dass vorhersehbare und kommunizierbare Beträge durchaus generalpräventive Wirkung haben können. Also im besten Fall sich mehr Leute an die Straßenverkehrsordnung halten, weniger oft schnell fahren, falsch parken oder vor dem Schutzweg nicht anhalten. Also die Verkehrssicherheit könnte steigen.
29: Vorarlbergs Landeshauptmann Markus Wallner ist ja derzeit Vorsitzender der Landeshauptleutekonferenz. Er fordert die Bundespolitik auf, die Debatte um die Wehrpflicht endlich zu lösen. Er setzt sich auch für das von der Wehrdienstkommission empfohlene Modell ein, also für eine Verlängerung des Wehrdienstes auf 8 Monate plus 2 Monate Milizübungen.
31: Wenn man die internationalen Entwicklungen ansieht, spricht alles dafür, dass wir die Ausbildung modernisieren, auch etwas verlängern. Ich war eigentlich der Meinung, wenn eine Expertenkommission einberufen wird und die unabhängig entscheidet und eine Expertenempfehlung macht, dass es nicht so schwierig sein kann, auch in einer Dreiparteienregierung dem zu folgen. Natürlich müssen die Parteien da ein Stück weit weg von ihren Urstandpunkten, von ihren programmatischen Standpunkten. Aber es ist ein Aufruf gemacht worden von meiner Seite, die Sicherheit in den Mittelpunkt zu stellen, die Expertenmeinung gelten zu lassen und jedenfalls in diese Richtung weiterzudenken. Ich hoffe, dass es da im Sommer zu einer Lösung kommt.
29: Die zweimonatigen Pflichtübungen seien aus Ländersicht auch für den Katastrophenschutz von besonderer Bedeutung, so Wallner.

0: Die Sommerferien stellen viele Familien vor Herausforderungen, Stichwort Kinderbetreuung. Oft springen Großeltern ein, aber viele Kinder sind auch in Feriencamps. Neben geförderten Camps gibt es auch immer mehr Camps von privaten Anbietern. Ö3-Reporterin Vanessa Gruber.
1: Zaubern, tanzen, nähen. Hier im Feriencamp im 2. Bezirk in Wien gibt es ein breites Angebot.
2: Für die Woche, ich mache jetzt Zaubern. Also wir haben einen Kartentrick gelernt, wo wir die Karte durch ein Papier schweben lassen. Und wir haben noch mit einem Seil einen Zauberknoten gelernt.
1: Die langen Ferien sind für viele Familien eine Herausforderung und auch kostspielig. Pro Kind und Woche muss man bei diesem Camp rund 350 Euro einplanen, sagt uns diese Mutter.
3: Preise sind halt schon enorm, aber ja, wir versuchen ein paar Camps zu organisieren und dann irgendwie zu Hause irgendwie das zu lösen.
1: Feriencamp-Betreiber verzeichnen eine steigende Nachfrage und auch das Angebot wird mehr. Die Camps können sich jedoch nicht alle Familien leisten. Wichtig sei es daher, günstige Betreuungsangebote auszubauen, meinen Experten.
0: Chinas Wirtschaft ist in den vergangenen 3 Monaten unerwartet langsam gewachsen. Und das hat auch Folgen für die europäische Wirtschaft. Denn für Chinas Unternehmen wächst der Druck, ihre Waren ins Ausland zu exportieren. Ö3-Korrespondentin Alexandra Siebenhofer.
4: 4,3%. Ein Wirtschaftswachstum, bei dem man in Europa jubeln würde, bringt in China Sorgenfalten. Denn so langsam ist Chinas Wirtschaft zuletzt am Ende der Corona-Pandemie gewachsen. Bei der Pressekonferenz der Statistikbehörde betont man daher auch, die gesamtwirtschaftliche Lage sei stabil und die wichtigsten Indikatoren würden sich in einem angemessenen Bereich bewegen. Das alles kann über eine Schieflage aber nicht hinwegtäuschen. Getragen wird das Wirtschaftswachstum derzeit von Chinas Außenhandel. Der floriert, während Chinesinnen und Chinesen sehr zurückhaltend sind mit Anschaffungen. Chinas Unternehmen stehen daher weiter unter großem Druck, ihre Waren ins Ausland zu verkaufen, etwa nach Europa.
5: Die Fußball-WM 2026.
0: Heute wird im 2. Halbfinale der Finalgegner von Spanien ermittelt. Dabei kommt es zum Duell zwischen England und Argentinien. Ö3-Reporter Christoph Ott.
6: Es ist das nächste Topspiel zwischen zwei Fußballmächten. 5-mal gab es das Duell auf der größten Fußballbühne schon. Das letzte Mal war 2002. Für Argentiniens Superstar Lionel Messi, der mit seinem Team den WM-Titel verteidigen will, auch ein ganz besonderer Moment. Es ist immer etwas Spezielles, gegen große Nationen zu spielen. Ich habe noch nie gegen England gespielt. Das wird ein besonderes Match. England hingegen steht vor dem ersten Finalentzug seit 60 Jahren und will wie damals endlich wieder den Titel holen. Kapitän Harry Kane kann es kaum erwarten, bis es endlich losgeht. Halbfinale gegen Argentinien, das wird ein ganz besonderes Spiel. Ein hartes Spiel, aber wir sind bereit. Gespielt wird heute in Atlanta. Anpfiff ist um 21 Uhr.
0: Ö3 und ORF1 berichten live. Jetzt zu Thomas Bostal.
7: Das Ö3-Wetter. Warm und schwül ist es heute Nachmittag bei 25 bis 32 Grad. Und zumindest für ein paar Stunden zeigt sich auch überall die Sonne. Auch der Regen in Teilen von Tirol wird in den nächsten so 1-2 Stunden weniger. Aber im Laufe des Nachmittags entstehen stellenweise wieder Schauer und Gewitter, die meisten im Bergland und im Süden von Österreich. Auch heftige Gewitter sind wieder möglich, mit viel Regen in kurzer Zeit und kräftigen Windböen. Morgen ähnliche Temperaturen wie heute und überall zumindest zeitweise sonnig, aber auch morgen wieder stellenweise Schauer und Gewitter, die morgen am meisten in der Osthälfte von Österreich.
8: Stau gibt's in Tirol. Ö3 ist hier mit dem schnellsten Verkehrsservice Österreichs und Michi Matzke.
9: Auf der B179 der Fernpassstraße in Fahrtrichtung Deutschland vor dem Grenztunnel Füssen wird der Verkehr nur blockweise abgefertigt. Es gibt 10 Minuten Wartezeit. Und vor dem Autobahngrenzübergang Kufstein-Kiefersfelden auch hier 10 Minuten Wartezeit bei der Ausreise nach Deutschland.
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0: dieser Stunde schauen wir auf die großen und kleinen Glücksmomente. Reinhard Koll aus Wien ist happy, wenn er eine Radeltour macht. Und für Simon aus Paznaun?
1: Wenn das Wetter schön ist, bin ich schon meistens ziemlich glücklich.
0: Na schau, eine Stunde lang nur Good Vibes und dazu ein Musikwunsch. Ruft an oder schickt eine Sprachnachricht 0800 600 600.
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0: Das ist neu im Ö3 Supersommer, die Ö3 Happy Hour.
1: Good Vibes geben wir alle positiven Menschen. Alle Menschen, die ein positives Mindset haben, das auch ausstrahlen, das zieht mich mit und macht mich dann happy und das strahlt man dann auch aus, finde ich.
0: Wie schaut's bei euch aus? Gibt's etwas, worauf ihr euch heute schon so richtig freut? Sagt es uns gerne in Kombi mit einem Musikwunsch. 0800 600 600.
2: Hallo, Klaus Grendl da. Ich würde mir gerne Calvin Harris wünschen, Summer, weil ich heute mit den Jungs im Burgenland Strobo essen bin und einfach ein schöner Tag ist. Zudem habe ich heute Geburtstag, ich soll mir denken, die Ruhe und weil es eines von meinen Lieblingslieder ist und würde heute sehr gut passen.
0: Klaus, alles Gute zum Geburtstag.
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0: Ö3 Verkehrsservice, der schnellste Österreichs. Ein Unfall ist passiert, und zwar in Oberösterreich, nördlich von Linz.
21: Auf der 7. der Mühlkreisautobahn Richtung Freistadt zwischen Dornach und Auhof bei Kilometer 15 ist die Unfallstelle, da ist nur die Überholspur frei. Es gibt bereits einen Kilometer Stau, 10 Minuten Zeitverlust. Und Tirol, vor dem Autobahngrenzübergang Kufstein-Kiefersfelden, wartet ihr 10 Minuten bei der Ausreise nach Deutschland.
0: Willkommen in der Ö3 Happy Hour, Sabine aus Innsbruck.
22: Ich habe heute meine Handtasche vergessen und war schon 20 Minuten unterwegs mit dem Auto zu einem Termin. Hat meinen Mann angerufen und er ist mir dann entgegengefahren, hat mir eine Handtasche gebracht, zusätzlich noch einen Becher Kaffee,
0: okay,
22: und eine Flasche Wasser.
0: Wow.
22: Und das, obwohl eigentlich wenig Zeit hatte.
0: Es sind die kleinen Dinge, die man schätzt.
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0: Ich hoffe doch gut. Willkommen in der Ö3 Happy Hour. Hier geht es um die großen und kleinen Glücksmomente. Oder gibt es etwas, worauf ihr euch schon sehr freut? 0800 600 600.
1: Also ich bin die Christina, ich komme aus Wien. Ich bin im Auto ohne Klimaanlage in einem 88er Volvo. Und ich freue mich, wenn ich aus dem Stau draußen bin, aus dem Auto und zu Hause dann bei einem Luftkühler mit eiskaltem Wasser und Eiswürfeln drinnen. Gemeinsam mit meinen Katzen. Aber ich bin sicherlich noch eine halbe Stunde im Auto. Und ich würde mir wünschen, irgendwas Sommerliches.
0: Okay. 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

0: Das ist die Ö3 Happy Hour am Mittwoch mit den großen und kleinen Glücksmomenten. 0800 600 600. Die Monika ist dran.
1: Ich bin am Weg von Salzburg wieder nach Hause nach Villach und habe heute über eine Stunde mit meiner Tochter telefoniert. Und das war ein ganz tolles Telefonat und ja, das hat sehr glücklich gemacht.
0: Ja.
1: Und mein Musikwunsch wäre von den Imagine Dragons Thunder, weil ich fahre gerade da Richtung Spital und es ist schon ziemlich grau und ich denke, es wird jetzt irgendwann einmal ein großes Gewitter kommen.
0: Am Abend, ja.

0: Das ist neu im Ö3 Supersommer. Die Happy Hour. Eine Stunde lang nur Good Vibes, jetzt mit Fiona aus Linz.
1: Hallo, da ist die Fiona. Ich fliege morgen nämlich auf das Tomorrowland Festival und ich warte nur vergeblich leider auf den Postler, der meine ganzen Outfits mit hat, hoffentlich. Also falls es einen Postler gibt in Linz, der weiß, wo mein Paket ist, dann soll er bitte mein Paket bringen, auf jeden Fall heute noch.
0: Das wird sich schon ausgehen. Viel Spaß am Tomorrowland.

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20: Hier ist der 3 in der nächsten halben Stunde mit der Turner Tina. Außerdem gibt's die neue von Olivia Rodrigo, Drop Dead. Und noch viel mehr von der besten Musik. Bis halb nonstop. Aber zuerst zu Martina Großfurtner. Es ist 13 Uhr.
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20: Die Medikamentenversorgung in Österreich bekommt vom Heilmittelreport ein sehr gutes Zeugnis, denn neue Medikamente seien rasch und in großer Menge verfügbar, berichtet Ö3-Reporterin Viktoria Waldecker.
22: 2025 waren so viele Arzneimittel in Österreich verfügbar wie noch nie. Auch bei der Bereitstellung von neuen Medikamenten sei man weltweit in den Top 3. Für Peter McDonald, den Vorsitzenden der österreichischen Gesundheitskasse, zeigt das für die Patientinnen und Patienten,
23: dass wir wirksame, sichere und moderne Medikamente rasch zur Verfügung stellen.
22: Auf Lieferengpässe der letzten Winter sei man mittlerweile besser vorbereitet. Das hat aber seinen Preis. 4,9 Milliarden Euro hatte die Sozialversicherung im Vorjahr für Heilmittel ausgegeben. Fast doppelt so viel wie 2013. Das sei aber auch eine gesellschaftspolitische Entscheidung, sagt Claudia Neumeier-Stickler von der Konferenz der Sozialversicherungsträger.
24: Wir wollen, dass gute medizinische Versorgung nicht an finanziellen Möglichkeiten scheitert.
22: Die steigenden Kosten würden auch in Zukunft eine Herausforderung bleiben.
20: Dem Leiter des Wiener Marktamts Andreas Kutheil werden schwere Verfehlungen vorgeworfen. Das hat der Falter zuerst berichtet. Demnach werfen zahlreiche Mitarbeiterinnen und Mitarbeiter Kutheil vor, in seiner Abteilung ein Klima der Angst, der Einschüchterung und der Demütigung geschaffen zu haben. Ö3-Reporter Werner Trinker.
25: Es geht um frauenverachtende Witze, homophobe Aussagen, Demütigungen, Kränkungen und sexistische Aussagen. Auf Tonbandmitschnitten ist beispielsweise zu hören, wie Mitarbeiter herabgewürdigt, nachgeäfft und niedergemacht werden. Die Anschuldigungen, über die zuerst die Wochenzeitschrift Falter berichtet hat, betreffen die letzten Jahre. Etwa 20 Bedienstete der Stadt haben sich mit den Vorwürfen bereits vor 4 Monaten an die Personalvertretung und den unabhängigen Bedienstetenschutz der Stadt gewandt. Sie legten Tonbandmitschnitte, Gedächtnisprotokolle und Mailabschriften vor. Was bisher passiert ist? Die zuständigen Politiker verweisen auf die für Personalangelegenheiten zuständige Magistratsdirektion und dort heißt es, dass die Vorwürfe derzeit von der internen Revision überprüft werden.

0: Nach einer brutalen Attacke auf seine Lebensgefährtin ist ein 41-jähriger Mann in Kufstein festgenommen worden. Gegen ihn wird wegen des Verdachts auf Mordversuch ermittelt. Tötra-Reporter Georg Oberhammer.
1: Zu der Gewalttat ist es laut Polizei schon am Sonntagabend in einer Kufsteiner Wohnung gekommen. Dabei soll ein Streit zwischen dem 41-jährigen Rumänen und seiner 38-jährigen Partnerin, ebenfalls aus Rumänien, eskaliert sein. Im Zuge der Auseinandersetzung soll der Mann mit der Gabel mitten ins Gesicht seiner Lebensgefährtin gestoßen haben, so die Ermittler. Die Frau musste mit schwersten Verletzungen im Augenbereich in die Innsbrucker Klinik gebracht werden. Dort liegt die 38-Jährige in kritischem, aber stabilem Zustand auf der Intensivstation, heißt es. Der 41-Jährige wurde wegen des Verdachts auf versuchten Mord festgenommen. Er wird im Laufe des heutigen Tages vernommen. Dann wird auch über die Verhängung der Untersuchungshaft entschieden. Parallel dazu laufen die Ermittlungen weiter.
0: Australiens Regierung will den Ausbau der KI in Zukunft stärker steuern und richtet ein eigenes KI-Büro ein. Es sollen die Themen Bildung, Arbeitsmarkt, Klima, Energie und Verteidigung gebündelt werden. Außerdem müssen große KI-Rechenzentren unter anderem ihren Wasserverbrauch möglichst gering halten und die Kosten für den Anschluss ans Stromnetz übernehmen. Jetzt zu Thomas Vostal.
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3: Es ist warm, es ist schwül und nördlich von Österreich liegt ein Tief. Das Ergebnis dieser Kombination ist, es ist und bleibt unbeständig. Zeitweise scheint zwar die Sonne, aber die Luft ist sehr anfällig für Schauer und teils heftige Gewitter. Die gibt es heute Nachmittag besonders im Bergland und im Süden. Ganz vereinzelt kann es auch im Norden und im Osten kurz regnen, wie jetzt in der Wachau, so im Bereich Spitz-Weißenkirchen. Morgen ähnliche Temperaturen wie heute, mit Höchstwerten von 25 bis 32 Grad und auch wieder zumindest zeitweise sonnig. Aber auch morgen ziehen stellenweise Schauer und Gewitter durch. Morgen mit dem Schwerpunkt in der Osthälfte von Österreich.
4: Auf die Straßen jetzt, dreist hier mit dem schnellsten Verkehrsservice Österreichs. In der Steiermark gibt es eine Baustelle und deshalb Stau. Michi Matzke.
5: Auf der A9 der Pyrenautobahn Richtung Slowenien zwischen Regelwagen und Kammern dauert es deswegen 10 Minuten länger. Und großes deutsches Eck, Autobahn A8 Richtung München zwischen Bad Reichenhall und Neukirchen. Auch hier Stau auf einer Baustelle und bis zu 20 Minuten Verzögerung.
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4: Und jetzt spielen wir eine halbe Stunde durch. Mein Name ist Sheda Karasi. Schönen Mittwoch.

0: schönen Mittwochnachmittag mit eurem Hitradio Ö3.
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27: Bitte einmal jährlich einnehmen, ja?
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1: 7.30 Uhr mit dem schnellsten Verkehrsservice Österreichs. Wir sind in Vorarlberg. Da ist ein Unfall passiert.
2: Der Unfall ist in Feldkirch passiert. Deswegen gibt es Stau auf der Lichtensteiner Straße stadteinwärts und auch auf der L190 von Frastanz kommend. Und eine Baustelle am Großen Deutschen Eck auf der Autobahn A8 Richtung München zwischen Bad Reichenhall und Neukirchen. 7 Kilometer Stau und bis zu 25 Minuten Verzögerung.
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0: schönen Super Sommer mit eurem Hitradio 3. Schöne Ferien. Die Leonie hat auch gerade Urlaub mit ihren Mädels gemacht. In Kroatien, hat sie uns erzählt.
1: Wir stehen auf, machen Frühstück zusammen und dann liegen wir den ganzen Tag am Pool oder am Meer. Wir lesen ganz viel. Und dann liebe ich es einfach, abends in die Stadt zu gehen, schön am Hafen zu essen und dann noch ein bisschen durch die Altstadt zu bummeln, sich ein Eis zu kaufen, sich irgendwo hinzusetzen, ein bisschen Leute beobachten, das Leben genießen, ohne Stress, ohne Verpflichtungen, ohne Termine. Und das ist für mich der perfekte Urlaub.
0: Herrlich. Die Leonie hat ihre Akkus also wieder aufgeladen, damit sie nächste Woche volle Power performen kann mit Rita Ora und Milo beim Donauinsel Open Air in Wien. Und jetzt gemeinsam mit Callum Scott, das ist Stay. Neu im Hitstorm auf E3.

0: ja, genau der Lieblingssong. Ja, ja.
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12: Kiste 3 und in dieser Stunde wird gehitbattled. Ihr entscheidet euch zwischen zwei Songs aus Atlanta, wieso hört ihr gleich, und Taylor Swift ist fix dabei. Opelite, direkt nach Martina Großfurtner, es ist 14 Uhr.
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14: Das EU-Parlament warnt vor Milliardenkrediten durch die übermäßige Social-Media-Nutzung von Jugendlichen. Ö3-Korrespondent Tim Kuppel, was steht genau in dem Bericht?
15: Zu viel Social Media, das heißt Kinder und Jugendliche bewegen sich zu wenig, vernachlässigen Freunde, die Schule, das wirkt sich auf die psychische Gesundheit aus und später auf die Chance am Arbeitsmarkt. Und hier warnen die Experten des EU-Parlaments eben vor Folgekosten für Gesundheitssysteme, bei Sozialleistungen oder Arbeitslosenversicherungen. Und die EU-Experten schätzen die Ausgaben bis 2033 auf 1,7 Billionen Euro. Unterm Strich sagen sie, das ist kein nationales, sondern ein gesamteuropäisches Problem. Nach der Sommerpause will die Vollversammlung des EU-Parlaments diesen Bericht des Gesundheitsausschusses diskutieren.
14: Der in der Krise steckende Linzer Flughafen soll laut einem KPMG-Gutachten im Auftrag der Stadt kaum etwas wert sein. Das berichten die oberösterreichischen Nachrichten. Die Stadt Linz würde ihre Anteile gern verkaufen. Das Land hat ein Vorkaufsrecht. Die EU und die Ukraine haben ein Abkommen über eine engere Zusammenarbeit bei der Entwicklung und Produktion von Drohnen geschlossen. Ziel ist es, das ukrainische Know-how mit den industriellen Kapazitäten Europas zu verbinden. Das ist die erste Vereinbarung dieser Art mit der Ukraine. Eine 18-Jährige ohne Führerschein hat in der Nacht in der Oststeiermark einen Unfall verursacht. Ihr alkoholisierter Vater wollte sie abholen und ist in eine Polizeikontrolle geraten. Er musste seinen Führerschein vorläufig abgeben. Und jetzt zu Thomas Wostal.
16: Das Ö3-Wetter. 32 Grad jetzt schon in Güssing, in Graz und in St. André im Lavantal. Und zumindest zeitweise scheint heute Nachmittag überall die Sonne. Allerdings stellenweise entstehen im Laufe des Nachmittags und auch am Abend noch teils heftige Gewitter, die meisten im Bergland und im Süden. Vereinzelt auch im übrigen Österreich. Momentan zum Beispiel steht eine recht heftige Gewitterzelle im Waldviertel, so im Bereich zwischen Groß-Gerungs und Gföhl. Morgen ähnliche Temperaturen wie heute mit 25 bis 32 Grad und wieder schwül. Dazu gibt es einige Stunden Sonnenschein. Aber auch morgen ziehen stellenweise wieder Schauer und Gewitter durch. Morgen ist der Schwerpunkt dafür in der Osthälfte von Österreich.
12: Auf die Straßen und zu Bus und Bahn. Ö3 ist hier mit dem schnellsten Verkehrsservice Österreichs. In der Steiermark gibt es eine Oberleitungsstörung. Michi Matzke.
17: Bei den ÖBB ist deswegen die Südbahnstrecke unterbrochen zwischen Werndorf und Karlsdorf. Für den Nahverkehr werden Ersatzbusse organisiert. Die Fernzüge warten ab, das dauert mindestens bis 15.30 Uhr. Vorarlberg in Feldkirch ist die Unfallstelle auf der Lichtensteiner Straße stadteinwärts geräumt. Stau gibt es vorläufig noch am Kapweg und auf der L190 von Frastanz kommend. Salzburger Zehntaun, Autobahn Richtung Salzburg zwischen Eben und dem Reittunnel, 3 Kilometer Stau vor einer Baustelle. Die B99 ist gesperrt nach einem Unfall zwischen Niedernfritz und Hüttau. Ausweichen geht nur großräumig über die A10. Und Großes Deutsches Eck, A8 zwischen Anger und Neukirchen, in beiden Richtungen 6 bis 7 Kilometer.

0: Kilometer Stau auf einer Baustelle bis zu 25 Minuten plus.
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schönen Mittwoch und willkommen im Hitstorm auf Ö3. Atlanta ist heute Abend Fußball-Welthauptstadt, England gegen Argentinien im WM-Halbfinale. Um 21 Uhr geht's los. Und deshalb lassen wir von Ö3 heute zwei Bands aus Atlanta gegeneinander antreten und ihr entscheidet, wer gewinnt. Wollt ihr in einer halben Stunde TLC hören? Oder seid ihr eher für Outkast? Hey ja, ihr entscheidet. Und zwar jetzt unter 0800 600 600 anrufen oder Sprachnachricht schicken. Siegersong gibt's in einer halben Stunde hier im Hitstorm auf Ö3.

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3: Ö3 Verkehrsservice, der schnellste Österreichs für Straße, Bus und Bahn. Wir sind in Kärnten, da gibt's eine Tunnelsperre.
26: Auf der A10-Autobahn, Entschuldigung, Richtung Salzburg im Raum Villach ist der Oswaldeberg-Tunnel gesperrt. Da werden gerade verlorene Teile aus dem Tunnel geräumt. Bitte am besten die Dauer abwarten. In Salzburg auf der A10 Richtung Salzburg 5 Kilometer Stau zwischen Eben und dem Reittunnel vor einer Baustelle. Die B99 in Salzburg ist gesperrt zwischen Niedernfritz und Hütau. Nach einem Unfall ausweichen geht er nur großräumig über die A10. Tirol A12 Inntal-Autobahn Richtung Bregenz zwischen Wiesing und Schwarz. Da messen die Verkehrssensoren eine halbe Stunde Zeitverlust. Großes deutsches Eck, Autobahn A8 zwischen Anger und Neukirchen. In beiden Richtungen 6 bis 7 Kilometer Stau vor einer Baustelle, 25 Minuten plus. Und in der Steiermark gibt es eine Oberleitungsstörung. Bei den ÖBB ist die Südbahnstrecke unterbrochen zwischen Werndorf und Karlsdorf. Die Fernzüge warten ab. Für den Nahverkehr werden Ersatzbusse organisiert. Das dauert mindestens bis 16.30 Uhr.
3: Frage, was sollen wir gleich spielen hier im Hitstorm auf Ö3? Es stehen zwei Bands aus Atlanta zur Auswahl. Entweder Waterfalls, TLC. Oder Werner Ostholen, was sagst
27: du? Das Zweite, was du gesagt hast, das hat ja viel mehr Pep und Power.
3: Ihr entscheidet, und zwar unter 0800 600 600, anrufen oder Sprachnachricht schicken. Ihr habt noch eine Viertelstunde Zeit, um abzustimmen. 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

0: heute.
1: Um 21 Uhr England gegen Argentinien bei der Fußball-WM in Atlanta und bei uns im Hit-Battle auf Ö3 treten deshalb zwei Bands aus Atlanta gegeneinander an oder sind angetreten, denn das Hit-Battle ist entschieden. TLC oder Outkast?
2: Hallo, ich bin Tina. Ich möchte gerne für abstimmen.
1: Hey ja, mit 60% unser Siegersong online und auch am Telefon.

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13: 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In den Ferien gibt es am Nachmittag Radio Knolli Day. Wir legen da gleich los. Heute aus Oberösterreich, Jugendlager der Feuerwehr. Jetzt mal zu Martina Großwurtner. Es ist 15 Uhr.
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14: Die Trockenheit setzt der Landwirtschaft zu. Im ersten Halbjahr hat es um ein Viertel weniger geregnet als im langjährigen Mittel. Und in einigen Landesteilen ist es so trocken wie seit 1885 nicht mehr. Landwirtschaftskammerpräsident Josef Moosbrugger.
15: Wir haben ein extrem trockenes Jahr. Das hat begonnen mit wenig Winterfeuchtigkeit, ein extrem trockenes Frühjahr, eine enorme Hitze schon sehr früh und über lange Zeiträume hinweg. Und das führt zu deutlichen Ertragseinbußen im Grünland und Ackerbau und damit natürlich verschärft es die wirtschaftlich schwierige Situation.
14: 9 von 10 Betrieben finden nur schwer geeignetes Personal. Das besagt eine Umfrage des Kreditschutzverbandes von 1870. Es zeigt sich, dass trotz der höheren Arbeitslosigkeit eine Kluft zwischen gesuchten Fachkräften und verfügbarem Personal herrscht, die sich weiter zuspitzt. Und das würde Betriebe bremsen und ihre Entwicklung erschweren. Ein 42-jähriger Syrer ist in Penzing festgenommen worden, weil er seinen 12-jährigen Sohn mit einem Ledergürtel verprügelt haben soll. Der 17-jährige Bruder ist dazwischen gegangen und hat ebenfalls Schläge vom Vater einstecken müssen. Die Mutter hat die Übergriffe geduldet. Nach dem Austritt giftiger Flusssäure auf einem Containerschiff in Antwerpen sind 127 Menschen verletzt worden. 28 davon mussten im Spital behandelt werden. Das Leck hat den Verkehr in einem Teil von Europas zweitgrößtem Hafen lahmgelegt. Und jetzt Thomas Vostal.
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16: Breit gestreut die Temperaturen heute Nachmittag. 18 Grad nur mit Regen jetzt in St. Anton am Arlberg. 32 dagegen mit etwas Sonne in Wien. Im Großteil von Österreich bleibt es bis zum Abend trocken und oft auch sonnig. Einige Regenschauer, die meisten nämlich, die ziehen in den nächsten 1-2 Stunden vor allem noch in Vorarlberg und in Tirol durch, sowie im Waldviertel, am Abend dann noch stellenweise im Süden. Morgen ähnliche Temperaturen wie heute, 27 bis 33 Grad und auch wieder schwül. Dazu gibt es überall einige Stunden Sonnenschein, aber auch morgen stellenweise wieder Schauer und Gewitter. Morgen mit dem Schwerpunkt in der Osthälfte von Österreich. Also im Unterschied zu heute sollte es morgen in Vorarlberg und in Tirol trocken bleiben.
17: Es ist 3:03, hier ist Ö3 mit dem schnellsten Verkehrsservice Österreichs für Straße, Bus und Bahn. Und wir beginnen in Oberösterreich. Auf der A9 Richtung Graz zwischen Inzersdorf und Klaus. Die Tunnelkette Inzersdorf, die war kurz gesperrt. Ein LKW ist im Tunnel gestanden, aber gerade ist die Sperre aufgehoben worden und der Stau, der löst sich jetzt langsam auf. In Vorarlberg auf der L190 Vorarlberger Straße in Feldkirch von Frastanz kommend 2 Kilometer Stau wegen Überlastung und eine Viertelstunde mehr Fahrzeit. Schritttempo gibt's aber auch vor dem Adetzenberg-Tunnel statt einwärts. Ein Unfall ist gerade in Wien passiert, auf der Tangente Richtung Kagran, kurz nach St. Marx. Der rechte Fahrstreifen ist da blockiert. Es gibt Stau und 20 Minuten mehr Fahrzeit. Und dann noch bei den ÖBBs die Südbahnstrecke weiterhin unterbrochen. Zwischen Werndorf und Karlsdorf wegen einer Oberleitungsstörung. Das dauert voraussichtlich noch mindestens bis 16:30. Es fahren ersatzweise Busse.
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0: Kommando.
1: Auf einem relativ kahl geschorenen Acker in Oberösterreich stehen schon ein paar Zelte. Es geht ein leichter Wind, der Stab weht durch die Gegend und der Bernhard ist der freiwillige Feuerwehrkommandant von Burgkirchen. Was ist das da, Bernhard?
2: Naja, das ist da unser Jugendlager für die Feuerwehrjugend. Vier Bezirke sind gesamt beieinander: Braunau, Vöcklabruck, Scherding und Grieskirchen. Wir sind circa in dieser Woche werden 3000 Kinder und Jugendliche bei uns sein. Circa 1000 Personen zusätzlich an Personal, Verpflegung und so weiter. Ja, und jetzt gibt es eine Woche Spaß.
1: Und Ö3 ist auch da?
2: Natürlich, ist sehr wichtig. Gut.
1: Dann würde ich sagen, aus dem Innviertel wünschen wir einen schönen Nachmittag. Warten, Moment. Und zwar mit, darf ich das Kommando geben?
2: Ja, bitte.
1: Ich habe vom Herrn Feuerwehrkommandant das Kommando übernommen. Und wir wünschen einen schönen Mittwochnachmittag mit einem kräftigen
3: Hurra!
1: Hurra!
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0: Let's Get Physical mit einem Wort. Tun wir was, die Dua Lipa am Mittwochnachmittag auf Ö3. Radio Knollidee aus dem Innviertel in Burgkirchen. Das Freiwillige Feuerwehr-Jugendlager. Ich würde sagen, 179 Zelte stehen schon. Das heißt, es fehlen noch wie viele?
1: Eins.
0: Eins. Nicht so schüchtern. Nein, eine stellen wir jetzt noch gemeinsam auf, oder?
1: Ja.
0: Was ist wichtig beim Zeltaufbau?
1: Dass man die, zum Beispiel, wenn man nicht die langen Stäbe zur falschen Stelle hin tut, zum Beispiel, da eigentlich gehören da die kurzen Stäbe hin und nicht die langen.
0: Ja. Dass man sich die Finger einzwickt, oder? Hast du schon mal Finger einzwickt?
1: Nein.
0: Nein, ihr seid Profis, oder? Tobias, du bist der Kommandant sozusagen unserer Untergruppe.
2: Ja, genau.
0: Was sind das für Zelte?
2: Die sind die Feuerwehr-Jugendzelte. Die bestehen aus drei Bünden und einer Plane. Und so wird das dann schön über Stecksystem aufgebaut.
0: Also ein Profizelt, muss man sagen.
2: Genau,
0: das
2: ja.
0: ist nicht so ein
2: nur das Beste.
0: So ein Zweimann-Campierer, sondern wie viele Leute sollen da drin wohnen heute?
2: In so einem Zelt sollen 10 Leute Platz haben.
0: 10 Leute, na sehr gut. Pass auf. Es liegen schon ein paar Rohre am Boden. Was ist der erste Schritt?
2: Der erste Schritt, das ist die ersten drei Beine auf der Seite auflegen und dann die Verbindungsstücke einstecken.
0: Okay, ich weiß nicht genau, was du jetzt meinst. Aber
2: die Beine, die sind die normalen Rohre zum Verbinden. Und die Beine, die hängen wir da hinten.
0: Ja.
2: Die haben unten so eine Deckplatte drauf,
0: eine Unterfläche,
2: dass genau. nicht in den Boden reingestochen werden.
0: Ich bin Laie, was Zeltaufbau anbelangt. Sehr gut. Na ja, dann würde ich sagen, legen wir los, oder?
3: Ja.
0: Was ist deine Rolle?
3: Mithelfen.
0: Mithelfen, genau. Meine auch. Meine auch. Timberland und One Republic helfen auch mit. Und dann würde ich mal sagen, an die Rohre, fertig, los. Die sind leicht, oder? Das da lupfen wir locker. Wie viel Kilo kannst du tragen?
1: Keine Ahnung.
0: Keine Ahnung. Du hast einen Kaugummi im Mund, da könnte man dann theoretisch das Zelt auch festkleben, wenn es dann muss.

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2: Burgkirchen-Innviertel. Jugendfeuerwehrlager. 16 Menschen bauen ein Feuerwehrzelt für 10 Personen auf. Das heißt, du musst draußen schlafen, oder?
3: Mm.
2: Wie teilt sich das ein, wer da jetzt dann drin schlafen darf?
3: Ja, also es gibt so ein Mädchenzelt und ein Jungszelt und da schlafen halt die jeweiligen Personen.
2: Da wird aufteilt.
3: Genau.
2: Sehr gut. Du, Esla, ich bin total begeistert, Tobias, wie schnell ihr seid.
4: Danke.
2: Das Gerüst steht schon, da drüben liegen.
4: Nur nicht
2: noch,
4: ganz.
2: Eben, 3 Latten liegen noch, die haben wir vergessen oder wo können die hin?
4: Die kommen erst später. Wenn wir jetzt die Latten schon rein dort hatten, würden wir über den Giebel nicht drüber kommen. Jetzt müssen wir zuerst die Deckplane drüberlegen und dann mit gemeinsamer Kraft heben wir auf und 3 Leute dann die Stehe rein und dann steht das zum größten Teil eh schon.
2: Sehr gut. Das hat man des Öfteren vergessen, dass das so gehört in dieser Reihenfolge und dann wieder abbauen müssen, oder?
4: Genau, ja.
2: Aber das gehört auch dazu, oder?
5: Ja, Fehler gehören dazu.
2: Dass man manchmal wieder von vorne anfängt.
5: Ja, auf alle Fälle.
2: Wofür braucht sie diese Zelte im Normalfall für einen Einsatz? Oft, wenn man länger irgendwo ist? Oder?
5: Für einen Einsatz eigentlich nicht. Außer wir müssen halt zum Beispiel letztes Jahr sind wir nach Niederösterreich gefahren fürs Hochwasser.
2: Ja.
5: Und da kann man es schon hernehmen zum Übernachten.
2: Weil ihr schlaft sogar im Zelt.
5: Ja,
2: wenn es
5: genau.
2: Ein Hotel gibt, schlaft ihr überall, oder?
5: Genau.
2: Auf einem harten Stein.
5: Genau, ja.
2: Naja. Wie das Script so singen. Ja, Freiwillige Feuerwehrleute sind einfach Superheroes, oder?
5: Ja, kann man schon so sagen.
2: Warum?
5: Ja, weil wir dann erstens mal Menschen retten, helfen. Wir dann auch viel für die Umwelt. Zum Beispiel, wenn mal was brennt, dass es nicht der ganze Wald abbrennt. Und in vielen Hinsichten helfen wir halt.
2: Im 10-Mann-Zelt schlafen, oder? Noch ist nicht gute Nacht. Nächster Halt, Plane.

0: Oh, ja, ja, ja, ja, genau der Lieblingssong, ja, ah, ja.
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25: Ö3, der schnellste Verkehrsservice Österreichs. 3:30 ist es, Sabine Tasold. Es gibt ein Problem in Oberösterreich.
26: Ja, gesperrt wird die A9 Pyrnautobahn Richtung Graz zwischen Inzersdorf und Klaus. Die Tunnel in Kette Inzersdorf ist dazu. Ein LKW, der muss jetzt abgeschleppt werden. Es wird hier noch weiter gearbeitet. Auf der Ausweichstrecke über die B138 gibt schon Stau und 20 Minuten mehr Fahrzeit. Ein defekter LKW sorgt auch für Probleme in Salzburg auf der 1 Richtung Wien bei Salzburg Nord. Der LKW muss abgeschleppt werden. Der rechte Fahrstreifen ist gesperrt und es gibt auch hier schon 20 Minuten mehr Fahrzeit und Stau. Und dann noch Wien, Tangente Richtung Kagran, kurz nach St. Marx. Da ist die Unfallstelle geräumt. Es gibt aber noch Stau zurück bis in die Herrenkurve und 15 Minuten mehr Fahrzeit.

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2: Die Jugendfeuerwehren aus dem Hausruck und dem Innviertel treffen sich in Burgkirchen und machen Ferien, Jugendfeuerwehrlager. Die Gepolskirchner haben ihr Zelt schon aufgestellt?
3: Ja.
2: Wie viele?
3: Zwei Zelte bei uns.
2: Was können eure Zelte, was andere Zelte nicht können?
4: Also wir haben Stockbetten, eine riesen Musibox, einen Nagelstock und LED-Lichter.
2: Ja. Ein Disco fast, oder was?
3: Ja, es ist schon geil, weil wir sind einer der Einzigen, die das haben und die anderen nicht.
2: Ihr schaut ein bisschen irgendwie leicht hochmütig auf die Burgkirchner, die ihn noch aufstellen, oder?
3: Ja.
2: Aber da hilf ich nicht, das habt ihr jetzt nicht, gell?
3: Ja, ist blöd.
2: Auch nicht notwendig, ja. Scheinbar, ne? Ja. So, ich gehe wieder zu meiner Gruppe, meine Herren, abtreten. Ja. Genaue Kommandos muss man da geben bei der Feuerwehr. So, wir müssen jetzt die richtige Position für unser Zelt finden, oder?
5: Genau, ja. Da sehen wir das Kreuz.
2: Ja.
5: Da sollte der linke vordere Steher ungefähr sein. Und jetzt packen zwei Leute bei jedem Steher an.
2: Jawohl.
5: Und wir platzieren das jetzt auf den Platz.
2: Passt.
5: Du darfst einweisen.
2: Sehr gern. Meine Herren, die Damen, Zelt in die Höhe. Und das Zelt vertragen. Rechts, rechts, rechts, rechts, rechts, rechts, rechts, rechts, rechts, rechts, rechts, zurück, zurück, zurück, zurück, zurück und absetzen. Passt das so?
5: Rechts darf nur ein wenig weiter führen.
2: Rechts darf nur ein wenig weiter führen. Das steht jetzt auch, das steht nicht in einer Linie. Warte, wir müssen einen halben Meter vor, müssen wir noch. Das stört mich. Das muss liniengetreu sein. Halben, ein bisschen vor. Und absetzen. So, das steht ein bisschen buckelt da, die Säule. Jetzt haben wir es. Ich glaube, jetzt haben wir es, oder? Was sagst du?
5: Genau. Schaut ziemlich gut aus.
2: Gut, dann kommt die Plane noch rein, oder?
5: Ja, also zuerst müssen wir die Haring einschlagen, dass es jetzt wirklich fix ist. Und okay. Dann ist die Plane drin.
2: Ah, und das ist aber gut, weil auf der Plane können dann, wie heißt du?
6: Jana,
2: auf der Plane, die Plane bleibt noch heraus liegen. Das heißt, du kannst jetzt hier auf der Plane weiter Flickflacks machen.
6: Okay.
2: Wieso kannst du das?
6: Ich gehe turnen.
2: Du gehst turnen? Ich bin total begeistert. Machst du das dann im Zelt auch vorm Schlafengehen?
6: Nein, weil da zu wenig Platz ist.
2: Da ist dann zu wenig Platz. Dann mach nur ein paar Flickflacks. Ich spiele dir dazu Miley Cyrus mit Midnight Sky.
6: Okay.
2: Ja? Bis finster wird, kannst du auch Flickflacks machen. Und dann schneide ich uns ein Loch ins Zelt. Dann sehen wir im Liegen die Sterne. Oder nicht?

0: Genesis auf Ö3. Der Mittwochnachmittag, Radio Knollede vom Freiwilligen Feuerwehr Jugendcamp der Feuerwehren Bezirke Braunau, Vöcklabruck, Scherding, Grieskirchen. Wir wohnen jetzt, also wir haben ein Zelt gerade aufgestellt. Das ist schon fertig, das ist sogar schon eingerichtet. Wer schläft hier herin zum Beispiel?
1: Die Mädels.
0: Also die Mädels. Wir haben, zum einen haben wir so aufblasbare Luftmatratzen, zum Teil so, wie es bei der Feuerwehr durchaus üblich ist, so Feldbetten, oder?
1: Ja.
0: Wie entscheidet sich, wer worauf schläft?
1: Jeder nimmt es selber mit.
0: Also du hast dein Feldbett?
1: Ja.
0: Mit deiner Original-Bettwäsche von zu Hause, oder?
1: Ja.
0: Warum?
1: Weil es wahrscheinlich in der Nacht kalt werden kann.
0: Ja. Ich schau gerade, wer da auf der Decke drauf ist. Das ist eine Band. Wer sind die Leute da auf dieser Decke?
1: Meine Familie.
0: Deine Familie? Ist das nett. Du hast eine Decke mit deiner Familie drauf gedruckt.
1: Ja.
0: Vermisst du sie?
1: Nein.
0: Nein, glaube ich nicht. Du schlafst im Schlafsack?
2: Ja.
0: Warum?
2: Weil vielleicht wird es in der Nacht kalt und das warm ist. Und ich wollte keine Decken mitnehmen.
0: Was ist die wichtigste Regel, wenn man im Zelt schläft?
2: Ausrüstung, dass man alles mit hat.
0: Ja. Schuhe ausziehen, oder, wenn man reingeht?
2: Ja.
0: Wobei, ihr habt schon recht viel Stroh drin.
2: Ja, es ist schon ein bisschen egal.
0: Wer ist fürs Putzen zuständig?
2: Zum Schluss dann alles außer.
0: Wo sind die Steckdosen für den Föhn? Und das
1: es gibt keine Steckdosen. Ja, da vorne schon.
0: Wo stecke ich jetzt mein Kletteisen an?
1: Weiß ich nicht.
0: Ha? Was?
2: Im Bad.
0: Wir haben Bad. Übrigens, ich muss schnell nach nebenan, weil da, die haben ja eine so Boombox mit und da läuft der Techno, ein brutaler Techno läuft da. So, wir haben hier die Freiwillige Feuerwehr.
3: Treubach.
0: Ihr seid auch schon eingerichtet?
3: Ja.
0: Habt ihr einen Kühlschrank? Nein, haben wir nicht, oder? Bist du der Chef?
1: Nein.
0: Du, ihr habt hier auch so Feldbetten und da hinten ist ein Vorhang.
4: Ja.
0: Kommt da der Kasperl oder was ist da hinter dem Vorhang?
4: Nein, hinter dem Vorhang schlupfen die Mädchen.
0: Die Mädchen?
4: Ja.
0: Mädchen und Burschen im selben Zelt. Nur durch einen Vorhang getrennt.
4: Ja, genau.
0: Ist das legal?
4: Das kommt auf.
0: Es muss nicht alles legal sein, oder?
4: Nein.
0: Aber Hauptsache, das Gute gewinnt.
4: Ja, genau.
0: Das Gute gewinnt. Auch hier.

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1: Ö3 am Mittwochnachmittag. Gleich gibt's die Goo Goo Dolls mit Iris, ein Jahrtausend-Hit aus dem Jahr 98. Und für alle, die eine französische Träne verdrücken müssen, Allez, allez, Thorsten Einerson. Davor Martina Großfurten, es ist 16 Uhr.
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3: Im Ötztal läuft derzeit ein Großeinsatz. Eine 34-jährige Polizeischülerin ist zum Mittag im Zug einer Ausbildung beim Überqueren der Seilbrücke über den Stulbenfall ausgerutscht und abgestürzt. Die Suche ist mittlerweile vom größten Wasserfall in Tirol auf die Ötztaler Ache ausgeweitet worden. Deutlich mehr Kinder als im Vorjahr sind heuer für die Sommerschule in den letzten zwei Ferienwochen angemeldet. Ötral-Reporter Thomas Ripp.
4: Mehr als 58.000 Kinder werden die Sommerschule besuchen. Das sind 17.000 mehr als im Vorjahr. Nicht alle nehmen freiwillig teil. Knapp 16.000 Schülerinnen und Schüler sind wegen mangelnder Deutschkenntnisse zum Besuch verpflichtet. Heuer haben sich auch deutlich mehr Lehrkräfte bzw. Lehramtsstudierende gemeldet, die an einer Sommerschule unterrichten wollen. So viele, dass gar nicht alle zum Einsatz kommen werden. Und damit hat sich auch die Verpflichtung für Lehrkräfte erübrigt, über die Bildungsminister Wiederkehr nachgedacht hat.
3: 5 der 9 Bundesländer haben im Vorjahr weniger exportiert als im Jahr davor. Bei den Importen verzeichnen 7 Bundesländer ein Plus. Das zeigen aktuelle Zahlen der Statistik Austria. Das stärkste Exportland ist Oberösterreich. Tirol fällt mit einem deutlichen Plus bei den Importen auf. Ein Kärntner ist auf einen Investmentbetrug hereingefallen und hat seit dem Herbst mehr als 100.000 Euro an Online-Betrüger verloren. Ende Juni ist er von einem vermeintlichen Anwalt kontaktiert worden und hat auch diesem Geld überwiesen. Erst danach hat der Betrogene Anzeige erstattet. Und jetzt zu Thomas Wasdal.
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5: Die meisten Schauer und Gewitter gibt es in den nächsten 1-2 Stunden in Tirol, im Waldviertel und im Weinviertel sowie im Süden der Steiermark und des Burgenlandes. Im Großteil von Österreich geht es trocken und oft auch sonnig in den Abend. Morgen ähnliche Temperaturen wie heute mit 27 bis 33 Grad und auch wieder ähnlich schwül wie heute. Dazu gibt es überall einige Stunden Sonnenschein. Aber auch morgen ziehen stellenweise wieder Schauer und Gewitter durch, die meisten dieses Mal in der Osthälfte von Österreich. Und im Unterschied zu heute sollte es morgen in Vorarlberg und in Tirol weitgehend trocken bleiben.
6: 3 nach 4, hier ist Ö3 mit dem schnellsten Verkehrsservice Österreichs für Straße, Bus und Bahn. In Oberösterreich noch gesperrt die A9 Richtung Graz zwischen Inzersdorf und Klaus. Ein LKW muss da abgeschleppt werden oder wird gerade abgeschleppt. Vor der Ableitung noch 3 Kilometer Stau und auf der Ausweichstrecke über die B138 gibt es auch Stau um 20 Minuten mehr Fahrzeit. Die Sperre wird aber laut Asfinag in Kürze aufgehoben. In Salzburg auf der A1 Richtung Wien Stau wegen Überlastung zwischen Klessheim und Wallersee. Ihr braucht ja etwa eine halbe Stunde länger. In der Steiermark auf der A9 Richtung Slowenien ist jetzt ein Unfall passiert, und zwar zwischen Lebring und Leibnitz. Da ist nur die ganz linke Fahrspur frei. Es gibt Stau und 15 Minuten mehr Fahrzeit. In Wien auf der Tangente Richtung Kagran Stau wegen Überlastung im Nachmittagsverkehr. Von der Hansungkurve bis zum Knoten Kaisermühlen braucht ihr eine halbe Stunde länger. Und dann die gute Nachricht für alle, die mit der Bahn unterwegs sind. Die Sperre der Südbahnstrecke zwischen Berndorf und Karlsdorf ist aufgehoben. Die Oberleitungsstörung ist behoben.
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8: Servus Österreich, ich bin der Weigel Philipp von der Feuerwehr Christkirchen aus Oberösterreich. Und das Jugendlager macht eigentlich deswegen Spaß, weil es mehrere Feuerwehren sind und man findet immer wieder neue Freunde.
1: Das ist cool. 3000 8- bis 16-jährige Feuerwehrleute aus Oberösterreich sind hier auf einem, ja, man muss ja sagen, ist ein Acker, oder, momentan?
8: Ja, also jetzt momentan ist es noch ein bisschen unangenehm.
1: Es belastet wieder, aber das gehört so, oder? Das passt schon. Ja. Felix, wo schauen wir uns heute Fußball an? Argentinien gegen England?
9: Hinten im Zelt werden wahrscheinlich alle Feuerwehrleute kommen und dann schauen wir uns gemeinsam sozusagen das Public Viewing an.
1: Wer gewinnt?
9: Ich hoffe England, weil natürlich Argentinien uns ein wenig ausgekickt hat. Ja. Jetzt einmal, darum bin ich eher für England als für Argentinien.
1: Rache für Österreich.
9: Genau.
1: Und hier ist die perfekte Fußballhymne von Thorsten Einerson. Alle, alle und einen schönen Mittwochnachmittag aus Wienviertel.
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3: Aus Burgkirchen im Innviertel, da ist das Feuerwehr-Jugendlager. Wir haben die Freiwillige Feuerwehr.
4: Zöllendobram.
5: Blämling.
6: Andorf.
7: Andorf.
8: Andorf.
9: Andorf.
10: Andorf.
3: Also Andorferinnen. Was sind das für eine Schlange hier?
10: Eisschlange.
3: Eine Eisschlange. Das ist ja cool, bitte. Es gibt einen Eisstandl am Feuerwehrcamp. Immer schon oder ist das neu?
8: Ja, ich glaube schon. Das ist Neues.
3: Zum wie oft? Wie vielten Mal bist du dabei?
10: Zum zweiten Mal jetzt.
3: Zum zweiten Mal. Ich will ja nicht zu nahe treten, liebe Frau Neuwirth K.
10: von Claudia.
3: Claudia. Von der beschriftet. Die Claudia von der Freiwilligen Feuerwehr Schlüsselberg.
10: Genau.
3: 8 bis 16 ist
10: das
3: eigentlich
10: geht's hier. Aus.
3: Ha?
10: Das geht's hier aus.
3: Bist du knapp über 16?
10: Ja, genau, ganz knapp. Mit ein paar Sterndl.
3: Was ist dein Job?
10: Ich bin Jugendhelfer.
3: Warum ist das cool? Was ist das Coolste an dieser Woche hier?
10: Ja, es ist halt einfach cool, weil es das letzte Jahr ist mit meiner Großen.
3: Ja.
10: Und das ist meine Mittlere. Und das ist halt natürlich schon was Spezielles, wenn man das letzte Mal gemeinsam aufs Jugendlager fahren kann.
3: Ihr seid eine Feuerwehrfamilie. Schau, da kriegt die Mama gleich ein bisschen feuchte Augen. Schon, oder?
10: Ja, schau.
3: Oder ist das der Staub, den es da durch die
10: Ja, genau, das ist der Staub, danke. Ja, das ist der Staub.
3: Was haben wir denn für Budget eigentlich an Eis diese Woche?
8: Weiß nicht, Mama.
10: Ist genug da, ich habe gerade nachgeschaut.
3: Ja? Was gibt es denn eigentlich da für Sorten? Entschuldigung, ich muss mich vortragen. Darf ich mich vortragen kurz?
11: Servus.
3: Darf ich mich vortragen? Ich muss mich kurz vortragen. Hallo, was gibt es denn für Sorten?
8: Die Basis ist immer Vanille und dann haben wir verschiedene Toppings drauf. Wie Schokoglasur, Erdbeersoße, Kokosstreusel, Haselnuss. Genau, ganz verschieden.
3: Sehr gut. Was wollen wir für Topping?
10: Ja.
3: Was für Topping?
10: Also, meinst du, was ich haben will?
3: Ja.
10: Also Vanillekokos.
3: Vanillekokos. Und ich würde noch ein bisschen Gugudolls draufhauen, weil die machen denn die Basis für einen Sommer wie damals 1998. So, was haben wir da? Was kosten eigentlich?
8: Zwischen 3,50 und 4 Euro.
3: Aha, na, ich nehme das um 3,50, hätte ich gesagt.

0: Ö3 Radio Knollete am Mittwochnachmittag aus Burgkirchen. Wir sind im Innviertel. Die Julia hat den Eisstandl am Feuerwehrcamp.
1: Ja, das ist richtig. Mit Softeis aus österreichischer Alpenmilch.
0: Wo fährst du mit dem Standl herum diesen Sommer? Wo treffen wir dich?
1: Treffen kann man uns immer in Seewalchen am Attersee, da haben wir einen fixen Standort. Und sonst haben wir 5 so Anhänger, mit denen wir hauptsächlich in Oberösterreich und Niederösterreich unterwegs sind. Genau, zum Beispiel am Urfahranermarkt im Herbst, oder den kennt man.
0: Ja.
1: Zum Beispiel.
0: Das ist aber schon das Besondere da, oder?
1: Ja.
0: Die Feuerwehrjugend.
1: Ja.
0: Lauter liebe junge Madeln und Buben.
1: Das stimmt, ja. Wir waren ja gerade letzte Woche in Niederösterreich, auch bei demselben.
0: Macht einen guten Preis eigentlich für die jungen Damen und Herren, oder?
1: Ja, natürlich. Es ist alles leistbar, muss ich sagen, für das, dass bei uns ein Eis aus der Molkerei ist.
0: Ja.
1: Zwischen 3,50 Euro und 4 Euro.
0: Das hat genau. Noch eine Kuh gesehen, nicht? Im Vergleich
1: ja,
0: zu.
1: Tatsächlich. Ja.
0: Übrigens, apropos sehen, ich sehe dahinter, der Erwin ist der Lagerleiter hier, ich sehe ein bisschen eine Wolke da aufziehen.
2: Ja, genau.
0: Und
2: da.
0: Und wir schlafen im Zelt. Ist das gut oder schlecht, wenn die Zelte gewaschen werden und der Boden dazwischen tief?
2: Ja, das ist nicht so günstig. Also wir, wenn es wirklich zum Regnen beginnt, dann müssen wir den Platz evakuieren. Es gibt feste Gebäude, wo wir dann reingehen. Da gibt es einen geordneten Notfallplan und der wird dann abgerufen.
0: Aber ich glaube, es zieht vorbei.
2: Ich hoffe, dass es vorbeizieht.
0: Ich bin mir recht sicher, da bin ich wie Nico Santos, sein Song, bin ich Optimist.

0: 4:03, wir unterbrechen für eine Geisterfahrermeldung für die Steiermark bzw. Niederösterreich.
1: Achtung, auf der S6 Semmering-Schnellstraße kommt zwischen Mürzzuschlag Ost und Maria Schutz ein Geisterfahrer entgegen. Vorsicht in beiden Richtungen und nicht überholen. Ich wiederhole, ein Geisterfahrer in der Steiermark bzw. in Niederösterreich auf der S6 zwischen Mürzzuschlag Ost und Maria Schutz. Wir geben Entwarnung, sobald der Geisterfahrer die Schnellstraße verlassen hat.
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0: Ö3 um 16:30, der schnellste Verkehrsservice Österreichs. Sabine Tassold, ist der Geisterfahrer noch unterwegs möglicherweise?
1: Noch immer unterwegs, deswegen Achtung, in Niederösterreich und der Steiermark auf der S6 kommt zwischen mir Zuschlag Ost und Maria Schutz ein Geisterfahrer entgegen. Vorsicht in beiden Richtungen, nicht überholen, wir geben Entwarnung, sobald der Geisterfahrer die Schnellstraße verlassen hat. In der Steiermark gibt es 5 Kilometer Stau nach einem Unfall. Auf der A9 Richtung Slowenien zwischen Lebring und Leibnitz, da ist weiterhin nur die linke Fahrspur frei. Plant da etwa eine halbe Stunde mehr ein. Oberösterreich A7 Richtung A1 Westautobahn. Hier 15 Minuten mehr im Nachmittagsverkehr zwischen der Hafenstraße und dem Knoten Linz. In Salzburg dauert es eine halbe Stunde länger. Auf der Westautobahn Richtung Wien, da gibt es Stau wegen Überlastung zwischen Klessheim und Wallersee. Und noch Wien, Tangente Richtung Kagran zwischen der Hansenkurve und dem Knoten Kaisermühlen. Auch hier Stau und eine halbe Stunde mehr Fahrzeit.

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2: Die Freiwillige Feuerwehr in Burgkirchen hat das heurige Oberösterreichische Jugendfeuerwehrlager organisiert. 3000 Jugendliche von 8 bis 16 Jahren sind jeweils drei Tage da auf einem recht staubigen Acker, aber das macht nichts. Morgen ist Lager-Olympiade. Ich bin gerade bei der Abordnung der Freiwilligen Feuerwehr Schulleit im Bezirk
3: Schering.
2: Schering, genau. Worauf freut ihr euch so die Tage?
4: Aufs Lagerfeuer um 12 Uhr heute auf
2: Aha, na gut, da kann ja nichts passieren, ne? Das ist jetzt von der
4: ich
2: Feuerwehr.
4: Ich bin gespannt, wie das Feuerwehr so wird, wie es Abendessen so wird.
2: Das Abendessen, ja.
5: Ich freue mich vorher auf Spiele.
2: Ja.
5: Ich freue mich auch, wie das ganze Essen an und für sich wird.
2: Und Essen, ja. Sagt er mit Eis verschmiertem Mund, gell? Das ist, vielleicht gibt es noch was feste Nahrung auch, oder? Gehen wir davon aus. Irgendwo wird es Schnitzel noch geben, ja?
5: Ich freue mich aufs Frühstück.
2: Aufs Frühstück, okay. Also Essen scheint sehr wichtig zu sein.
6: Ich freue mich sehr aufs Freibad.
2: Aufs Freibad. Und der Stefan ist der Jugendbetreuer und der passt auf.
3: Ich probiere es, ja. So gut es geht, ja.
2: Weil ich habe gesehen, am Rande des Lagergeländes wäre auch ein Freibad. Habt ihr es schon entdeckt?
3: Nein, noch nicht. Wir müssen sie mit der Umgebung erst noch vertraut machen. Was ganz ehrlich.
2: Da schaut angstvoll. Nein, die schauen nicht recht lieb da. Die Nachten. Hallo Grubers.
7: Ja, hallo, grüß dich.
2: Ihr wohnt da direkt, ihr habt euer Haus direkt auf diesem Gelände.
6: Ja, genau.
2: Nebenan. Zwar einem Zaun, aber ihr habt einen Pool, ne?
6: Wir haben einen Pool. Ja.
2: Ja. Wie groß ist die Wahrscheinlichkeit, dass da in der Nacht wer einsteigt?
7: Bei ja, ich hoffe nicht, dass wir in der Nacht einmal munter werden. War Wahnsinn, aber sag niemals nie.
2: Wie ist das generell so, wenn man da so ein Feuerwehrkampf vor der Nacht
6: hat? Es ist voll super, dass wir das miterleben dürfen. Wir haben heute schon zugeschaut mit den Kleinen, mit den Enkeln, wie es die Hänger eingezogen haben also, und wie es die Zelte aufgebaut haben. Voll spektakulär.
2: Wahrscheinlich lieber ein Feuerwehrcamp als Novarock oder Electric
6: Love. Ja, auf alle Fälle.
2: Ja?
6: Auf alle Fälle.
7: Auf alle Fälle, ja.
2: Wobei, jetzt legen wir schon ein bisschen einen Sound auf fürs Fastboy und Rough mit Wave.

0: Rock'n'Roll auf Ö3 Bon Jovi. Es ist 16.44 Uhr. 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
1: Und jetzt ist sie da, die Geisterfahrerentwarnung für Steiermark und Niederösterreich. S6, Semmering-Schnellstraße zwischen mit Zuschlag Ost und Maria Schutz. Der Geisterfahrer hat die Schnellstraße verlassen.
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0: 180 Zelte stehen hier schon, davon habe ich schon eins aufgebaut. Manche sind ordentlicher, manche sind mittelordentlich. Ich würde sagen, da lacht sie. Ja. Bad Schallerbach ist mittelordentlich, oder?
4: Ja, meine Kinder sagen so.
0: Ihr seid gerade erst einzogen und das schaut schon ein bisschen aus.
4: Ja, das ist vor allem, weil es so trocken ist natürlich. Ne, der Bach jetzt alles rein, vor allem jetzt auch mit dem Wind. Ja. Die ist leider so.
0: Die Jugendbetreuer haben jetzt welche Aufgabe?
5: Wir werden jetzt nur schauen, dass wir einen Feinschliff noch machen. Ja. Dass wir fit sind für die Logo-Olympiade. Und dass wir einfach gescheit Gas geben und eine gute Zeit da haben.
0: Ja, was ist streng verboten in den nächsten 3 Tagen?
5: Streng verboten ist vielleicht ein gescheiteres Bier.
0: Ja, Alkohol.
5: Aber was auf jeden Fall nicht gestrichen wird, ist der Spaß. Ja. Da werden wir richtig Gas geben.
0: Es wird sortenrein geschlafen, ne? Getrennt.
5: Ja.
0: Wie werden wir diese diversen Anweisungen konterkarieren?
6: Das bin ich überfordert.
0: Na, ihr seid sie brav, oder?
6: Ja. Du, wir sind brav.
0: Jetzt mal unter uns. Wo werden denn da die Brandstifter ausgebildet eigentlich?
4: Vielleicht bei der Feuerwehr ein bisschen, aber das muss nicht sein.
0: Das ist jetzt ein blödes Gerücht, oder?
4: Ja, das ist natürlich ein Gerücht. Das ist nicht so.
0: Hast du dann einmal das eine oder andere Schwarze?
4: Ich kenne wen, der was bei der Feuerwehr ist und der was schon mal so gemacht hat, aber es liegt natürlich nicht an der Feuerwehr, das sind die Leute selber und das hat nichts mit der Feuerwehr zu tun.
0: Eben, absolut. Das Einzige, was wir hier löschen, ist der Dusch. Es brennt schon ganz ordentlich, aber ihr habt alle brav Wasserflaschen mit und ja, schwimmen wird auch gegangen, oder?
4: Ja, am Freitag, oder?
5: Auf jeden Fall in Maria Schmulen werden wir das Freibad besuchen. Ja. Und da werden wir mal die ganzen Jungkinder ein bisschen dümpfen, ja. Falls sie nicht dümpfen werden.
0: Wobei, du wirkst mir so ein bisschen. Da drüben wohnen die Grubers. Die haben ein Schwimmbecken im Garten. Da kann man vielleicht am Abend dann einmal über den Zaun steigen und ohne Fragen ins Wasser hupfen. Aber von mir aus das nicht. Muss unser Geheimnis bleiben.
6: Okay, passt, bleibt unser Geheimnis.
0: Die? Passt, okay. Gut, dann hätte ich gesagt, Feuerwehr.
7: Aha. Wir haben heuer 130 Jahre Feuerwehr Schallerbach. Also wir haben ein Jubiläum.
0: Ja, Gratulation.
7: Ja, danke.
0: Gratulation. Danke. Und auf 3 wünschen wir allen Feuerwehrleuten in ganz Österreich 1, 2, 3.
8: Schöne
0: Feuerwehr! Wir reagieren auf Kommando. Das ist so schön. Das ist eigentlich zu schön fast, um Bord zu sein. Jetzt der Rag & Bone Man auf Ö3.

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3: Hier ist Ö3 am Mittwochnachmittag. Wir legen gleich die 80er auf. In the Air Tonight, Phil Collins. Und die aktuelle von Harry Styles gibt's auch. Davor Martina Großfurtner. Es ist 17 Uhr.
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4: Egal in welchem Bundesland, die Verkehrsstrafen sind gleich hoch und zwar ab kommendem Jahr. Denn dann gilt ein einheitlicher Strafenkatalog für Anonymverfügungen. Ö3-Reporterin Beate Tomasovic.
5: Falsch parken, zu schnell fahren, nicht vor dem Schutzweg stehen bleiben, eine doppelte Sperrlinie überfahren. Das sind nur einige von 290 Delikten, die im neuen Strafenkatalog einheitlich geregelt sind. Die Strafen werden teurer, sagt Armin Kaldenecker vom Kuratorium für Verkehrssicherheit.
6: Man hat sich die vielen Länder- und Bezirkskataloge angeschaut, hat eigentlich immer den jeweils höchsten Betrag genommen, ihn dann noch moderat angehoben. Das bedeutet natürlich für die Länder, die sehr niedrig waren, eine Erhöhung bis zu 50%. Für andere Länder ist es fast gleich geblieben.
5: Kärnten und Vorarlberg gehören zu jenen Bundesländern, wo es viel teurer wird. In anderen sind es nur ein paar wenige Prozente mehr. Vorhersehbare Beträge, die man so auch kommunizieren könne, wirken generalpräventiv und sollten sich positiv auf die Verkehrssicherheit auswirken, so der Experte.
4: Im Bahnverkehr bekommen die ÖBB immer mehr Konkurrenz. Das zeigen die neuen Zahlen der Regulierungsbehörde Schienencontrol. Ö3-Reporter Michael Fröschl.
7: Das Angebot im Zugverkehr ist so hoch wie noch nie, auch weil private Bahnunternehmen wie Westbahn und RegioJet immer mehr Verbindungen betreiben. Laut Schienencontrol-Jahresbericht ist der Anteil der ÖBB-Mitbewerber im Vorjahr auf 16% gestiegen. Ein neuer Höchstwert, sagt die Chefin der Bahnbehörde Maria Theresia Rösler.
8: Also die ÖBB bleibt natürlich der Platzhirsch, aber die Mitbewerber holen auf und durch zusätzliches Angebot übernehmen sie hier auch teilweise Marktanteile.
7: Im Güterverkehr ist der Marktanteil der ÖBB im Vorjahr sogar regelrecht eingebrochen. Fast die Hälfte aller Güter wird von anderen Bahnunternehmen befördert. Die Fahrgastzahlen sind in Summe leicht um 0,3% gesunken, hauptsächlich wegen einer zweimonatigen Sperre der Wiener Schnellbahn im Vorjahr, die ja auch heuer wegen Bauarbeiten wieder gesperrt ist.
4: Clemens Pick wird ja nächstes Jahr der neue ORF-Generaldirektor. Das hat der ORF-Stiftungsrat Anfang Juni mehrheitlich beschlossen. Die FPÖ will dagegen mit einer Popularbeschwerde bei der Medienaufsichtsbehörde Com Austria vorgehen und sammelt dafür Unterschriften. Ö3-Reporterin Viktoria Waldhäusl.
9: Clemens Pick erfülle die Voraussetzungen für den Job als ORF-Generaldirektor laut FPÖ nicht, da er keine relevante Radio- und Fernseherfahrung habe. Und auch das Auswahlverfahren an sich kritisiert die FPÖ, weil es nicht offen, transparent und objektiv gewesen sei. FPÖ-Generalsekretär Christian Hafenecker.
10: Man hat sozusagen nur ein Scheinverfahren geführt, weil man ja ohnehin schon vorher gewusst hat, wer es schlussendlich werden soll.
9: Daher will die FPÖ eine Popularbeschwerde bei der Com Austria einbringen.
10: Ich bin gespannt, wie die das bewertet. Und dann gibt es natürlich den Instanzenzug, möglicherweise Verfassungsgerichtshof oder Verwaltungsgerichtshof, das muss man sich dann noch anschauen. Und wenn man das dort auch nicht entscheiden möchte, dann steht sozusagen auch der Weg in die Europäische Union zum EuGH frei.
9: Für die Popularbeschwerde braucht es mindestens 120 Unterstützungserklärungen. Die FPÖ sammelt diese bis Mitte nächster Woche.
11: Die Fußball-WM 2026.
4: In 4 Stunden beginnt das 2. WM-Halbfinale. Dabei trifft Titelverteidiger Argentinien auf England. Für Dreireporter Christoph Ott.
12: Mit dem 6. Aufeinandertreffen bekommt die große Rivalität zwischen Argentinien und England ein neues Kapitel, denn seit Jahrzehnten ist das Duell meist mehr als nur ein Fußballspiel. Neben dem Konflikt um die Falklandinseln in den 80ern gab es auch einige sportliche Aufreger, wie zum Beispiel Maradonas Hand Gottes. Dennoch betont Argentiniens Teamchef Lionel Scaloni. Natürlich erinnern wir uns, aber es ist eben ein Fußballspiel und wir müssen das klar trennen. Auch Englands Teamchef Thomas Tuchel meint, es ist nur ein Fußballspiel, sagt aber vor dem Match dennoch, es ist eine große Rivalität zwischen zwei großen Fußballnationen. Wir erwarten ein intensives Spiel, wir erwarten ein emotionales Spiel. Ich erwarte ein Spiel mit viel Wendungen, alles andere würde mich überraschen. England träumt vom ersten Finale und dem ersten Titel seit 60 Jahren, während Argentinien die Titelverteidigung anstrebt. Also definitiv viel Spannung drin im heutigen 2. Halbfinale.
4: 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Und jetzt zu Michael Mattern.
0: Das Ö3-Wetter.
13: Der Mittwoch geht teils sonnig, teils gewitterig und heiß zu Ende. 33 Grad zurzeit in Ferlach. Die Gewitter konzentrieren sich aktuell auf das Tiroler Unterland und das Waldviertel. Möglich sind sie heute Abend und in der kommenden Nacht aber überall. Es bleibt lau, die Temperaturen sinken nicht unter 32.

0: 20 bis 12 Grad. Morgen Donnerstag ist es dann etwas stabiler und damit im Großteil Österreichs überwiegend sonnig, aber weiterhin nicht ungetrübt. Zeitweise ziehen auch morgen dichtere Wolken durch und die bringen erneut ein paar Regenschauer und Gewitter. Die meisten wahrscheinlich in Salzburg, Kärnten und der Steiermark, höchstens einzelne im Westen. Es bleibt heiß und schwül, Höchstwerte morgen 26 bis 34 Grad.
1: 5 nach 5, hörst du 3 mit dem schnellsten Verkehrsservice Österreichs. In der Steiermark auf der A9 Richtung Slowenien ist der Blabutsch-Tunnel zu. Im Tunnel steht da ein defektes Fahrzeug. Der Stau, der baut sich da wieder rasch auf, deshalb wird der Verkehr schon vor den beiden Gratkorn-Tunneln angehalten. Wie lange es noch dauern wird, wissen wir derzeit aber noch nicht. Es gibt noch keine Angaben. A9 Pirn-Autobahn Richtung Slowenien zwischen Lebring und Leibnitz. Die Unfallstelle ist geräumt, der Stau löst sich auf. Oberösterreich, A7 Mühlkreis-Autobahn Richtung A1. Im Tunnel Bindermichl. Da ist nach einem Unfall der dritte Fahrstreifen gesperrt. 20 Minuten mehr Fahrzeit ab der Hafenstraße. In Salzburg ist sehr viel los heute. Es staut Richtung Wien. Zwischen Klessheim und Wallersee durchgehend im Baustellenbereich eine halbe Stunde mehr Fahrzeit. Der Stau, der geht aber mittlerweile schon bis in die Stadt Salzburg zurück. Es gibt ein Plus von 20 Minuten in beiden Richtungen, auch auf der B155 zwischen Läden und der A1. In Wien, Stau auf der Tangente Richtung Kagran zwischen der Hansenkurve und dem Knoten Kaisermühlen. Da dauert es eine halbe Stunde länger. Ein Plus von 15 Minuten noch auf der Tangente Richtung Graz ab Stadtlau und auf der A4 stadteinwärts ab Schwechat.

0: Heute aus dem Innviertel. Ich habe gehört, da gibt es ein Dinoland. Peter, magst du Dinosaurier?
1: Ja, schon.
0: Schon. Ich glaube, da haue ich mich jetzt noch hin, aber davor bin ich noch hier im Freiwilligen Feuerwehr Jugendcamp von Oberösterreich. Was hast denn du da für Viecher auf deinem T-Shirt?
1: Ich habe da 7 Schläfer oben.
0: Weil ihr seid die 7 Sleepers, das ist welche Gruppe der Freiwilligen Feuerwehr Ranshofen?
1: Das sind unsere Zündbesatzungen.
0: Die zielen, das heißt, ihr seid am Inn unterwegs
1: und ja, genau.
0: Dass nichts passiert. Du bist übrigens 16, letztes Jugendcamp heuer, 8 bis 16 Jahre.
1: Nein, ich bin heuer schon als Jugendhelfer mit dabei.
0: Das geht weiter.
1: Ja, natürlich.
0: Gott sei Dank, oder?
1: Ja.
0: Das wäre sonst traurig.
1: Ja, schon.
0: Du, so wie der Inn muss auch die Musik fließen. Was legen wir auf?
1: Phil Collins mit In the Air Tonight.
0: Und davor noch Harry Styles und Coldplay. Einen schönen Mittwochnachmittag und schöne Ferien aus Oberösterreich.

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2: Das ist die Sendung für alle, die Ferien haben bzw. arbeiten müssen. Der Conny sitzt in einem Bagger in Katzendorf und baggert. Was baggerst du?
3: Ich baggere hauptsächlich Strom für die Energie, gell? Leitungen verlegen, Kabel hochziehen, so sehen die Sachen.
2: Also du baggerst die Löcher, wo dann die Stromkabel reinkommen, oder, ja, genau. Oder baggerst du versehentlich auch mal in Stromleitungen rein?
3: Nein, darf man nicht, das weiß ich gar nicht. Das ist nicht, nein.
2: Ihr seid die Hellen der Arbeit, oder? Bei den Temperaturen auf der Baustelle ist es zach.
3: Ja, sicher. Bei mir geht's, ne? Das ist, aber wie gesagt, bei den anderen ist es ein bisschen schwieriger, ne?
2: Dieses kleine Scheißerle, Verzeihung, dass ich deinen Bagger beleidige, der hat eine Klimaanlage?
3: Der hat eine Klimaanlage, ja. Eine ganz gute. Die geht, die funktioniert.
2: Tut ihr euch immer ausschnapsen, wer im Bagger sitzen darf und wer draußen mit dem Rüttel arbeiten muss?
3: Nein, das geht sich nicht aus. Das Baggerfahren, das soll man schon ein bisschen kennen.
2: Aber rütteln muss man auch kennen, oder?
3: Ja, schütteln muss man auch kennen, das ist eigentlich klar. Ne?
2: Nein, ihr seid die Hellen der Arbeit. Echt, vielen Dank fürs Arbeiten den ganzen Sommer.
3: Ja, danke.
2: Radio hast du auch?
4: Radio habe ich auch, ist sehr klar.
2: Dann hätte ich gesagt, drehen wir die Musik auf. Übrigens, der Stampfer macht übrigens ein interessantes Geräusch.
3: Ja, wie ein Hubschrauber muss er denn.
2: Aber mir kommt vor, ich höre noch was anderes. Das klingt irgendwie nicht nach Maschine, sondern das klingt nach Lebewesen. Da in der Nähe gibt es angeblich Dinosaurier. Ich fürchte mir ein bisschen, aber ich muss diesem Geräusch nachgehen. Gleich hier auf Ö3.

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25: Es ist 17.31 Uhr, hier ist Ö3 mit dem schnellsten Verkehrsservice Österreichs. In der Steiermark ist die Sperre jetzt aufgehoben. Auf der A9 Richtung Slowenien bei Graz, der Blabutstundl ist frei, das defekte Fahrzeug ist abgeschleppt. Bis sich der Stau aber aufgelöst hat, wird der Verkehr vor den beiden Gradkorntunneln noch angehalten. In Oberösterreich auf der A7 Richtung A1 ist die Unfallstelle im Tunnel Bindermichl geräumt. Der Stau hat sich da aufgelöst. Es ist aber ein neuer Unfall passiert auf der A7 Richtung Freistadt. Statt kurz vor dem Knoten Linz, da ist nur die Überholspur frei, der Stau baut sich auf. In Salzburg weiterhin Stau wegen Überlastung auf der A1 Richtung Wien zwischen Klessheim und Wallersee. Da braucht ihr weiterhin eine halbe Stunde länger. Der Stau geht zurück bis ins Stadtgebiet. Da noch immer ein Plus von mindestens 15 Minuten in beiden Richtungen auf der B155 zwischen Läden und der A1. Stau auch auf der Sternigstraße statt auswärts. In Wien auf der Tangente Richtung Kagran zwischen der Hansenkurve und hier Städten, da braucht ihr mittlerweile eine Stunde länger. Grund, es sind immer wieder Auffahrunfälle passiert. Und dann noch ein Plus von 15 Minuten auf der Tangente Richtung Graz ab Stadtlau und auf der A4 Stadt einwärts ab Schwechat.

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2: Oha, was ist da los? Kurzer Szenenwechsel. Radio Knolli Day jetzt im Katzenberg. Da gibt's ein Freilichtmuseum der ganz besonderen Art. Hannes, Johannes, zwei Experten, was sind das da?
3: Naja, lass mal kurz überlegen. Es kommt ein Titanosaurus ähnlich und ein bisschen der andere. Ich weiß den nicht, weil den habe ich noch nicht gesehen. Weißt du was von dem, Johannes?
4: Nein.
2: Aber es ist ein Dinosaurier, so viel steht fest, oder?
4: Mhm.
2: Weil wir sind im Dinoland hier. Da gibt's auf 40.000 Quadratmetern über 100 lebensgroße Dinosaurier. Sind die echt oder sind die aus Plastik?
3: Aus Plastik. Aber da sind so Sensoren drin, die lassen es dann bewegen. Da ist irgend so Elektronik drin, so Elektronikarme und den Hals da, dass sie den so in neigen können. Und dann ist da beim Mund so eine kleine Luke, da kommen dann Geräusche raus.
2: Aber so circa war das damals, oder? Was ist das Tolle und Coole an Dinosauriern?
3: Damit sie irgendwie cool sind. Und da kann man was lernen von einer.
2: Was kann man lernen von einem Dinosaurier?
3: Zum Beispiel, wenn man mal die Eltern verliert, damit wie man dann in der Wildnis sieht und was zum Essen schaffen kann.
2: Kann man lernen, dass der größer und stärker ist, dass der gewinnt?
3: Das kann man zum Beispiel lernen.
2: Wann haben die Dinosaurier eigentlich gelebt?
3: In der Trias, in der Jura und in der Kreide.
2: Boah, da kennt sie aus. Wann war das circa? Wie viele Jahre ist das her?
3: 60 Millionen Jahre früher.
2: Dann würde ich sagen, gehen wir ein bisschen weiter, schauen wir, was wir noch sehen, oder?
3: Ja.

0: Dopamin Purple Disco Machine im Hitradio Ö3. Radio Knolle, den noch immer in Katzenberg im Dinosaurierpark. Der Chrissy ist der Dinosaurier Ranger. Du bist schon ein großes Kind, oder?
1: Ein immer groß gebliebenes Kind, das natürlich die Dinosaurier liebgewonnen hat.
0: Was ist das für eine Verbindung zwischen Kindern und Dinosauriern? Warum sind viele Kinder so fasziniert von diesen riesengroßen ausgestorbenen Tieren und wissen so wahnsinnig gut Bescheid?
1: Also grundsätzlich, Kinder haben immer ein Faible für etwas Mystisches, etwas Geheimnisvolles und so sind sie ja. Man weiß im Grunde genommen nicht, hat es wirklich gegeben, aber das Ganze wird zudem auch natürlich von der Industrie befeuert, von vielen Spielzeugen, die es gibt und natürlich auch von Hollywood mit den Filmen. Und diese Kombination macht es aus.
0: Die Ryan und die Annelie stehen da gerade vorm gigantischen Langhals. Habt ihr gewusst, wie der Dinosaurier heißt?
2: Brachiosaurus.
0: Du hast gerade Salat in der Hand.
2: Ja, Fütterzeit.
0: Das heißt, der frisst nur Pflanzen, oder?
2: Mhm.
0: Das ist gut, wenn man ein Kind ist, oder? Und vor einem nur pflanzenfressenden Dinosaurier steht.
2: Das ist sehr gut, weil dann fürchtet man sich nicht.
0: Habt ihr einen Lieblingsdinosaurier?
2: Ja, den Dinosaurus Rex.
0: Warum, wenn der so böse ist?
2: Weil der groß und stark ist. Man kann dagegen jeden ankämpfen.
0: Das ist faszinierend, oder? Wir Menschen haben Angst vor Dingen und mögen sie zeitgleich.
2: Ja.
0: Wir sind eine komische Spezies, oder?
2: Mhm.
0: Aber bevor wir jetzt zu philosophisch werden, das war Radio Knolle für heute. Morgen bin ich im Waldviertel in Litschau und werde unter anderem einen Schrammel-Workshop besuchen. Für alle, die nicht wissen, was Schrammeln sind, nein, es ist nichts zum Essen. Mehr dann morgen. Noch einen schönen Abend mit den drei. Well,

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28: Ö3 am Abend. Für den Weg nach Hause gibt's gleich Ed Sheeran und auch die Tagträumer. Davor noch das Neueste aus Österreich und der Welt. Hier ist Sebastian Rosenauer. Es ist 18 Uhr.
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0: Derzeit hat die heimische Landwirtschaft mit extremer Trockenheit zu kämpfen. Im Vorjahr ist es für viele Bäuerinnen und Bauern aber gut gelaufen, wie die Statistik Austria jetzt berechnet hat. Ö3-Reporterin Maria Kern.
1: Im Vorjahr waren die Witterungsbedingungen für die Landwirtschaft wesentlich besser als heuer. Das hat zu guten Ernten bei Getreide, Obst und Ölsaaten geführt. Und bei tierischen Produkten wie Milch, Eier und Rindfleisch konnten relativ gute Preise erzielt werden. All das hat in Summe zu höheren Einkommen in der Landwirtschaft geführt. Manche hatten dennoch zu kämpfen, etwa Schweinebauern, weil es ein Überangebot am Markt gab, sagt Hermine Mitter, Agrarökonomin an der Uni Graz.
3: Insbesondere Spanien hat sehr ausgebaut über die letzten

0: Kampfdrohnen bauen und entwickeln. 300 Millionen Euro will die EU-Kommission dafür in die Hand nehmen. Ein entsprechendes Abkommen hat Kommissionspräsidentin Ursula von der Leyen zum Mittag in Kiew unterzeichnet. Aus Brüssel berichtet Ö3-Korrespondent Tim Kupal.
1: Es gehe darum, Stärken miteinander zu verbinden, so die EU-Kommissionspräsidentin. Die Erfindungskraft der Ukraine und die industriellen Fähigkeiten der EU. Deswegen sei sie froh, die neue EU-Ukraine-Verteidigungspartnerschaft zu starten, so Ursula von der Leyen.
2: I'm delighted to launch together with you, Volodymyr, a new EU-Ukraine Defense Industrial Partnership.
1: Der ukrainische Verteidigungsminister bestätigt am Nachmittag die Eckpunkte des Abkommens. Knapp 300 Millionen Euro sollen aus Brüssel kommen, um in der Ukraine Drohnenfabriken zu bauen und die notwendige Forschung und Entwicklung voranzutreiben.
0: Die Kärntner Polizei hat einen gesuchten Drogendealer gefasst. Bei einer Fahrzeugkontrolle auf der Karawankenautobahn hat der 36-Jährige gefälschte Dokumente hergezeigt. Daraufhin hat ihn die Polizei festgenommen. Der Dealer war bereits zu einer mehrjährigen Haftstrafe verurteilt und per internationalem Haftbefehl gesucht worden.
3: Die Fußball-WM 2026.
0: In 3 Stunden geht's los. England und Argentinien spielen um den Einzug ins Finale. Ö3-Reporter Christoph Ott.
4: Es ist das nächste Topspiel zwischen 2 Fußballmächten. 5-mal gab es das Duell auf der größten Fußballbühne schon. Das letzte Mal war 2002. Für Argentiniens Superstar Lionel Messi, der mit seinem Team den WM-Titel verteidigen will, auch ein ganz besonderer Moment. Es ist immer etwas Spezielles, gegen große Nationen zu spielen. Ich habe noch nie gegen England gespielt. Das wird ein besonderes Match. England hingegen steht vor dem ersten Finalentzug seit 60 Jahren und will wie damals endlich wieder den Titel holen. Kapitän Harry Kane kann es kaum erwarten, bis es endlich losgeht. Halbfinale gegen Argentinien, das wird ein ganz besonderes Spiel. Ein hartes Spiel, aber wir sind bereit. Gespielt wird heute in Atlanta. Anpfiff ist um 21 Uhr.
0: Und damit weiter zu Michi Mattern.
5: Das Ö3-Wetter. Heute Abend und in der kommenden Nacht ziehen von Westen her über ganz Österreich verteilt ein paar Regenschauer und Gewitter durch, in denen es kräftig schütten kann, wie derzeit im nördlichen Mühlviertel und demnächst in St. Pölten. Tiefstwerte heute Nacht 12 bis 22 Grad. Morgen Donnerstag gibt es in der Früh einige Restwolken und im Osten wahrscheinlich auch noch Regenschauer. Die ziehen jedoch bald ab und dann scheint in ganz Österreich die meiste Zeit die Sonne. Am Nachmittag bilden sich zwar erneut ein paar Schauer oder Gewitter, aber deutlich weniger als heute und die vor allem im Bergland von den Hohen Tauern bis zum Semmering. Es bleibt heiß und schwül, die Temperaturen klettern auf 26 bis 34 Grad.
6: Der schnellste Verkehrsservice Österreichs hier auf Ö3 und in Tirol ist ein Unfall passiert. Tassi.
7: Auf der A12 der Interlautobahn Richtung Bregenz zwischen Innsbruck-Wilden und Innsbruck-West. Die linke Fahrspur ist da gesperrt und der Stau, der baut sich langsam auf. In Wien auf der Tangente Richtung Agran, da gibt es einen Auffahrunfall nach dem nächsten. Momentan ist keiner aktuell, aber der Stau, der löst sich nicht auf. Noch immer 1 Stunde mehr Fahrzeit zwischen Inzersdorf Süd und Hirstetten. Und Oberösterreich A7 Mühlkreisautobahn Richtung A1. Da ist die Unfallstelle kurz vor dem Knoten Linz geräumt. Der Stau, der löst sich hier auf.
6: Gute Nerven und gute Fahrt. Liebe Grüße ins Auto. Wer von euch ist ready für Kitsch? Absoluten Kitsch, aber von der guten Sorte. Take That gibt's gleich für euch nach Holly Humberstone.

Wie auf einem guten Bazar. Wir haben ein bisschen was von Take That und ein bisschen was von Ed Sheeran. Was Neues. Hier ist Azizam auf Ö3.

Egal, ob es gerade Sinn macht oder nicht. Ich bin für Machen. Einen Song habe ich noch für euch bis halb. Die Tagträumer mit Sinn. 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
18: 18:30 Uhr, der schnellste Verkehrsservice Österreichs hier auf Ö3. Und in Wien ist ein Motorradunfall passiert. Tassi.
19: Auf der A4 Stadt einwärts, kurz vor der Simmeringer Heide. Der Motorradunfall ist im Baustellenbereich auf der rechten Fahrspur passiert. Die ist jetzt gesperrt und der Verkehr wird über die linke Fahrspur geführt. Der Stau, der baut sich langsam auf. Auf der Tangente Richtung Kagran, da gibt es noch 10 Abendverkehr zwischen der Hansonkurve und dem Knoten Kaisermühl. Da gibt es noch ein Plus von etwa 20 Minuten.
18: Gute Fahrt euch.
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18: Gratis Öffi fahren im Sommer, das geht für Jugendliche aus Saalfelden im Pinzgau während der Ferien. Ö3 Salzburg-Reporter Peter Obermüller.
20: Die Stadtgemeinde Saalfelden zahlt entweder die Feriencard für den Pinzgau oder für das ganze Bundesland Salzburg 23 Euro oder 53 Euro. Jugendliche mit Hauptwohnsitz Saalfelden bekommen nach dem Kauf das Geld für die Feriencard von der Stadt zurück. Ausweis mitnehmen, dann wird der Kaufpreis im Stadtamt bar ausbezahlt. Die Feriencard gilt bis 15. September.
18: Und? Oh yes, Dino Gas sorgt für einen Auktionsrekord bei Sotheby's. Cindy.
21: Für fast 44 Millionen Euro ist Gas über den Auktionstisch gegangen. Ein 11,6 Meter langes T-Rex-Skelett. Damit ist er das teuerste Dinosaurierfossil, das jemals versteigert worden ist. Und gleichzeitig auch eines der am besten enthaltenen Skelette seiner Art. Gas ist vor 5 Jahren auf einer Farm in den USA in South Dakota entdeckt worden. Fotos, wirklich beeindruckend, gibt's auf der Ö3-Homepage.

0: Mein absolutes Highlight heute ist, dass ich mir mit unserem Ö3-Team das Match anschauen kann. Argentinien gegen England. Wir halten euch natürlich am Laufenden, solltet ihr derzeit dann in der Arbeit sein. Beziehungsweise er macht es, Dani Kulowitz. Hallo!
1: Hey, schönen Abend. Servus, Sharon.
0: Du, zu wem halten wir?
1: Boah, schwierig. England gegen Argentinien. Ich habe gehört, die Engländer haben sehr viele Fans in Österreich und denen drücken ganz viele die Daumen. Ja. Auch aufgrund des Herzens ein bisschen so. Ich persönlich drücke trotzdem für Argentinien.
0: Ja, wirklich?
1: Ja, ja, ich mag das.
0: Das ist gut.
1: Das ist ein bisschen, ja, die schmutzigen Kicker auch teilweise. Mir taugt das. Das Brutale. Ja, ja, ich finde das cool. Da ist immer Action dabei und das Universum Messi ist sowieso genial. Aber ich muss neutral bleiben heute. Aber
0: angeblich. Jedes
1: Mal, wenn du zu einem Lied mitsingst, wie du das immer machst, stürm ich rein und
0: hast
1: die Ö3-Tor-Garantie.
0: Genau, so ist es. Wir halten euch am Laufenden. Was wird denn ein Highlight von euch heute, abgesehen vom Match? Plus 43 800 600 600. Einfach anrufen, dann quatschen wir ein bisschen.
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Oh ja, One Republic. Und sie haben schon wieder einen neuen Hit geliefert, den sie definitiv am 11.11. für ein Ö3-Konzert abliefern werden. Need Your Love. So großartig. 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
21: Ö3 am Abend gleich mit Taylor Swift und auch Metallica. Das ist eine Mischung, das geht halt nur auf Ö3. Und dazu noch das Neueste aus der Welt. Hier ist Sebastian Rosenauer. Es ist punktgenau 19 Uhr.
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23: Im Tiroler Ötztal läuft gerade eine massive Suchaktion. Kurz nach Mittag ist eine 34-jährige Polizeischülerin am Stuibenfall abgestürzt. Sie war im Zuge einer Alpinausbildung der Polizei auf dem Klettersteig über dem Wasserfall gewesen. Der Suchradius wird jetzt ausgeweitet, sagt der Landespolizeidirektor von Tirol, Helmut Trobatz.
24: Es sind die örtlichen Feuerwehren, es ist die Wasserrettung, die Bergrettung. Es sind über 100 Leute mit Hubschrauber, mit Drohnen derzeit also auf der Suche nach der Person und ja, wie gesagt, also alle technischen und personellen Möglichkeiten werden hier eingesetzt, um diese Person zu finden.
23: Die Umweltschutzorganisation WWF fordert strengere Regeln für große Rechenzentren. Anlass ist das geplante Google-Rechenzentrum im oberösterreichischen Kronsdorf, für das keine Umweltverträglichkeitsprüfung notwendig ist. Der WWF fordert jetzt ein neues Gesetz, damit die Auswirkungen von Rechenzentren auf Mensch und Natur

0: Und nur noch 2 Stunden bis zum 2. Halbfinale bei dieser Fußball-Weltmeisterschaft. Titelverteidiger Argentinien fordert England. Ö3 berichtet live ab 21 Uhr mit der Ö3-Torgarantie. Und damit weiter zu Michi Mattern.
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2: Die kommende Nacht bringt von Westen her einige Regenschauer und Gewitter, die stellenweise sogar kräftig sein können, und zwar über ganz Österreich verteilt. Es bleibt lau, die Temperaturen sinken nicht unter 22 bis 12 Grad. Morgen Donnerstag ist es im Großteil Österreichs überwiegend sonnig, aber weiterhin nicht ungetrübt. In der Früh halten sich noch Restwolken und im Osten wahrscheinlich auch teils kräftige Schauer. Morgen Nachmittag kann es im Bergland vereinzelt gewittrig werden, speziell in Salzburg, Kärnten und der Steiermark. Meist bleibt es morgen aber trocken. Es wird wieder heiß und schwül. Höchstwerte 26 bis 34 Grad.
3: Der schnellste Verkehrsservice Österreichs hier auf Ö3 und wir schauen zum Unfall nach Wien, Tassi.
4: Auf der A4 Ostautobahn stadteinwärts ist der passiert, kurz vor der Simmeringer Heide, ein Motorradunfall. Im Baustellenbereich ist weiterhin der rechte Fahrstreifen gesperrt und der Verkehr wird über die linke Fahrspur geführt. Es gibt Stau und 15 Minuten mehr Fahrzeit.
3: Willkommen zum besten Teil des Tages. Jetzt steht vielleicht noch ein Termin an und dafür ganz, ganz viel gute Musik. Taylor Swift hier.

0: Negatives lesen wir eh die ganze Zeit online. Dann schauen wir doch lieber auf das Positive. Her mit euren Highlights. Sarah aus Feldkirch.
1: Hi Sharon, also mein Highlight des Tages war eindeutig, dass der Postbote noch gekommen ist, bevor ich zur Arbeit gehen müsse und ich direkt ein Paket losbacken habe können.
0: Was war bei euch denn ein Highlight heute? Muss nichts Großes sein. Ein super Mittagessen zum Beispiel reicht vollkommen. +43 800 600 600.

Rosen sind rot, Veilchen sind blau. Wenn Metallica läuft, feiern es die Nachbarn auch. So schlecht gereimt. Aber Metallica, Nothing Else Matters, gibt's gleich. Schön laut aufdrehen. Entweder im Auto oder zu Hause. Aber zuerst noch Alvaro Soler mit Sophia hier auf Ö3.

0: Sophia.
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13: 19.30 Uhr, der schnellste Verkehrsservice Österreichs hier auf Ö3. Und es heißt Vorsicht bitte in Niederösterreich. Tassi.
14: Auf der Westautobahn Richtung Wien bei St. Pölten Süd. Vorsicht, eine Autotür liegt im Baustellenbereich. Mitten auf der Fahrbahn, die Asfinag ist schon informiert und auf dem Weg. Und in Kärnten gesperrt auf der A2 Richtung Wien zwischen St. André und Griffen. Der Haberbergtunnel, da müssen Teile aus dem Tunnel entfernt werden. Es sind auch schon Fahrzeuge drüber gefahren. Wie lang es dauert, wissen wir noch nicht. Ist möglich, etwas großräumig über die B70.
13: Hast du gesagt, der Autotür?
14: Ja.
13: Okay, na gut, bitte Vorsicht.
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13: Wer von euch hat einen Hund? Dann werdet ihr das hier lieben. Neue Wanderrouten speziell für Hunde in Leoben gibt's jetzt. Ö3-Reporterin Anke Mandl.
16: Die Tierhilfe Leoben hat ein neues Projekt für Hundebesitzer gestartet. Der Verein zeigt dabei, welche Wanderwege in der Region sich besonders gut für Ausflüge mit Hunden eignen. Insgesamt werden 4 Touren vorgestellt, zum Beispiel der Rundweg um den Trabochersee, der Leopoldsteinersee und der Silbersee. Die Infos zu den Routen gibt es kostenlos auf der Vereinsseite.
13: Und vielleicht ist es euch schon aufgefallen, im Mirabellgarten in der Stadt Salzburg stehen jetzt 300 Mini-Mozarts, Cindy.
17: Einen halben Meter hohe goldene Kunststofffiguren stehen da auf den Grünflächen. Und zwar zum 270. Geburtstag von Wolfgang Amadeus Mozart, gestaltet vom Frankfurter Künstler Ottmar Hörl. Bis Ende August kann man die Figuren anschauen, auf denen man übrigens auch den Familienhund Pimpel sieht. Und danach gibt es die Mini-Mozarts sogar zu kaufen.
13: Und das hier ist die Geschichte des Tages. Sowas von skurril. Wegen Klopapier ist ein Zug in Deutschland stehen geblieben.
17: Ja, verrückte Geschichte aus dem ICE von Sylt nach Berlin. Der Zug, der hat nicht genug Klopapier an Bord gehabt, also hat es einen extra Stopp in Hamburg gegeben. Der Zugbegleiter, der ist dann aus dem Zug gehüpft, in den Supermarkt gegangen und mit 3 Packungen wieder zurückgekommen. Der ungewöhnliche Stopp, der ist jetzt wegen einem Instagram-Video viral gegangen und die Deutsche Bahn, die hat jetzt offiziell angekündigt, in Zukunft die Vorräte besser zu kontrollieren.
13: Das mit der Deutschen Bahn. Die Unpünktlichkeit, jetzt haben sie kein Klopapier, also braucht Hilfe von uns, ist kein Problem, meldet euch.
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1: Was war heute einfach super? Was war ein echtes Highlight? Andrea aus Mitterndorf.
2: Dass ich 5:05 pünktlich heimgekommen bin von Arbeit. Das war ein Highlight. Das ist dort.
1: Hat sich wahrscheinlich genauso angefühlt. Oh ja. Feel This Moment, Pitbull und Christina Aguilera. Gibt's jetzt für euch. Das ist Ö3.
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0: Das ist Ö3 und dieser Song bringt absolut gute Laune. Euphorie pur. Whitney Houston mit I Wanna Dance With Somebody. Ewig lang nicht mehr gehört, gibt's gleich für euch. Zuerst noch Huntrix und Ray Garvey.
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14: Ö3 am Abend, Mahlzeit in die Runde. Am Küchentisch nehmen gleich Madonna oder auch die Toten Hosen Platz. Und er hält uns am Laufenden, was so in der Welt gerade los ist. Sebastian Rosen. Es ist 20 Uhr.
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16: Nach der großen Suchaktion im Ötztal ist die 34-jährige Polizeischülerin jetzt tot geborgen worden. Sie dürfte nach ihrem Absturz beim Stuibenfall von den Wassermassen abgetrieben worden sein. Mehr als 100 Menschen mit Drohnen und Hubschraubern sind an der Suchaktion beteiligt gewesen. Die 34-jährige war kurz nach Mittag bei einer Alpinausbildung am Klettersteig über dem Wasserfall abgestürzt. Die Medikamentenversorgung in Österreich ist sehr gut. Das geht aus dem neuen Heilmittelreport der Sozialversicherungen hervor. 2025 waren so viele Arzneimittel verfügbar wie noch nie. Entsprechend teuer war das für die Sozialversicherung. Sie hat im Vorjahr fast 5 Milliarden Euro für Medikamente ausgegeben. Und nach dem Rekordbörsengang von Elon Musks Weltraumfirma SpaceX ist die Aktie der Firma jetzt wieder deutlich gefallen. Sie liegt sogar unter dem ursprünglichen Preis von $135. Kurz nach dem Börsengang im Juni hat es einen richtigen Hype um die Aktie gegeben. Der Kurs war zwischenzeitlich auf bis zu $225 gestiegen.
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16: In einer Stunde geht's los im Halbfinalkracher zwischen England und Argentinien. Ö3-Reporter Daniel Kulowitz. Im Fokus steht wohl das Duell der beiden Torjäger Lionel Messi gegen Harry Kane.
18: Ja, ganz bestimmt. Bei den Engländern sind Kane und auch Bellingham logischerweise in der Startelf. Gemeinsam haben sie 12 Tore bei dieser WM beigesteuert. Das gab's überhaupt noch bei keiner Nation zuvor bei Weltmeisterschaften. Und Überraschung am englischen Flügel, Saka von Arsenal nur auf der Bank. Morgan Rogers von Aston Villa darf ran. Und auf den Tormann, auf den er schießt, den kennt er ganz genau. Den Argentiniens Torhüter Martinez, der spielt mit ihm gemeinsam beim Club, also

0: Die Nacht bringt über ganz Österreich verteilt ein paar Regenschauer und Gewitter mit teils kräftigem Regen, wie derzeit speziell in Kärnten und im Semmering-Wechselgebiet. Dazu Tiefstwerte zwischen 12 und 22 Grad. Morgen Donnerstag scheint die meiste Zeit des Tages die Sonne, es ist aber weiterhin nicht ungetrübt. In der Früh können sich im Osten stellenweise noch kräftige Schauer halten und morgen Nachmittag bilden sich im Bergland stellenweise Gewitter, speziell von Osttirol bis in die Obersteiermark. Viele werden es aber nicht sein, meist bleibt es morgen trocken. Es wird wieder heiß und schwül, die Temperaturen klettern auf 26 bis 34 Grad.
1: Ö3 mit dem schnellsten Verkehrsservice Österreichs und in Oberösterreich ist jetzt ein Unfall passiert. Tassi.
2: Auf der Mühlkreisautobahn Richtung Westautobahn, da ist der Tunnel Bindermichl zu nach einem Unfall. Ausweichen geht aber durch das Linzer Stadtgebiet. Und in der Steiermark auf der S6 Richtung Wien zwischen Leoben-Ost und Niklasdorf gibt es eine Sperre wegen Arbeiten bis 5 Uhr früh und der Verkehr wird so lange über die B116 umgeleitet.
1: Liebe Grüße gehen raus an den Stefan aus Innsbruck. Der hat mir gerade auf Insta ein Bild von sich geschickt. Brav radelnd im Regenponcho.

Wenn ich das Leben so richtig spüren will, dann schalte ich am liebsten diesen Song hier ein. Tage wie diese. Das ist Ö3. Hi, Sharon Talisse hier.

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0: 20.30 Uhr, der schnellste Verkehrsservice Österreichs hier auf Ö3. Und in Linz ist die Sperre jetzt aufgehoben. Tassi.
1: Auf der A7 Richtung A1, da ist der Tunnel Bindermichl wieder frei, nicht ganz frei. Der rechte Fahrstreifen ist noch gesperrt wegen der Arbeiten nach dem Unfall, aber der Verkehr wird problemlos vorbeigeleitet. In der Steiermark auf der 6 Richtung Wien zwischen Leoben-Ost und Niklasdorf gibt es eine Sperre wegen Arbeiten bis 5 Uhr früh und der Verkehr wird da über die B116 umgeleitet.
0: Halbe Stunde noch bis zum nächsten Halbfinalkracher bei der WM. England gegen Argentinien. Dani Kulowitz. Zwei Sachen sind im Vorhinein ein bisschen spooky.
2: Zum einen mal die Schiedsrichterbesetzung, also das wird wieder im Mittelpunkt rücken, vor allem bei Argentinien-Matches. Ismael Elfat gilt als Lieblingsschiri von Lionel Messi. Na. Immer wenn der gepfiffen hat in der amerikanischen Liga, er ist nämlich Amerikaner, hat Lionel Messi gewonnen. Holt schon mal das Popcorn raus, schreiben die Fans, ein amerikanischer Schiedsrichter für Lionel Messi. Und das zweite Spookige am heutigen Tag, Argentinien wird im dunkelblauen Dress spielen, aus Aberglauben, weil 1986, Hand Gott, Maradona gegen England, 1998 rote Karte für Beckham. Viel Hintergrund und sie wollten den Engländern schon im Vorfeld zeigen, wir haben heute ein spezielles Dress, mit dem werdet ihr uns nie bezwingen. England, Argentinien, in einer halben Stunde geht's los, viel Brisanz.
0: Okay, aber glaube, da gibt's eigentlich nur eine Frau, die wir anrufen müssen. Frau Rogers, bitte sagt's, dass die Engländer gewinnen, bitte.

0: Avicii ist und bleibt eine absolute DJ-Legende. Die wenigsten wissen eigentlich, dass er von Coldplay A Sky Full of Stars produziert hat. Hört euch das mal an. Genau, mit diesem Dun-Dun-Dun, das war Avicii. A Sky Full of Stars von Coldplay gibt's gleich für euch. Zuerst aber noch Benson Boone hier auf Ö3.
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0: Die Uli hat mir gerade geschrieben und gemeint, schöne Musik. Hast recht. Stellt euch vor, gerade auf der Heimreise vom Urlaub mit dem Wohnwagen und dann. Na, er springt nicht an. Er springt nimmer an, verdammt. Super. Der Corinna aus Weidhofen an der Ipsk heute passiert. Der Wohnwagen ist einfach liegen geblieben. Aber.
1: Und dann haben wir eigentlich unsere Helden des Tages getroffen und die sind stehenbleiben extra und gefragt, ob sie unseren Wohnwagen mitnehmen. Kennen nach Weidhofen an der Ips. Und natürlich war das eine volle Erleichterung für uns. Und eigentlich war das unser Highlight, dass es bald nette Menschen gibt, die uns da echt noch unterstützen und helfen können.
0: Verbreiten wir noch mehr gute Laune, gute Vibes. Was war denn euer Highlight? +43 800 600 600.

0: Ja, genau der Lieblingssong. Ja, ah, ja.
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10: 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Jetzt eine Stunde lang einmalige Songs aus unseren neuen Bundesländern. Zuerst aber noch das News-Update. Sebastian Rosenauer. Es ist 21 Uhr.
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12: Wer ab kommendem Jahr falsch parkt oder ein Stoppschild übersieht, zahlt dann in jedem Bundesland die gleiche Strafe. Im neuen Strafenkatalog für Anonymverfügungen sind nämlich 290 Delikte vereinheitlicht worden. Und damit sind die Strafen auch deutlich teurer geworden, sagt Armin Kaltenecker vom Kuratorium für Verkehrssicherheit.
13: Man hat sich die vielen, vielen, vielen Länder- und Bezirkskataloge angeschaut, hat eigentlich immer den jeweils höchsten Betrag genommen, ihn dann noch moderat angehoben. Das bedeutet natürlich für die Länder, die sehr niedrig waren, eine Erhöhung bis zu 50%. Für andere Länder ist es fast gleich geblieben.
12: Das Falschparken kostet dann etwa 60 Euro, das Nicht-Einhalten einer Stopptafel 70 Euro. Der Waldbrand in der Nähe von Paris ist eingedämmt, aber noch nicht gelöscht. Seit Sonntag kämpfen hunderte Feuerwehrleute gegen den Brand, der nur 70 Kilometer südlich von Paris im Wald von Fontainebleau ausgebrochen ist. Vier Verdächtige sind wegen Brandstiftung in Gewahrsam, unter ihnen ein Feuerwehrmann, der gestanden hat, einen Brand gelegt zu haben. Und eine neue Affenart haben Forschende im Kongo entdeckt. Mit rund 7 Kilo ist er kleiner als seine engsten Verwandten, die Stummelaffen. Besonders an ihm ist sein glänzendes schwarzes Fell und ein orangener Fleck um den Mund. Die Einheimischen, bei denen der Affe Likweli heißt, beschreiben ihn als sehr scheu und zurückgezogen.
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12: Los geht's jetzt mit dem zweiten Halbfinale. England trifft auf Titelverteidiger Argentinien. Ö3-Reporter Daniel Kulowitz.
15: Wer folgt Spanien ins Finale? Das Mutterland des Fußballs, England, das vom ersten Titel seit 1966 träumt, dank den Torgaranten Harry Kane und Jude Bellingham oder der amtierende Weltmeister Argentinien mit Superstar Lionel Messi. Es ist ein WM-Klassiker mit reichlich Historie.

0: oder Mick Jagger sind auf der VIP-Tribüne und gerade das erste Foul Paredes mit dem Ellbogencheck gegen Bellingham. Es geht gleich zur Sache. 0:0 nach 2,5 Minuten.
1: Und wir bleiben natürlich dran mit der Ö3-Torgarantie. Und damit weiter zu Michi Matter.
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3: Und sind heute Nacht von Westen immer wieder Regenschauer durch zum Teil kräftige und gewitterige wie derzeit in Unterkärnten. Die Temperaturen sinken auf 22 bis 12 Grad. Morgen Donnerstag ist es im Großteil Österreichs überwiegend sonnig, aber weiterhin nicht ungetrübt. In der Früh können sich im Osten noch kräftige Schauer halten und morgen Nachmittag wird es dann im Bergland und im Waldviertel stellenweise gewitterig. Es bleibt heiß und schwül, Höchstwerte 26 bis 34 Grad. Auch der Freitag bringt noch einmal große Hitze, dann kühlt es von Westen her aber langsam nachhaltig ab.
4: Ö3 mit dem schnellsten Verkehrsservice Österreichs und es gibt eine Nachbaustelle, Tassi.
5: In der Steiermark auf der S6 Richtung Wien, da gibt es eine Sperre zwischen Leoben-Ost und Niklasdorf wegen Arbeiten im Niklasdorf-Tunnel. Der Verkehr wird über die B116 umgeleitet.
4: Gute Fahrt euch! 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

0: ausbrechen oder lieber aushalten? Emma kann sich auch nicht so ganz entscheiden. Hier ist kaputter Käfig.
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0: keine Nachricht muss man öfter schreiben, wenn man im Club ist. Und zwar die hier.
1: 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Wo ich grad nicht bin.
0: Und Josh hat sich gedacht, ich mach gleich einen ganzen Song draus. Gibt's gleich für euch.
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0: tut es so weh. Großartige Nummer von Tina Nadera, gecrashed. Hier auf Ö3. 21.30 Uhr, der schnellste Verkehrsservice Österreichs, und in Niederösterreich ist die Sperre aufgehoben. Tassi.
1: Ja, gerade ist wieder aufgegangen der Tunnel Hennersdorf auf der S1 Richtung Schwechat. Ein LKW hatte da die Höhenkontrolle ausgelöst. Die Ausführung ist jetzt da, um zu kontrollieren, ob der LKW durch den Tunnel passt, sonst darf er nicht durch. In der Steiermark auf der S6 Richtung Wien zwischen Leoben-Ost und Niklasdorf, da gibt es eine Sperre wegen Arbeiten. Bis 5 Uhr früh, der Verkehr wird über die B116 umgeleitet.
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0: England gegen Argentinien. Momentan ist es eher weniger Fußball, sondern Summerringen. Dani Kulowitz.
4: Ellbogencheck, Star, Bodenturnen dort. Das hat eher was mit Rugby zu tun. Jetzt haben wir 30 Minuten gespielt, noch keine einzige Torschance, weil die beiden Clubs, sage ich jetzt schon fast, die beiden Nationen einander einfach nichts schenken. Da ist so viel Rivalität. Auch noch keine gelbe Karte. Der Schiedsrichter versucht, das Ganze mal zu beruhigen. Jetzt gab es auch mal kurz zum Abkühlen eine Trinkpause. Mal schauen, ob das Fußballspiel besser wird. Derzeit noch 0:0 England gegen Argentinien. Aber ganz viel erhitzte Gemüter.
0: Ja, genau. Also es ist hitzig auf jeden Fall.
4: Muss mir alles beruhigen. 0:0.
0: Wir halten euch natürlich am Laufenden hier auf Ö3, egal ob ihr arbeitet oder derzeit unterwegs seid. Mit uns gibt es die Ö3-Torgarantie. Und das hier ist Falco, nur mit dir im Ö3-Heimatsound. Schönen Abend, Österreich.

9 wunderschöne Bundesländer. Eines schöner als das andere. Und jetzt machen wir kurz einen Abstecher nach Wien. Und zwar auf dem Gürtel. Hier ist Stefanie Werger. Das ist der Ö3 Heimatsound. Hallo!

0: zwei österreichische Künstlerinnen, die sich gesagt haben, komm, wir hauen uns auf ein Backel, dann wird es einfach großartig. Meine Mama hat gesagt, wenn ich will, kann ich alles werden. Also wurde ich ein bisschen verrückt. Esther Graf und Ness haben sich zusammengetan und Nirgendwen ist rausgekommen. Gibt's gleich.
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0: Du bist gekündigt, höre ich durchs Telefon. Das kann nur ein fürchterlicher Fiebertraum sein. Ich liege im Bett mit Fieber, nur Traum ist leider keiner. Mein Chef hat schon immer das Feingefühl einer Dampfwalze. Er stammelt irgendwas von Einsparungen. Mein Sicherheitsbedürfnis klopft an. Na, eigentlich schlagt's mit voller Wucht die Tür ein. Was mache ich jetzt? Wie soll's weitergehen? Zum Glück leben wir in einem Land, wo man nicht gleich vor dem finanziellen Ruin steht, wenn der Job weg ist. Aber was macht der Kündigung mit deinem Selbstwert? Der bekommt einen ordentlichen Dämpfer. Der Gang zum Arbeitsamt ist Demütigung und Erleichterung zugleich. Eigenartig, welche Gefühle gleichzeitig Platz haben. Es hat alles seinen Sinn im Leben. Wie habe ich diesen Satz gehasst und so oft gehört in dieser Zeit? 25 Jahre später kann ich sagen, der Satz stimmt. Es ist nicht schön, aus der Komfortzone zu fliegen. Aber man lernt draus. Was bleibt, ist die Gewissheit, dass ich schwierige Situationen meistern kann. Und auch wertvoll bin, wenn ich gerade keinen Job habe.
1: Martina Schubert ist Coach für Frauen, Unternehmensberaterin und lebt im Weinviertel.
2: 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Anastasia oder auch Harry Styles gibt's gleich für euch, sowie das WM-Update jetzt in den News. Hier ist Sebastian Rosenauer. Es ist 22 Uhr.
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4: Pause jetzt im zweiten Halbfinale der Fußball-WM zwischen England und Argentinien. Reporter Daniel Kulowitz, noch steht's 0:0, aber es geht schon ziemlich zur Sache.
5: Ja, England und Argentinien liefern sich da bisher ein hochemotionales Halbfinale mit viel Feuer und Fouls, bisher wenig Torchancen. Was mit einem Pfeifkonzert schon von beiden Fanlagern bei der Hymne begonnen hat, ist sich dann auf dem Spielfeld sozusagen weitergegangen. Jeder Zentimeter hart umkämpft und nahezu jedes Foul führt zu Diskussionen. Teilweise waren da auch dunkelgelbe Situationen mit dabei, aber nur zwei gelbe Karten. Bisher einmal für die Engländer Anderson nach Foul an Messi, einmal Lisandro Martinez für Argentinien nach taktischem Foul. Vor den Toren passiert leider sehr, sehr wenig. England in der 20. Minute, erster harmloser Schuss durch Reece James. Argentinien knapp vor der Pause, 39. Enzo Fernandez mit einem Annäherungsversuch. Bin gespannt, ob wir heute ohne Karte, ohne rote Karte durchkommen. England-Argentinien, hitziges Duell zur Pause, 0:0.
4: Im Bahnverkehr bekommen die ÖBB immer mehr Konkurrenz. Das zeigen die neuen Zahlen der Regulierungsbehörde Schienencontrol. ÖDRE-Reporter Michael Fröschl berichtet.
6: Das Angebot im Zugverkehr ist so hoch wie noch nie, auch weil private Bahnunternehmen wie Westbahn und RegioJet immer mehr Verbindungen betreiben. Laut Schienencontrol-Jahresbericht ist der Anteil der ÖBB-Mitbewerber im Vorjahr auf 16% gestiegen. Ein neuer Höchstwert, sagt die Chefin der Bahnbehörde Maria-Theresia Rösler.
7: Also die ÖBB bleibt natürlich der Platzhirsch, aber die Mitbewerber holen auf und durch zusätzliches Angebot übernehmen sie hier auch teilweise Marktanteile.
6: Im Güterverkehr ist der Marktanteil der ÖBB im Vorjahr sogar regelrecht eingebrochen. Fast die Hälfte aller Güter wird von anderen Bahnunternehmen befördert. Die Fahrgastzahlen sind in Summe leicht um 0,3% gesunken, hauptsächlich wegen einer zweimonatigen Sperre der Wiener Schnellbahn im Vorjahr, die ja auch heuer wegen Bauarbeiten wieder gesperrt ist.
4: Die USA fliegen neue Angriffe auf den Iran. Damit will das US-Militär den Iran dazu bringen, die Meerenge von Hormuz freizugeben. Der Iran hingegen hat heute damit gedroht, neben der Straße von Hormuz auch andere Handelsrouten blockieren zu wollen. Der Reporter Christian Lieninger berichtet.
8: Entweder alle sollen Öl und Gas exportieren dürfen oder niemand. Mit diesen Worten reagieren die iranischen Revolutionsgarden darauf, dass die US-Marine seit gestern wieder die iranischen Häfen blockiert und der Iran somit nichts mehr auf dem Seeweg ausführen kann. Als Antwort droht Teheran nun nicht nur die Sperre

0: USA heute erstmals seit langem auch bei Tag iranische Ziele an der Küste ins Visier genommen. Und Präsident Trump droht, noch weiter zu gehen, nämlich die iranischen Kraftwerke und Brücken zu zerstören, sollte Teheran bis nächste Woche nicht wieder verhandeln wollen.
1: Ein Salzburger hat fast 280.000 Euro an Anlagebetrüger verloren. Die mutmaßlichen Täter haben ihn offenbar davon überzeugt, auf mehreren Internetseiten wie etwa Kryptobörsen zu investieren. Die Seiten waren aber nicht echt. Der Mann hat schrittweise immer wieder Geld auf verschiedene Konten in Litauen, Malta, Hongkong und Singapur überwiesen. Die Ermittlungen laufen. Und jetzt weiter zu Michi Mattern.
2: Das Ö3-Wetter. Heute Nacht ziehen von Westen her über ganz Österreich verteilt ein paar Regenschauer und Gewitter durch, in denen es kräftig schütten kann. Die Temperaturen sinken auf 22 bis 12 Grad. Morgen Donnerstag ist es im Großteil Österreichs überwiegend sonnig, aber weiterhin nicht ungetrübt. In der Früh halten sich noch Restwolken und im Osten stellenweise kräftige Schauer. Am Nachmittag kann es dann im Bergland vereinzelt gewittrig werden, speziell in Salzburg, Kärnten und der Steiermark. Meist bleibt es morgen aber trocken. Es wird wieder heiß und schwül, Höchstwerte 26 bis 34 Grad.
3: Der schnellste Verkehrsservice Österreichs hier auf Ö3. Tassi hat den Überblick.
4: In der Steiermark gibt es eine Nachbarstelle gesperrt auf der S6 Richtung Wien, der Niklasdorf-Tunnel zwischen Leoben-Ost und Niklasdorf. Wegen Arbeiten bis 5 Uhr früh, der Verkehr wird über die B116 umgeleitet.
3: Gute Fahrt euch. Wenn man kein Spanisch kann, aber spanische Songs liebt, verständlich bei dem Song.

0: Sonnenuntergang, die Nummer im Auto aus dem Radio, links und rechts Palmen mitten in Kalifornien. Dani Kulowitz, du nickst einfach nur, gell? Das hast du erlebt.
1: Eine geile Zeit bei der WM drüben. Jetzt darf ich ja bei dir im Studio sein und Argentinien-England kommentieren mit der Torgarantie 0-0. Mhm. Deshalb müssen wir uns über das geile Lied unterhalten und diese wunderschöne Szene mit den Palmen in Kalifornien und dieses Lied, ich sag's dir, jetzt Gänsehaut pur.
0: Ja. Welche Erinnerung habt ihr da bei der Nummer? Rising Girl? Bisschen vielleicht schon länger her, aber fühlt sich gut an. Hallo und herzlich willkommen hier auf Ö3.
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0: Torgarantie.
1: Und wir nehmen euch natürlich live mit. England gegen Argentinien, Daniel Kulowitz, wie schauen wir aus?
2: 1:0 für England, jetzt hat's gedonnert im Tor der Argentinier. 1:0 Anthony Gordon, der Mann, der künftig beim FC Barcelona stürmen wird. Nach Flanke von der rechten Seite von Rodgers sticht er mit dem Ball ins Tor. Und Lionel Messi rauft sich die Haare, Argentinien ist hinten. Der Fußballgott weiß, das wird jetzt eine schwere Aufgabe. 58 Minuten gespielt, England führt 1:0.
1: Könnte man spielen, aber wir spielen derzeit das. Die Engländer reiten dahin und mit uns bleibt sie natürlich am Laufenden. Die Ö3-Tor-Garantie den ganzen Abend lang. Liebe Grüße in die Arbeit.

0: 22.30 Uhr, der schnellste Verkehrsservice Österreichs hier auf Ö3. Und in Oberösterreich sorgt eine Baustelle für ordentlich Stau, Tassi.
1: Ja, eine Nachtbaustelle gibt's, und zwar werden Betonfelder saniert. Es ist nur eine Fahrspur frei auf der Westautobahn Richtung Wien zwischen dem Knoten Linz und Asten. Derzeit gibt's Stau zurück bis Ansfelden und 20 Minuten mehr Fahrzeit. In der Steiermark wird gearbeitet auf der S6 Richtung Wien zwischen der Oben Ost und Niklasdorf. Eine Umleitung ist aber eingerichtet.
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0: England gegen Argentinien, und die Engländer sind mit einem Fuß im Finale, ja. Dani Kulowitz.
4: 1:0 immer noch durch den Treffer von Anthony Gordon. 55. Minute aus kurzer Distanz. Jetzt ist Trinkpause, aber Argentinien ganz schön am Drücker jetzt. Vor wenigen Augenblicken González eingewechselt worden mit einem Kopfball und Pick vor dem Tor der Engländer. Mit einer Glanztat vereitelt sozusagen den Ausgleichstreffer. Derzeit England 1, Argentinien 0. Noch bleiben gut 20 Minuten für die Argentinier, das Ganze zu drehen oder zumindest in die Verlängerung zu gehen.

Nostalgisch, einzigartig. Und I was born to love Freddie Mercury. Ich meine, hört euch die Stimme an.

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1: So wollen wir das.
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1: England-Argentinien. Und da ist er, der Ausgleich, Dani Kulwitz.
3: 1:1, Argentinien hat es noch gepackt. 86. Minute, 4 Minuten vor Ende der regulären Spielzeit. Enzo Fernandes, aller guten Dinge sind 4. Der Mann von Chelsea hat 4-mal aufs Tor geschossen und diesmal pickt er drin im Tor von Pickford. Der ist nicht mehr rangekommen. Sicht war ein bisschen verstellt. Nach der Führung von Anthony Gordon, der Engländer, haben sie sich zu weit zurückfallen lassen und wollten das irgendwie drüber retten. Jetzt der Ausgleich und jetzt sind wir auf dem Weg in die Verlängerung. Außer Argentinien bleibt am Drücken und macht jetzt noch vor dem Schlusspfiff das 2-1. Schauen wir, bleiben dran.
1: Nein, ich glaube nicht. Ich mag eine Verlängerung, bitte.
3: Du.

0: Das gibt sich kurz vor Schluss.
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2: Bissl angesagt.
0: England, Argentinien, wie viel steht's?
2: Der Buckingham Palace ist eingenommen. Argentinien führt mit 2:1 in der 92. Minute. Lautaro Martinez von Inter Mailand per Kopf mit dem vermeintlichen Siegestor schießt er möglicherweise Argentinien jetzt doch noch ins Finale. England, warum nicht mehr weitergespielt? Kein Zugriff, zu passiv. Und so kassierst du kurz vor Schluss das 1:2. Und jetzt sind wir gespannt, es geht noch 6 Minuten, ob England das noch drehen kann. Ich glaube nicht, das Momentum klar bei Argentinien.

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1: Ö3 am Abend gleich. Mit Tina Turner und auch Thorsten Einarsson. Und ist es der Schlusspfiff jetzt beim WM-Spiel? Das News-Update. Sebastian Rosenauer. 23 Uhr.
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3: Schlussphase im Halbfinale der Fußball-Weltmeisterschaft. ÖDR-Reporter Daniel Kulowitz. Argentinien hat vor kurzem das 2:1 gemacht.
4: Ja, wir sind schon in der 11. Minute der Nachspielzeit und Argentinien auf dem Weg Richtung Finale, wo ja Spanien warten würde. Leiden liegt in unserer DNA, hat Argentiniens Teamchef Scaloni vor dem Spiel gemeint. 86 Minuten musste Argentinien leiden. England zu Recht lange Zeit 1-0 vorne durch ein Tor von Anthony Gordon in Minute 55. Aber dann eine unfassbar packende Schlussphase, wo Argentinien das Spiel auch zu Recht, muss man sagen, dreht. England hatte keinen Zugriff mehr, viel zu passiv und hat regelrecht um den Ausgleich gebettelt und der ist dann auch gefallen und dann sogar der Doppelschlag binnen 6 Minuten. Ausgleich Enzo Fernandes und 92. Minute Lautaro Martinez mit dem vermeintlichen Siegestreffer. Es laufen die letzten Sekunden. Lionel Messi mit 2 Assists, mal wieder die Lebensversicherung der Argentinier. In Kürze ist Schlusspfiff, wir schauen gleich nochmal her.
3: Und wir bleiben natürlich dran. Nach den schweren Vorwürfen gegen den Leiter des Wiener Marktamtes, Andreas Kutheil, stellt sich die Frage, warum hat niemand etwas getan? Gut 20 Angestellte werfen Kutheil vor, ein Klima der Angst und Demütigung in seiner Abteilung geschaffen zu haben. Auf Beschwerden habe das Magistrat jahrelang nicht reagiert. Rechtsanwältin und Arbeitsrechtsexpertin Katharina Körber-Riesack empfiehlt Arbeitnehmern in solchen Fällen, sich gerichtlich zu wehren.
5: Es ist für mich ungewöhnlich, dass keiner den Rechtsweg gesucht hat, weil es gibt die Möglichkeit, die Gleichbehandlungsanwaltschaft, die Gleichbehandlungskommissionen anzurufen, das Gericht. Das wäre eigentlich der normale Weg, wenn der Dienstgeber nichts macht. Dass der Dienstgeber nichts macht, ist auch nicht richtig. Wenn es so gut argumentierte Vorwürfe sind, dann muss er natürlich irgendwann ins Tun kommen, das ist klar. Ja.
3: Sagt die Arbeitsrechtsexpertin am Abend in der ZIP 2. Und wir sind fertig beim Fußball, Daniel Kulowitz.
4: Argentinien ist im Finale 2:1 gegen England. Hier ist der Schlusspfiff und damit lautet das Finale am Sonntag. Unfassbar in New York. Spanien gegen Argentinien. England vergeigt eine langezeitige 1:0-Führung. Argentinien schafft es dank 2 Assists von Lionel Messi. Die Torschützen Enzo Fernandes und Lautaro Martinez. Argentinien nach Spanien nun auch im Finale.
3: Am Stulbenfall im Tiroler Ötztal ist eine 34-jährige Polizeischülerin bei einem Kletterunfall ums Leben gekommen. Sie war während einer Alpinausbildung am Klettersteig

0: kräftig schütten kann. Die Temperaturen sinken auf 22 bis 12 Grad. Morgen Donnerstag ist es im Großteil Österreichs überwiegend sonnig, aber weiterhin nicht ungetrübt. In der Früh halten sich noch Restwolken und im Osten stellenweise kräftige Schauer. Am Nachmittag kann es dann im Bergland vereinzelt gewittrig werden, speziell in Salzburg, Kärnten und der Steiermark. Meist bleibt es morgen aber trocken. Es wird wieder heiß und schwül, Höchstwerte 26 bis 34 Grad.
1: Ö3 mit dem schnellsten Verkehrsservice Österreichs und 10 Minuten länger dauert es noch immer in Oberösterreich. A1 Westautobahn Richtung Wien zwischen dem Knoten Linz und Asten. Wegen Arbeiten ist da nur eine Fahrspur frei. Steiermark, S6 Semmering Schnellstraße Richtung Wien zwischen Leoben Ost und Niklasdorf. Da gibt es eine Sperre wegen Arbeiten. Der Verkehr wird über die B116 umgeleitet und das Ganze wird noch bis 5 Uhr in der Früh dauern. Für mich ist es einer der absoluten Sommerhits 2026 und ein Ohrwurm pur. Thorsten Einarsson mit Allee.

0: Da kann man schon ein bisschen mitwippen. Tina Turner hier auf Ö3. Ehrliches Geständnis, ich liebe es ja zu tanzen. Zum Beispiel in der Küche, jetzt um die Uhrzeit. Oder im Studio, zum Beispiel zu so einer Nummer, weil das ist einfach Leichtigkeit pur. Oder auch zu der hier, Good Old Days.
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0: Sind wir textsicher?
1: Hey, I just met you. 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
0: Oh yes. Carly Rae Jepsen. Wir drehen ein bisschen die Uhr zurück in die 2010er Jahre. Großartige Nummer. Call Me Maybe.

23.30 Uhr, der schnellste Verkehrsservice Österreichs hier auf Ö3. Und es gibt eine Meldung für die Steiermark. S6 Semmering-Schnellstraße Richtung Wien. Zwischen Leoben-Ost und Niklasdorf, da gibt es eine Sperre wegen Arbeiten. Der Verkehr wird über die B116 umgeleitet und das Ganze dauert noch bis 5 Uhr früh. Gute Fahrt euch!

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0: Und den Song.

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2: Und heute war doch eigentlich ein Tag, war ganz in Ordnung, oder? 15 Minuten geht er jetzt noch, 16 Minuten, wenn wir genau sind. Und dann beginnt ein neuer und der soll einfach nur fantastisch werden. Oder wie Michael Bublé sagt, einfach a beautiful day. Hier auf Ö3.

0: Wanda auf Ö3. Gleich geht's bei uns los mit der Hitnacht. Mit dabei zum Beispiel Ray Dalton oder auch The Common Limits. Davor noch das Info-Update von Sebastian Rosenauer. Es ist 0 Uhr.
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2: Bei der Fußball-WM schafft es nach Spanien jetzt auch Argentinien ins Finale. Die Argentinier bezwingen England nach 0:1 Rückstand und einer spannenden Schlussphase noch mit 2:1. Ö3-WM-Reporter Daniel Kulowitz.
3: Bis zur 85. Minute hat es noch nach einem Finaleinzug von England ausgesehen, nach Führung durch Gordon. Aber Argentinien hat in den letzten 30 Minuten ein Feuerwerk gezündet und mit Herz dreht man das Match letztlich noch verdient mit 2:1. Siegtor durch Lautaro Martinez in der 92. Minute. Teamchef Scaloni sprachlos, wirklich sprachlos.
4: Sin palabra.
3: Dieses Team verblüfft mich immer wieder aufs Neue. Es ist schwer, den Leuten verständlich zu machen, was meine Spieler da zeigen. Es ist unglaublich. Finale am Sonntag, Spanien gegen Argentinien. Spiel um Platz 3 am Samstag, England gegen Frankreich.
2: Die Trockenheit setzt der Landwirtschaft zu. Im ersten Halbjahr hat es um fast 30% weniger geregnet als im langjährigen Mittel. Den Bäuerinnen und Bauern bleiben dann oft nur zwei Optionen, sagt Landwirtschaftskammerpräsident Josef Moosbrugger.
5: Entweder ich kaufe mir Futter am Markt zu, das ist in Zeiten, wo es wenig in flächendeckend über Österreich hinweg gibt, gar nicht so einfach. Und insbesondere ist das Futter dann sehr teuer. Und darüber hinaus hat er eine zweite Möglichkeit, Tiere zu verkaufen. Das ist mit diesen Marktpreisen auch eine herausfordernde Situation.
2: Ein Ende der Trockenphase ist trotz vereinzelter Gewitter noch nicht in Sicht. Der ÖAMTC kritisiert die einheitlichen Verkehrsstrafen ab 2027. Zwar sei es gut, wenn es in jedem Bundesland gleich hohe Strafen gäbe, durch die Vereinheitlichung würden die Bußgelder im Schnitt aber um die Hälfte teurer, so der ÖAMTC. Vom Verkehrsministerium heißt es, man habe sich bei der Vereinheitlichung an den höchsten Strafen orientiert, die in einem Bundesland bereits gültig waren. Israels Premierminister Benjamin Netanyahu hat Bundeskanzler Christian Stocker gebeten, seine Israel-Reise nächste Woche zu verschieben. Wie israelische Medien berichten, wird Netanyahu in die USA reisen, um bei der Trauerfeier für den verstorbenen Senator Lindsey Graham dabei zu sein. Und damit weiter zum Wetter mit Michi Mattern.
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6: In den nächsten Stunden muss man stellenweise noch mit kräftigen Schauern rechnen, speziell im Osten. Die ziehen dann aber bald ab. Tagsüber scheint heute in ganz Österreich die meiste Zeit die Sonne. Am Nachmittag bilden sich zwar erneut ein paar Schauer und Gewitter, aber nur wenige und die vor allem im Bergland von den Hohen Tauern bis zum Semmering. Es bleibt drückend schwül, die Temperaturen erreichen 26 bis 34 in 2000 Meter um 16 Grad. Morgen Freitag zunächst noch zeitweise sonnig und sehr heiß, dann von Westen her allmählich verbreitet gewittrig und dabei Unwettergefahr.
0: Ö3 hier mit dem schnellsten Verkehrsservice Österreichs und wir sind in der Steiermark auf der S6 der Semmering-Schnellstraße Richtung Wien zwischen Leoben-Ost und Niklasdorf. Hier gibt es eine Sperre wegen Arbeiten. Der Verkehr wird über die B116 umgeleitet. Gute Fahrt.
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0: Also, ich habe mir gerade einen Kaffee runtergelassen. Ich hoffe, ihr auch. Also, auf geht's.

Ich liebe dieses Lied, Turn the Lights Off auf Ö3. Und was sagt ihr? Bleiben wir heute gemeinsam wach? Wie früher eben bei so Übernachtungspartys. Bis zum Morgen und das mit ganz viel guter Musik.

Wie viele Stars bekommt man in eine Halbzeitshow? Challenge accepted, hat sich die FIFA wohl gedacht. Am Sonntag sollen mit dabei sein Shakira, Madonna, Justin Bieber, BTS und noch mehr. Das wird also eine fette Show. Und jetzt gibt es sogar Spekulationen, dass es länger sein soll als die klassischen 15 Minuten. Fußballfans, sehen's gemischt? Ich find's ziemlich toll. Das ist jetzt Coldplay auf E3. Die werden auch erwartet.

0: Ö3 hier. Das ist der schnellste Verkehrsservice Österreichs und eine Meldung für die Steiermark. Auf der S6 der Semmering-Schnellstraße Richtung Wien zwischen Leoben-Ost und Niklasdorf. Hier gibt es eine Sperre wegen Arbeiten. Der Verkehr wird über die B116 umgeleitet. Gute Fahrt.
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Gute Vorbereitung ist alles. Also wie schaut's aus mit der Vorbereitung für den Nachtdienst? Habt ihr alles, was ihr braucht? Ich habe nämlich die Musik und die schiebt schon ganz schön. Das ist die Ö3 Hitnacht. Bleiben wir zusammen wach.

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Dieser Song ist einfach Sommer in Musikform, oder? Clash Kreuzbier auf Ö3. So, wer von euch denkt sich, boah, ich brauche mal wirklich dringend wieder so einen Tag auf der Couch, nichts tun, einfach nur chillen, weil in letzter Zeit so viel los war. Ich würde es euch wirklich gerne geben. Kann ich leider nicht. Aber ich kann euch wenigstens einen Song spielen, der sich so anhört.

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1: Im Studio Laura Graf. Es ist 1 Uhr. Fußballweltmeister Argentinien schafft es nach Spanien ebenfalls ins WM-Finale. Die Argentinier besiegen England nach einem 0-1-Rückstand dann doch noch mit 2-1 durch ein Tor in der 92. Minute. Daniel Kulowitz.
2: Argentinien im Freudentaumel, zweites WM-Finale in Folge, dank spätem 2-1-Siegtor von Inter Mailand-Star Lautaro Martinez. Mein Vater hat mir einst die ersten Fußballschuhe meines Lebens gekauft. Ich habe immer davon geträumt, dieses Tor zu machen.
3: La primera vez que mi viejo me compró un par de botines.
2: Im Finale geht es für Argentinien am Sonntag gegen Spanien. Weltmeister gegen Europameister. Ein würdiges WM-Endspiel in New York. England-Kapitän Harry Kane sagt, wir haben alles gegeben. Schweiß, Blut, Tränen. Aber wenn man 1-0 vorne ist und dann nur noch verwalten will, dann reicht es auf diesem Level einfach nicht mehr. Für England bleibt nur das Trostspiel um Platz 3 am Samstag in Miami gegen Frankreich.
1: Die Kritik an FPÖ-Mitarbeitern und parteinahen Personen reißt nicht ab. Jetzt sorgt René Schimanek für Aufregung, Ex-Büroleiter von Nationalratspräsident Walter Rosenkranz. Er ist wegen NS-Wiederbetätigung verurteilt worden, aber die FPÖ hat trotzdem einen Job für ihn. Viktoria Waldegger berichtet.
4: Ein Job bei der FPÖ-Parteiakademie, trotz rechtskräftigen Schuldspruches. Wie der Standard berichtet, arbeitet René Schimanek beim Freiheitlichen Bildungsinstitut. Dort wurde das bestätigt. Im März wurde Schimanek wegen nationalsozialistischer Wiederbetätigung zu einem Jahr bedingter Haft verurteilt. Seinen Job als Büroleiter von Nationalratspräsident Rosenkranz hatte er schon zuvor zurückgelegt. Vorwürfe gibt es auch gegenüber einem anderen mutmaßlichen FPÖ-Mitarbeiter. Der Mann soll eine Kunstinstallation eines jüdischen Künstlers beim Lueger-Denkmal in Wien zerstört haben. Er sei kein parlamentarischer Mitarbeiter, heißt es aus der FPÖ. Zu anderen Beschäftigungsverhältnissen wollte die Partei nichts sagen. ÖVP, SPÖ und Grüne kritisieren das scharf. Sie sehen eine fehlende Distanzierung der FPÖ zum rechtsextremen Rand.
1: Im Fall Epstein räumt US-Vizepräsident J.D. Vance jetzt grobe Fehler ein. Seine Regierung habe die Kommunikation komplett vermasselt, sagt Vance in einem Podcast. Man habe aber nicht versucht, etwas zu verbergen. Der US-Sexualstraftäter Jeffrey Epstein hatte vor seinem Tod gute Kontakte zur High Society, auch zu US-Präsident Donald Trump. Die Trump-Regierung musste die Akten letztlich veröffentlichen, hat aber viele Stellen geschwärzt. Und jetzt zum Wetter mit Michael Mattern.
5: Der Donnerstag verläuft im Großteil Österreichs überwiegend sonnig und trocken, aber bei weitem nicht überall. In den nächsten Stunden halten sich stellenweise Restwolken und im Osten wahrscheinlich noch ein paar kräftige Schauer. Heute Nachmittag kann es dann im Bergland vereinzelt gewittrig werden, speziell in Salzburg, Kärnten und der Steiermark. Es wird wieder heiß und schwül, Höchstwerte heute 26 bis 34 in 2000 Meter um 16 Grad. Morgen Freitag zunächst noch einige Sonnenstunden und große Hitze, dann von Westen her verbreitet Schauer und Gewitter mit Unwettergefahr.
6: Ö3 ist hier mit dem schnellsten Verkehrsservice Österreichs und Achtung in Niederösterreich, auf der A5 der Nordautobahn Richtung Wien steht bei der Ausfahrt Gavenstal Nord ein brennendes Fahrzeug am Pannenstreifen. Die Einsatzkräfte sind hier schon unterwegs. Und Achtung in der Steiermark, auf der 6. Semmering-Schnellstraße Richtung Wien zwischen Leoben-Ost und Niklasdorf. Hier gibt es eine Sperre wegen Arbeiten. Der Verkehr wird hier über die B116 umgeleitet. Kommt gut an euer Ziel.
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Holly Humberstone ist das hier auf Ö3. Das ist der schnellste Verkehrsservice Österreichs und wir schauen nochmal nach Niederösterreich. Auf der 5. Nordautobahn Richtung Wien ist bei der Ausfahrt Gabenstal Nord die Autobahn gesperrt wegen eines Fahrzeugbrandes. Am besten die Dauer der Sperre abwarten.

0: Wie geht's euch gerade im Nachtdienst? Was hilft um die Uhrzeit?
1: Da braucht man einfach wirklich gute Musik, weil sonst wird es ein langer Tag, aber mit Reihen, mit der super Musik, da geht's immer.
0: Ja, langer Tag, lange Nacht, das kennen wir, aber wie du sagst, Musik hilft. Jetzt David Guetta auf E3.

0: Wir schauen für euch auf die Straßen. Das ist die 3 mit dem schnellsten Verkehrsservice Österreichs um genau 13:30. Wir sind in Niederösterreich. Da ist die A5, die Nordautobahn Richtung Wien bei Gabenstal Nord, nach einem Fahrzeugbrand gesperrt. Eine Ableitung über Gabenstal Nord und das Stadtgebiet sind hier eingerichtet. Außerdem in Salzburg auf der A10 der Tauernautobahn Richtung Salzburg zwischen St. Michael und Zederhaus. Hier gibt es ebenfalls eine Sperre nach einem Fahrzeugbrand. Am besten bei St. Michael abfahren. Hier ist ebenfalls eine Umleitung eingerichtet. Und dann schauen wir noch in die Steiermark auf die S6, die Semmering-Schnellstraße Richtung Wien zwischen Leoben-Ost und Niklasdorf. Hier ist gesperrt wegen Arbeiten. Der Verkehr wird über die B116 umgeleitet. Gute Fahrt euch.
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Ariana Grande is back. Okay, ehrlicherweise war sie auch nie weg, nur eben mit der Musik ist es ein bisschen ruhiger geworden die letzten 2 Jahre. Jetzt kommt aber im Juli, Ende Juli, ihr nächstes Album raus. Das ist die erste Single und sie sagt selbst, eines meiner besten Lieder. Schauen wir mal, ob das auch für uns gilt. 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

Wie geht's dem Müdigkeitslevel? Seid ihr schon an der Grenze zu, ich schlafe gleich im Sitzen ein? Wenn ja, ich habe jetzt genau das Richtige, was dagegen hilft. Linkin Park auf Ö3. Der hält uns auf jeden Fall wach.

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1: Im Studio Laura Graf. Es ist 2 Uhr. Die heimische Landwirtschaft